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2: Ich bin Uli Reitinger. Seit Mitternacht gilt der zweite Tankrabatt in diesem Jahr. Eine für 3 Monate geltende Absenkung der Energiesteuern soll eine Entlastung von 16,7 Cent pro Liter Benzin oder Diesel bringen. Wie vollständig sie an die Verbraucher weitergegeben wird, wird sich in den nächsten Tagen zeigen. Es gibt keine direkte Verpflichtung der Tankstellen, die Preise zu senken. Die Regierung hatte den Tankrabatt wegen der extrem hohen Spritpreise auf den Weg gebracht. Der September war der mit Abstand teuerste Tankmonat bisher. Das hat sich sogar in der Inflation niedergeschlagen. Im September stieg die Inflationsrate auf 3,3%. So hoch war sie seit fast 3 Jahren nicht mehr.
3: Die Lage im Nahen Osten macht sich weiter im Portemonnaie der Menschen bemerkbar. Insgesamt mussten Verbraucher im September für Kraftstoffe und Haushaltsenergie fast 15% mehr zahlen als ein Jahr vorher. Und je länger die Energiepreise hoch sind, umso größer ist das Risiko, dass auch andere Preise steigen. Denn auch Transport und Kühlung von Lebensmitteln wird dadurch teurer. Die Folgen von Hitze und Trockenheit treiben die Preise ebenfalls. Lea Matschulat, Nachrichtenredaktion.
2: Nach dem gewaltsamen Vorfall auf einem Flug von Dubai nach Tel Aviv geht die israelische Regierung von einem versuchten Terroranschlag aus. Israels Verteidigungsminister Israel Katz sprach vom Versuch eines dschihadistischen Anschlags, der nur dank des Mutes israelischer Passagiere vereitelt worden sei. Die Fly-Dubai-Maschine war in Saudi-Arabien notgelandet.
4: Große Erleichterung am Flughafen in Tel Aviv. Die israelischen Passagiere sind zurück. Angehörige schlossen ihre Liebsten nach der Landung einer Ersatzmaschine in die Arme. Nach Angaben von Ministerpräsident Benjamin Netanyahu soll einer der Piloten mit einem Messer auf seinen Kollegen eingestochen haben, als sich die Maschine Israel näherte. Er habe offenbar versucht, das Flugzeug mit den Passagieren zum Absturz zu bringen. Nach israelischer Einschätzung soll es sich bei dem Tatverdächtigen um einen Einzeltäter handeln. Aus Tel Aviv, Sarah Lemmel.
2: Die Bundesregierung teilt ihre geplante Pflegereform wegen Meinungsverschiedenheiten zwischen Union und SPD in 2 Teile auf. Den ersten Schritt brachte das Kabinett gestern auf den Weg. Dabei geht es zunächst darum, akute Finanzprobleme der Pflegeversicherung zu lindern. Für eine 2. größere Strukturreform soll eine Kommission Vorschläge erarbeiten. Dieser 2. Teil soll im kommenden Sommer umgesetzt werden.

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1: Ich bin Uli Reitinger. Um Mitternacht ist der zweite Tankrabatt in diesem Jahr in Kraft getreten. Die Energiesteuern werden für 3 Monate abgesenkt. Das soll eine Entlastung von 16,7 Cent pro Liter Benzin oder Diesel bringen. Der Tankrabatt ist umstritten. Kritiker verweisen unter anderem darauf, dass er ungenau ist und nicht komplett beim Verbraucher ankommt. Die Mineralölwirtschaft widerspricht und auch der Branchenverband Fuels und Energie verspricht eine vollständige Weitergabe des Rabatts an die Kunden. Außenminister Wadefuhl hat sich erleichtert über den Ausgang des gewaltsamen Vorfalls im Cockpit eines Fly-Dubai-Flugs auf dem Weg von Dubai nach Tel Aviv geäußert. Er habe mit großem Schrecken von dem versuchten Entführungsfall des Flugzeugs erfahren. Das teilte Wadefuhl nach einem Telefonat mit seinem israelischen Amtskollegen Gideon Saar mit.
2: Wird dann das tiefste erschrocken, dass ein derartig schrecklicher Anschlag auf eine mit israelisch besetzte Maschine versucht wurde. Es ist der Tapferkeit des Piloten und weiterer Passagiere zu verdanken, dass dieser Absturz in letzter Sekunde verhindert werden konnte.
1: Einer der Piloten hatte mit einem Messer auf seinen Kollegen eingestochen. Er wollte das Flugzeug offenbar zum Absturz bringen. Die israelische Regierung spricht von Terror. Angriffe auf Busfahrer, Zugbegleiter und Rettungskräfte sollen künftig härter bestraft werden. Das sieht ein Gesetzentwurf vor, den das Kabinett beschlossen hat. Wer unser Land am Laufen hält, verdient unseren Schutz, sagt Justizministerin Hubig.
3: Es geht vor allem um Abschreckung und das bedeutet, die Strafen bei solchen Angriffen werden verdoppelt auf 6 Monate Haft, mindestens. Denn oft geht's nicht nur um Pöbeleien und Spuckattacken. Doch Strafen allein reichen nicht. Genauso wichtig sei Prävention, sagt Hubig. Außerdem will sie auch härter gegen Volksverhetzung vorgehen. Claudia Wächter, Nachrichtenredaktion.
1: Die Arbeitgeber bei Volkswagen haben im Ringen um schärfere Sparmaßnahmen einen Großteil der Tarifverträge gekündigt, darunter auch den wichtigen Manteltarifvertrag. So wollen die Arbeitgeber verschiedene Regelungen in diesen Verträgen verändern, mit Blick auf den aktuellen Kostendruck. Der Manteltarifvertrag beinhaltet grundlegende Regelungen für mehr als 100.000 Beschäftigte, zum Beispiel zur Arbeitszeit und den Urlaubstagen. Die anderen Verträge regeln unter anderem die Eingruppierungen, Zulagen, Zusatzvergütungen und die Ausbildung.

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1: Ich bin Uli Reitinger. Außenminister Wadefuhl hat sich erleichtert über den Ausgang des gewaltsamen Vorfalls im Cockpit eines Fly-Dubai-Flugs auf dem Weg von Dubai nach Tel Aviv geäußert. Er habe mit großem Schrecken von dem versuchten Entführungsfall des Flugzeugs erfahren, das vollbesetzt mit israelischen Staatsangehörigen gewesen sei. Das teilte Wadefuhl nach einem Telefonat mit seinem israelischen Amtskollegen Gideon Saar mit.
2: Wir sind alle auf das tiefste erschrocken, dass ein derartiger schrecklicher Anschlag auf eine mit Israelis besetzte Maschine versucht wurde. Es ist der Tapferkeit des Piloten und weiterer Passagiere zu verdanken, dass dieser Absturz in letzter Sekunde verhindert werden konnte.
1: Einer der Piloten hatte mit einem Messer auf seinen Kollegen eingestochen. Er wollte das Flugzeug offenbar zum Absturz bringen. Passagiere griffen ein. Die israelische Regierung spricht von Terror. Der große Wurf zur Pflegereform ist verschoben. Die Bundesregierung hat jetzt erst einmal eine kleine Lösung auf den Weg gebracht, um akute Finanzprobleme der Pflegeversicherung abzufedern. Dafür ist unter anderem ein Anstieg der Beitragssätze für Kinderlose zum 1. Januar um 0,3 Prozentpunkte geplant.
3: Auch Gutverdiener, die sollen nun mehr zahlen, um das Riesenloch in der Pflegekasse erstmal etwas zu stopfen. Doch ob das alles reicht, der Spitzenverband der gesetzlichen Krankenkassen glaubt das nicht. Und um den härtesten Brocken, also eine große Reform des Pflegesystems, soll sich eh eine Expertenkommission kümmern. Für Wirtschaftsweise Grimm, Zeitverschwendung, denn die Probleme lägen längst auf dem Tisch. Claudia Wächter, Nachrichtenredaktion.
1: Das Deutschlandticket wird im kommenden Jahr teurer. Statt 63 Euro wie bisher kostet es vom 1. Januar an 66,80 Euro. Das hat der Koordinierungsrat entschieden. In dem Rat sitzen die Abteilungsleiter der Verkehrsministerien, der Länder und des Bundes. Volkswagen hat im Ringen um schärfere Sparmaßnahmen einen Großteil seiner Tarifverträge gekündigt, darunter auch den wichtigen Manteltarifvertrag. So wollen die Arbeitgeber verschiedene Regelungen in diesen Verträgen verändern, mit Blick auf den aktuellen Kostendruck. Der Manteltarifvertrag beinhaltet grundlegende Regelungen für mehr als 100.000 Beschäftigte, auch zu Arbeitszeit und Urlaubstagen. Die anderen Verträge regeln unter anderem Eingruppierungen, Zulagen, Zusatzvergütungen und die Ausbildung.

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1: Ich bin Uli Reitinger. Um Mitternacht ist der zweite Tankrabatt in diesem Jahr in Kraft getreten. Die Energiesteuern werden für 3 Monate abgesenkt. Das soll eine Entlastung von 16,7 Cent pro Liter Benzin oder Diesel bringen. Der Tankrabatt ist umstritten. Kritiker verweisen unter anderem darauf, dass er ungenau ist und nicht komplett beim Verbraucher ankommt. Die Mineralölwirtschaft widerspricht und auch der Branchenverband Fuels und Energie verspricht eine vollständige Weitergabe des Rabatts an die Kunden. Außenminister Wadefuhl hat sich erleichtert über den Ausgang des gewaltsamen Vorfalls im Cockpit eines Fly-Dubai-Flugs auf dem Weg von Dubai nach Tel Aviv geäußert. Er habe mit großem Schrecken von dem versuchten Entführungsfall des Flugzeugs erfahren. Das teilte Wadefuhl nach einem Telefonat mit seinem israelischen Amtskollegen Gideon Saar mit.
2: Wir sind alle das tiefste erschrocken, dass ein derartig schrecklicher Anschlag auf eine mit israelisch besetzte Maschine versucht wurde. Es ist der Tapferkeit des Piloten und weiterer Passagiere zu verdanken, dass dieser Absturz in letzter Sekunde verhindert werden konnte.
1: Einer der Piloten hatte mit einem Messer auf seinen Kollegen eingestochen. Er wollte das Flugzeug offenbar zum Absturz bringen. Die israelische Regierung spricht von Terror. Angriffe auf Busfahrer, Zugbegleiter und Rettungskräfte sollen künftig härter bestraft werden. Das sieht ein Gesetzentwurf vor, den das Kabinett beschlossen hat. Wer unser Land am Laufen hält, verdient unseren Schutz, sagt Justizministerin Hubig.
3: Es geht vor allem um Abschreckung und das bedeutet, die Strafen bei solchen Angriffen werden verdoppelt auf 6 Monate Haft. Mindestens. Denn oft geht's nicht nur um Pöbeleien und Spuckattacken. Doch Strafen allein reichen nicht. Genauso wichtig sei Prävention, sagt Hubig. Außerdem will sie auch härter gegen Volksverhetzung vorgehen. Claudia Wächter, Nachrichtenredaktion.
1: Die Arbeitgeber bei Volkswagen haben im Ringen um schärfere Sparmaßnahmen einen Großteil der Tarifverträge gekündigt, darunter auch den wichtigen Manteltarifvertrag. So wollen die Arbeitgeber verschiedene Regelungen in diesen Verträgen verändern, mit Blick auf den aktuellen Kostendruck. Der Manteltarifvertrag beinhaltet grundlegende Regelungen für mehr als 100.000 Beschäftigte, zum Beispiel zur Arbeitszeit und den Urlaubstagen. Die anderen Verträge regeln unter anderem die Eingruppierungen, Zulagen, Zusatzvergütungen und die Ausbildung.
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4: Guten Morgen. Ja, die Sonne und die große Wärme haben jetzt erstmal hinter uns vorbei. Es bleibt nicht so wirklich ganz kalt heute. Es ist ja auch mittlerweile schon auch relativ mild. So. Über den Tag ist es dicht bewölkt, zeitweise Regen. Ja, gleich kommt wieder das nächste Regengebiet. Die Temperaturen aktuell am alten Friedhof Platterstraße am Rathaus Wiesbaden und hier bei unserem Studio in der Britta Arena 18 Grad. Und es geht heute noch hoch bis auf 21 Grad, also nicht wirklich kalt. Und in der kommenden Nacht bleibt es dann auch wieder recht mild mit 14, 15 Grad. Das Wetter von morgen, da ist es morgen Vormittag zunächst stark bewölkt, jedoch trocken. Nachmittags aufgelockerte Bewölkung und auch morgen bis 21 Grad. Also von Kälte kann man da noch nicht reden. Das dauert noch busy.
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4: Auf der A3 hat es schon gekracht und zwar A3 Frankfurt Richtung Köln zwischen Limburg Nord und Dietz. 2 Kilometer stockender Verkehr nach einem Unfall auf dem rechten Fahrstreifen. Und wenn ihr rüber auf die Anna-Rhein seid, wollt Vorsicht auf der A60 Mainz Richtung Rüsselsheim zwischen Bischofsheim und Rüsselsheim Mitte liegen Metallteile auf der Fahrbahn. Sonst liegt nichts rum. Gute Fahrt.
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4: Ja, da schnallt man sich den einfach in das Auto und zieht den woanders hin, diesen Anhängerblitzer. Jetzt steht er am Gustav-Stresemann-Ring kurz vor der Britta Arena Richtung Berliner Straße. Da sind 50 erlaubt und wenn du irgendwo einen mobilen Blitzer gesehen hast oder eine Verkehrsstörung melden möchtest, kannst du das sehr gerne tun. Entweder per WhatsApp oder direkt im Studio anrufen. Nummer ist die gleiche, Wiesbaden 952 69 869.
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4: Good morning Wiesbaden und guten Morgen Herr Hahn. Genau, heute ist Donnerstag, der 1. Oktober. Wir haben quasi schon den weit größten Teil des Jahres hinter uns. Heute 1. Oktober, Donnerstag, kleiner Freitag. Ja, da starten wir jetzt so richtig rein zusammen. Was liegt heute so an? Ja, so einiges, weil das Wetter ist ein bisschen runtergedampft, habe ich ja eben gesagt. Es ist nicht mehr ganz so warm, aber trotzdem irgendwie angenehm, wenn man rausgeht. Zwischendurch ein bisschen Regen, aber hier gibt es zwischendurch super coole Beiträge. Das Allerneueste aus und um Wiesbaden und natürlich super schöne Musik für euch hier jetzt gleich. If I could turn back time. Time von Cher und davor Free von der Lighthouse Family. Schönen guten Morgen, es ist gleich 5 nach 6, ihr hört die Morning Show. Mein Name ist Chris Scheler.
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0: Widder.
1: Heute steckt ordentlich Energie in dir. Nutze sie für etwas, das du schon länger vor dir herschiebst. In der Liebe wirkt ein spontaner Moment stärker als große Worte.
0: Stier.
1: Du brauchst heute nicht schneller zu werden, nur weil andere es eilig haben. Bleib bei deinem Tempo. Finanziell oder beruflich könnte eine kleine Entscheidung langfristig interessant werden.
0: Zwillinge.
1: Gespräche bringen heute Bewegung in eine festgefahrene Sache. Sag, was du wirklich meinst, aber gib deinem Gegenüber genauso viel Raum. Eine unerwartete Nachricht könnte deinen Tag aufhellen.
0: Krebs.
1: Dein Gespür für Menschen ist heute besonders fein. Vertraue darauf, ohne jede Stimmung persönlich zu nehmen. Am Abend tut dir etwas Vertrautes besonders gut.
0: Löwe.
1: Heute darfst du dich ein wenig zurücknehmen und beobachten, was von selbst auf dich zukommt. Nicht jede Gelegenheit braucht sofort eine Reaktion. Besonders angenehm könnte ein ruhiger Moment mit jemandem werden, bei dem du nichts beweisen musst.
0: Jungfrau.
1: Ordnung im Kopf entsteht heute am besten, wenn du eine Sache nach der anderen erledigst. Perfektion ist dabei nicht nötig. Privat könnte jemand deine pragmatische Art gerade besonders schätzen.
0: Waage.
1: Ein guter Tag, um eine Entscheidung zu treffen, die du bisher immer abgewogen hast. Harmonie bedeutet nicht, es allen recht zu machen. In Herzensfragen lohnt sich Klarheit.
0: Skorpion.
1: Heute bemerkst du möglicherweise etwas, das anderen entgeht. Nutze diese Beobachtungsgabe konstruktiv und vermeide vorschnelle Schlüsse. Ein intensives Gespräch kann überraschend befreiend sein.
0: Schütze.
1: Abwechslung tut dir heute gut. Ein neuer Weg, eine spontane Idee oder ein ungewöhnliches Gespräch kann zwischen frischen Sprung bringen. Lass trotzdem genug Platz für das, was bereits wichtig ist.
0: Steinbock.
1: Deine Ausdauer zahlt sich aus. Was zunächst unspektakulär aussieht, kann heute ein wichtiger Schritt nach vorn sein. Auch privat gilt, nicht jede schöne Entwicklung muss sofort einen Plan haben.
0: Wassermann.
1: Eine ungewöhnliche Idee verdient heute eine zweite Betrachtung. Vielleicht ist sie weniger verrückt, als sie zunächst klingt. Begegnungen mit Menschen, die anders denken als du, können besonders inspirierend sein.
0: Fische.
1: Deine Intuition ist heute ein guter Kompass, solange du auch die Fakten im Blick behältst. Nimm dir zwischendurch etwas Zeit für dich. In der Liebe können kleine Gesten erstaunlich viel sagen. Das war dein Horoskop, deine schöne kleine Inspiration für diesen Tag mit einem Schubs um gleich 17:45. Und jetzt kommt für dich Lady von Oliver Heldens. Schönen guten Morgen.
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5: Im Studio Robert Schäfer. Forscher der Hochschule Rhein-Main in Wiesbaden haben untersucht, wie ein freiwilliger Wehrdienst für junge Menschen attraktiver werden kann. Dafür haben sie die Präferenzen potenzieller Interessierter zu verschiedenen Bedingungen eines Wehrdienstes ausgewertet. Knapp 50% der Befragten schließen einen freiwilligen Wehrdienst demnach nicht grundsätzlich aus. Besonders wichtig sind unter anderem Besoldung, Dienstdauer, Entfernung zur Ausbildungsstätte und die spätere Reservistenverpflichtung. Die Forscher kommen zu dem Ergebnis, dass mit einer passenden Ausgestaltung rund 20.000 Dienstantritte pro Jahr grundsätzlich erreichbar scheinen. Eine tatsächliche Prognose der Teilnehmerzahlen liefert die Studie aber nicht. Die Stadt Wiesbaden bietet ab sofort eine Online-Datenbank zur Pilzbestimmung an. Unter wiesbaden.de/pilze werden mehr als 70 Pilzarten aus dem Wiesbadener Stadtwald vorgestellt. Die Datenbank kann unter anderem nach Farbe, Pilztyp und der Einordnung als essbar, ungenießbar oder giftig durchsucht werden. Die Stadt weist allerdings darauf hin, dass die Datenbank keine fachkundige Bestimmung ersetzt. Wer beim Sammeln unsicher ist, kann die kostenlose städtische Pilzberatung nutzen. Der Sachverständige Franz Heller berät noch bis Anfang November jeden Montag von 12 bis 14 Uhr im Umweltladen in der Luisenstraße ohne Anmeldung. Zum Weltmädchentag laden die Mädchenarbeitskreise von Mainz und Wiesbaden morgen zu einem gemeinsamen Aktionsmarsch ein. Unter dem Motto »Frei wie eine Wolke« startet der Marsch um 16 Uhr am Wiesbadener Hauptbahnhof und führt durch die Innenstadt bis zum Kulturpalast. Eingeladen sind Mädchen und Frauen sowie alle Menschen, die sich für Mädchen- und Frauenrechte einsetzen. Nach dem Marsch gibt es im Kulturpalast Mitmachangebote und eine Abschlussdisco ausschließlich für Mädchen und junge Frauen. Die Teilnahme ist kostenlos. Das Hessische Verkehrsministerium in Wiesbaden will Planungs- und Genehmigungsverfahren im Straßenbau beschleunigen. Dafür soll das Hessische Straßengesetz geändert werden. Der Gesetzentwurf wird heute im Landtag erstmals beraten. Bestimmte Sanierungen und Wiederaufbauten sollen künftig unter Voraussetzungen ohne vollständiges Planfeststellungsverfahren möglich sein. Außerdem sollen Behörden ihre Stellungnahmen grundsätzlich innerhalb eines Monats abgeben. Auch vorbereitende Arbeiten können unter bestimmten Voraussetzungen früher beginnen. Ortsumgehungen und Radwege an Landes- und Kreisstraßen sollen bei der Abwägung stärker berücksichtigt werden. Gleichzeitig soll der Grundsatz Erhaltung vor Neubau bestehen bleiben. Der VC Wiesbaden stellt jetzt seine Führungsstruktur neu auf. Benedikt Frank übernimmt künftig als Geschäftsführer den Bereich Sport. Frank ist mit dem Verein und dem professionellen Volleyball bereits bestens vertraut. Der bisherige Geschäftsführer für den Bereich Sport, Christopher Fetting, gibt sein Amt auf eigenen Wunsch ab, bleibt dem VC Wiesbaden aber bis Ende Juni kommenden Jahres vor allem in den Bereichen Vertrieb und Spielbetrieb erhalten. So soll ein geordneter Übergang gewährleistet werden. Geschäftsführer Thomas Utsch betont, die strategische Ausrichtung des Vereins bleibe unverändert. Ziel sei es weiterhin, den VC Wiesbaden als Home for Female Professionals weiterzuentwickeln.

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1: Mosche, heute ist es den ganzen Tag dicht bewölkt. Zeitweise regnet es auch. Also ein bisschen nass von oben. Wenn ihr rausgeht, nehmt einen Regenschirm mit oder eine schöne Regenjacke. Die Temperaturen aktuell am alten Friedhof Blatterstraße am Rathaus Wiesbaden und hier bei unserem Studio in der Britta Arena 18 Grad. Und heute wird es nicht mehr ganz so warm. Maximal 21 Grad. In der kommenden Nacht geht es dann wieder runter auf milde 14, 15 Grad. Und das Wetter von morgen, ja, zunächst mal stark bewölkt am Vormittag. Es bleibt jedoch trocken. Nachmittags morgen dann aufgelockerte Bewölkung und auch wieder bis 21 Grad.
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1: A3 Frankfurt Richtung Köln zwischen Limburg-Nord und Dietz. Da gab es einen Unfall. Im Moment 2 Kilometer stockender Verkehr. Jetzt sind gerade Bergungsarbeiten im Gange auf dem rechten Fahrstreifen. Wenn ihr rüberfahrt auf die Anne-Rhein seid, Vorsicht auf der A60 Mainz Richtung Rüsselsheim. Zwischen Bischofsheim und Rüsselsheim-Mitte liegen Metallteile auf der Fahrbahn. Bisschen stockend auch auf der A643 Mainz Richtung Wiesbaden zwischen Mainz-Gonsenheim und Schiersteiner Kreuz. Und auf der B455 hat es ein Tierchen erwischt, und zwar Königstein Richtung Mainz-Kastell. Zwischen dem Abzweig nach Rambach und Wiesbaden liegt ein toter Dachs auf der Fahrbahn. Wir wünschen euch gute Fahrt.
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1: Der Anhängerblitzer steht am Gustav-Stresemann-Ring kurz vor der Britta Arena. Kurz vor der Haltestelle dort, Richtung Berliner Straße, da sind 50 erlaubt. Und wenn du irgendwo einen mobilen Blitzer gesehen hast oder eine Verkehrsstörung melden möchtest, mach das sehr gerne per WhatsApp oder ruf direkt im Studio an. Nummer ist die gleiche, Wiesbaden 952 69 869.
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1: Mosche! Antenne Wiesbaden. Und hier geht's weiter mit einem schönen Hit aus den 90ern von OMD, Pandoras Box. Ja, schönen guten Morgen. Ich wünsche euch einen wunderbaren Start in den Tag. Das wird schon, das wird schon. 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
1: Ja, das stimmt absolut. Wiesbaden ist richtig abwechslungsreich. Shopping, historische Villen und Natur. Das alles geht hier und Antenne Wiesbaden-Hörer Fabian liebt diesen einen Platz ein bisschen außerhalb im Stadtpark in Wiesbaden. Jill hat hier gerade direkt nach einer Picknickdecke gefragt und ist losgedüst. Sag mal Jill, wo hast du dir es denn gemütlich gemacht?
2: Wer Zeit hat, der sollte unbedingt mal einen kleinen Ausflug zur Großlackwiese machen. Einfach Picknickdecke mitnehmen und los. Genau so ein Ort ist die Großlackwiese hier in Wiesbaden. Hier kann man nicht nur einfach spazieren gehen, sondern auch richtig schön wandern. Rund um die Wiese führen nämlich viele Wege durch den Stadtwald. Perfekt also, um eine kleine Runde zu drehen, den Kopf frei zu bekommen und zwischendurch immer mal wieder die Natur zu genießen. Und die Großlackwiese, die kann noch mehr. Sie wurde auch als Platz für Lager zum Beispiel, Treffen und Feste genutzt. So haben hier auch schon Pfadfinder ihre Zelte aufgeschlagen und gemeinsam gefeiert. 2025 wurde auf der Wiese sogar ein 75-jähriges Jubiläum mit großem Essen und vielen Gästen gefeiert. Und genau diese Mischung macht ja den Ort auch irgendwie besonders. Auf der einen Seite ist da ganz viel Ruhe, auf der anderen kann da richtig viel Leben entstehen. Man kann wandern, eine Runde mit dem Rad drehen, sich ins Gras setzen oder wenn es ansteht, auch eben feiern. Und vielleicht ist genau das, was die Großlackwiese so schön macht, ein Stück Natur mitten in Wiesbaden, das gleichzeitig Rückzugsort, aber auch Treffpunkt sein kann.
1: Ah, jetzt ja, Großlackwiese. Eieiei, was es nicht alles Tolles gibt. Danke, Jill. Ob Großlackwiese, Naturpark oder wunderschöne historische Gebäude, Wiesbaden ist super vielfältig und super schön. Sag du, wo es für dich am schönsten ist. Wo ist dein Oktober-Hotspot? Einfach unter 0611 952 69 869.
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1: Ich bin Tanja Wagner. Tanken soll ab heute wieder billiger werden. Um Mitternacht ist der zweite Tankrabatt in diesem Jahr in Kraft getreten. Bis Jahresende werden die Energiesteuern auf Benzin und Diesel gesenkt. So soll der Sprit unterm Strich knapp 17 Cent pro Liter günstiger werden.
2: Tanken ohne Frustattacken, das wünschen sich wohl viele, zumal es im September an der Zapfsäule so teuer war wie nie. Und die Mineralölwirtschaft verspricht, wir geben den Rabatt auch sofort weiter. Die Frage ist allerdings, ob das 1:1 passiert. Viele, auch der ADAC, vermuten, dass wieder einmal ein Teil verpufft. Und Kritiker sagen vom Rabatt würden auch Gutverdiener profitieren. Der sei also ungerecht. Claudia Wächter, Nachrichtenredaktion.
1: Außenminister Wadefuhl hat sich erleichtert über den Ausgang des gewaltsamen Vorfalls im Cockpit eines Fly-Dubai-Flugs auf dem Weg von Dubai nach Tel Aviv geäußert. Er habe mit großem Schrecken von dem versuchten Entführungsfall des Flugzeugs erfahren, das voll besetzt mit israelischen Staatsangehörigen gewesen sei. Das teilte Wadefuhl nach einem Telefonat mit seinem israelischen Amtskollegen Gideon Saar mit.
3: Wir sind alle das tiefste erschrocken, dass ein derartig schrecklicher Anschlag auf eine mit israelisch besetzte Maschine versucht wurde. Es ist der Tapferkeit des Piloten und weiterer Passagiere zu verdanken, dass dieser Absturz in letzter Sekunde verhindert werden konnte.
1: Der Chef der Krankenkasse DAK Gesundheit, Storm, sieht die von der Koalition geplante Anhebung der Beitragssätze für Kinderlose kritisch. 3,6% allgemeiner Beitrag und 4,5% für Kinderlose. Verfassungsrechtlich sind wir hier bereits in einer bedenklichen Dimension angekommen, sagte Storm der Rheinischen Post. Weiter dürfe die Spreizung der Beiträge nicht gehen. Im dritten Anlauf will Neu-Bundestrainer Jürgen Klopp endlich den ersten Sieg einfahren. Die deutsche Fußballnationalmannschaft trifft am Abend in München auf Serbien. Gelingt wieder kein Sieg, wäre Klopp der erste DFB-Cheftrainer, der keine seiner ersten drei Partien gewinnen konnte.
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4: Guten Morgen, es ist heute den ganzen Tag dicht bewölkt und da zieht auch schon das nächste Regengebiet ran, also ganz trocken bleibt es heute nicht. Die Temperaturen aktuell am Alten Friedhof Blatterstraße, am Rathaus Wiesbaden und hier bei unserem Studio in der Britta Arena 18 Grad und 3 geht es noch hoch am Nachmittag bis zu 21 Grad. Mehr wird es nicht, also die ganz warme Zeit ist jetzt erstmal vorbei. In der kommenden Nacht relativ mild, wieder bei 14, 15 Grad. Das Wetter von morgen, vormittags zunächst stark bewölkt, jedoch trocken, nachmittags aufgelockerte Bewölkung und morgen auch bis 21 Grad.
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4: Ja, ist schon ein bisschen was los um die Uhrzeit. A3 Frankfurt Richtung Köln zwischen Limburg Nord und Dietz, 4 Kilometer stockender Verkehr. Da gab es einen Unfall, da sind Bergungsarbeiten im Gange auf dem rechten Fahrstreifen. Vorsicht auf der A60, wenn ihr rüber müsst Richtung Rheinland-Pfalz, Mainz Richtung Rüsselsheim, zwischen Bischofsheim und Rüsselsheim-Mitte liegen Metallteile auf der Fahrbahn. A643 Mainz Richtung Wiesbaden, zwischen Dreieck Mainz und Schiersteiner Kreuz 6 Kilometer stockender Verkehr. Ebenfalls stockend und ein bisschen Stau auf der 671 Mainz Richtung Wiesbaden, zwischen Mainz-Spitz Dreieck und Hochheim Süd. Und nach wie vor Vorsicht auf der B455 Königstein Richtung Mainz-Kastell zwischen dem Abzweig nach Rambach und Wiesbaden liegt noch ein toter Dachs auf der Fahrbahn. Wir wünschen euch gute Fahrt.
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4: Ein bisschen angemessen fahren, wenn ihr den Gustav-Stresemann-Ring fahrt, nämlich Richtung Berliner Straße, kurz vor der Britta Arena. Da steht ein Blitzer und blitzt, wenn ihr schneller als 50 fahrt. Und wenn du irgendwo einen mobilen Blitzer gesehen hast oder eine Verkehrsstörung melden möchtest, mach das sehr gerne. Entweder per WhatsApp oder direkt hier im Studio anrufen. Hey, ich geh dran, wir können plaudern. Ein und dieselbe Nummer könnt ihr dafür nehmen. Wiesbaden 952 69 869.
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4: Ja, schönen guten Morgen. Es ist gleich 7:05 und wir starten zusammen in den Tag. Ich hoffe, ihr seid gut reingekommen. Ich wünsche euch das zumindest, dass ihr einen richtig guten Donnerstagstart habt. Nämlich heute ist ja auch der 1. Oktober. Mensch, Leute, wie die Zeit vergeht. Und es hat schon mal einer gesagt, okay, ich sehe schon wieder Weihnachten. Na, ganz so weit ist es noch nicht. Jetzt erstmal Musik. Und es ist ein schöner Hit aus den 80ern. Aber dann nimmt man den und remixt den nochmal. Nämlich Rasputin von Majestics. Bonnie M. natürlich im Hintergrund. Schönen guten Morgen, hier ist Antenne Wiesbaden. Bei uns gibt es alle Hits aus der besten Zeit deines Lebens.

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0: Guten Morgen, ihr hört Antenne Wiesbaden. Und wer hat es noch nicht gemerkt, es ist Oktober und das heißt nicht nur Herbst, sondern es gibt auch einiges Neues. Denn seit heute Nacht um 12 Uhr greift der Tankrabatt. 17 Cent pro Liter spart ihr jetzt. Und wie dieser bei den Wiesbadenern ankommt?
1: Also ich halte den Tankrabatt nicht für sinnvoll. Das Ganze hatten wir ja schon zweimal und meiner Meinung nach hat man dreimal den gleichen Fehler gemacht. Also es kommt sicherlich nicht beim Endverbraucher an.
2: Ich denke nicht, dass der Tankrabatt weitergegeben wird und es ändert nichts. Die Preise werden steigen, es muss gedeckelt werden, das wäre sinnvoll, so wie es andere Länder auch schon machen. Ich denke, es kostet uns alle nur viel Geld.
3: Genau, also ich finde es gut, wenn es günstiger werden wird, weil es ja wirklich teuer ist gerade und daher finde ich es eigentlich eine gute Lösung.
0: Ja, die Meinungen zum Tankrabatt scheinen gemischt zu sein, aber das ist nicht alles, was im Oktober passiert. Antenne Wiesbaden-Reporterin Emma Schulmann erzählt euch mehr.
4: Stimmt, der Oktober bringt noch ein paar mehr Änderungen als den Tankrabatt ab heute. Für alle Gartenbesitzer ist wichtig, ihr dürft ab heute wieder eure Hecken schneiden. Denn die Pause, um Vögel und Insekten zu schützen, ist ganz offiziell vorbei. Dann, ab dem 15. Oktober gilt ein Alkoholverbot an allen deutschen Bahnhöfen. Das gab es bisher nur in manchen, Frankfurt zum Beispiel. Was okay ist, geschlossene Flaschen und Dosen dabei haben. Aber ein Alkohol trinken ist dann überall an den Gleisen und auf dem Bahnhofsgelände tabu. Und das können wir uns auch schon mal vormerken. Wir stellen wieder um. Die Zeit wird in der Nacht vom 24. auf den 25. Oktober eine Stunde zurückgestellt. Heißt, der Oktober schenkt uns eine Stunde Schlaf.
0: Eieiei, da hätte ich ja mitschreiben können. Danke, Emma. Es erwarten uns also so einige Veränderungen im Oktober. Nicht nur sparen Autofahrer beim Tanken mit dem neuen Tankrabatt, auch an den Bahnhöfen gibt es Neuigkeiten. Der Garten kann jetzt auch nochmal ordentlich gemacht werden, bevor es in den Winter geht. Und natürlich bekommen wir eine Stunde mehr Schlaf bei der Zeitumstellung. Yippie-aje, wir sind gespannt, was im Oktober noch so auf uns zukommt und was wir erwarten können.

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Mosche, es ist so ein bisschen Endspurt an Hessens Schulen. Heute und morgen nochmal, dann sind erstmal wieder Ferien. Schön zwei Wochen frei. Und bei einigen steht ja vielleicht auch ein kleiner Herbsttrip an. Egal, ob weiter weg oder einfach ein verlängertes Wochenende bei Oma und Opa. Vielleicht habt ihr auch was Schönes vor, jetzt in den Herbstferien. Und wir würden uns freuen, wenn ihr uns mitnehmt. Schreibt uns eine Postkarte von... Ganz egal, wo ihr seid, ihr könnt auch aus Wiesbaden von der Couch aus einen kleinen Urlaubsgruß an uns schicken. Wir freuen uns über alle eure Postkarten und Herbstgrüße. Die schönsten Postkarten posten wir bei uns auf Instagram, Facebook und auf unserer ganz neuen Homepage antenne-wiesbaden.de. 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
2: Im Studio Robert Schäfer. Zum Weltmädchentag laden die Mädchenarbeitskreise von Mainz und Wiesbaden morgen zu einem gemeinsamen Aktionsmarsch ein. Unter dem Motto »Frei wie eine Wolke« startet der Marsch um 16 Uhr am Wiesbadener Hauptbahnhof und führt durch die Innenstadt bis zum Kulturpalast. Eingeladen sind Mädchen und Frauen sowie alle Menschen, die sich für Mädchen- und Frauenrechte einsetzen. Nach dem Marsch gibt es im Kulturpalast Mitmachangebote und eine Abschlussdisco ausschließlich für Mädchen und junge Frauen. Die Teilnahme ist kostenlos. Das Wiesbadener Kurhaus wird Ende November wieder zum Treffpunkt der internationalen Whisky-Szene. Mit der Interwhisky ist dann eine der bedeutendsten Fachmessen für Whisky-Kultur in Europa zu Gast. Erwartet werden nationale und internationale Aussteller. Dazu ist über 3 Tage ein Programm mit Tastings und Masterclasses geplant. In diesem Jahr feiern mehrere schottische Destillerien 200 Jahre legale Whisky-Produktion, darunter Glenrothes und Old Pulteney. Wie das hessische Innenministerium in Wiesbaden meldet, will das Land Hessen stärker gegen organisierte Sozialkriminalität vorgehen. Seit Dezember letzten Jahres führt die Polizei gemeinsam mit weiteren Behörden sogenannte Aktionstage und Aktionswochen durch. Dabei werden gleichzeitig Personen, Fahrzeuge und Objekte kontrolliert, darunter Wohnhäuser, Geschäftsräume und Gastronomiebetriebe. Dabei wurden mehr als 4.400 Menschen kontrolliert und rund 230 Strafanzeigen gestellt. Außerdem wurden fast 40 Haftbefehle vollstreckt und Vermögenswerte von rund 2,25 Millionen Euro gesichert. Die Landeshauptstadt Wiesbaden ist eine der Modellkommunen, die gemeinsam mit Polizei, Jobcentern und weiteren Behörden an einem einheitlichen Vorgehen arbeiten. Weitere Kontrollen sind geplant. Vor 100 Jahren sind Biebrich, Schierstein und Sonnenberg Teil von Wiesbaden geworden. Zum Jubiläum blickt der Historiker Dr. Thomas Weichel auf die Eingemeindungen der Stadt zurück. Sein Vortrag »Von der Eigenständigkeit zum Großstadtvorort« beginnt morgen um 18 Uhr im Festsaal des Wiesbadener Rathauses. Dabei geht es um die verschiedenen Interessen von Staat, Stadt und Gemeinden und um die Frage, was aus den eigenständigen Identitäten der Ortsteile geworden ist. Im Anschluss führt Weichel durch die Ausstellung zu den Eingemeindungen. Der Eintritt ist frei. Der VC Wiesbaden stellt jetzt seine Führungsstruktur neu auf. Benedikt Frank übernimmt künftig als Geschäftsführer den Bereich Sport. Frank ist mit dem Verein und dem professionellen Volleyball bereits bestens vertraut. Der bisherige Geschäftsführer für den Bereich Sport, Christopher Fetting, gibt sein Amt auf eigenen Wunsch ab, bleibt dem VC Wiesbaden aber bis Ende Juni kommenden Jahres vor allem in den Bereichen Vertrieb und Spielbetrieb erhalten. So soll ein geordneter Übergang gewährleistet werden. Geschäftsführer Thomas Utsch betont, die strategische Ausrichtung des Vereins bleibe unverändert. Ziel sei es weiterhin, den VC Wiesbaden als Home for Female Professionals weiterzuentwickeln.
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3: Erstmal ein kleiner Tipp, wenn ihr könnt und die Zeit habt und hoch genug seid oder wohnt, guckt mal gerade Richtung Frankfurt, ein wunderbarer sondern Morgenhimmel. Also nordisch vielleicht auch, aber es sieht wunderbar aus. Schaut mal raus, also es ist heute den ganzen Tag dicht bewölkt, im Moment nicht. Es geht so viel blauer Himmel und da hinten Richtung Frankfurt sehr schön rot. Zeitweise Regen, der kommt heute irgendwann dazu. Die aktuellen Temperaturen am alten Friedhof Blatterstraße am Rathaus in Wiesbaden.

0: Wiesbaden und hier bei unserem Studio in der Brit Arena 18 Grad und wir erreichen heute 21 Grad. Also die ganz warmen Temperaturen sind erstmal vorbei. In der kommenden Nacht wird es recht mild mit 14, 15 Grad. Naja, das Wetter vom Freitag, morgen Vormittag zunächst stark bewölkt, jedoch trocken, nachmittags aufgelockerte Bewölkung und morgen auch bis 21 Grad.
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0: A3, Frankfurt Richtung Köln zwischen Limburg Nord und Dietz. 5 Kilometer stockender Verkehr, da hatte es einen Unfall gegeben und jetzt sind Bergungsarbeiten im Gange auf den beiden rechten Fahrstreifen. Vorsicht auf der A60, rüber auf die andere Seite, Mainz Richtung Rüsselsheim, zwischen Bischofsheim und Rüsselsheim Mitte liegen Metallteile auf der Fahrbahn. Auf der A643, da wird der stockende Verkehr immer ein bisschen länger, Mainz Richtung Wiesbaden und da zwischen Dreieck Mainz und Schiersteiner Kreuz. Und auf der 671 Mainz Richtung Wiesbaden zwischen Mainz-Spitz Dreieck und Hochheim Süd, da ist ein bisschen Stau, weil auf der Brücke sind ja immer noch Bauarbeiten zu Gange. Gute Fahrt!
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0: Der Blitzer am Gustav-Stresemann-Ring kurz vor der Britta-Arena Richtung Berliner Straße. Da sind 50 erlaubt und es gibt einen mobilen Blitzer in der Brunhildenstraße in Höhe des Berufsschulzentrums. Da ist 30er-Zone. Danke an Pauline aus Wiesbaden und wenn du irgendwo einen mobilen Blitzer gesehen hast oder eine Verkehrsstörung melden möchtest, mach das sehr gerne, entweder per WhatsApp oder ruf direkt im Studio an. Nummer ist die gleiche. Wiesbaden 952 69 869.
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0: Ich sag mal,

0: Guten Morgen, ihr hört Antenne Wiesbaden. In der Vergangenheit kam es am Luisenplatz immer wieder zu Vorfällen. Für mehr Sicherheit in Wiesbaden haben sich jetzt Stadt und Polizei was überlegt. Deshalb wurden gestern am Luisenplatz 3 mobile Videoschutzanhänger aufgestellt. Oberbürgermeister Gerd-Uwe Mende erklärt, warum der Platz dafür ausgewählt wurde.
1: Wiesbaden ist eine der sichersten Großstädte. Trotzdem gibt es natürlich Flächen, in denen Menschen sich unwohl fühlen. Und Luisenplatz ist leider ein solcher. Hier gibt es tatsächlich auch natürlich Erscheinungsformen, beispielsweise Betäubungsmittelkriminalität, Handel damit, die Menschen verunsichern. Und deswegen halte ich es für richtig, dass man hier mit diesen mobilen Videoschutzanlagen jetzt tatsächlich versucht, sich das Lagebild noch etwas zu verbessern, dass man tatsächlich Straftaten verfolgen kann. Insofern sind wir als Landeshauptstadt Wiesbaden, die wir sehr, sehr eng mit der Landespolizei kooperieren, auch sehr froh darüber, dass diese 3 mobilen Videoschutzanlagen jetzt erstmal hier aufgestellt worden sind.
0: Es wird also ausprobiert, wie wirksam die Videokameras sind. Für wie lange die Anhänger auf dem Luisenplatz stehen sollen, sagt Polizeipräsident Björn Gutzeit.
2: Also wir werden diese Anlagen hier, diese 3 Anhänger, die wir derzeit aufgestellt haben, erstmal bis Ende November hier stehen haben. Dann beginnt die Weihnachtsmarktsaison. Da müssen wir neu bewerten, wie wir damit umgehen, ob wir neue Bedarfe haben. Und dann schauen wir, also derzeit ist es geplant erstmal für 2 Monate. Wir werden in diesen 2 Monaten natürlich die Lage hier vor Ort immer wieder bewerten, schauen, was sich entwickelt und gemeinsam mit der Stadt uns beraten, wie wir uns dann langfristig auch auf diesem Platz aufstellen können.
0: Viele von euch fragen sich jetzt bestimmt, wie das mit dem Datenschutz aussieht. Björn Gutzeit erklärt, was mit dem Videomaterial passiert.
2: Die werden wieder gelöscht automatisch, sondern nur, wenn wir Anlasstaten dafür haben, zeichnen wir die Schutzanlage auch aus. Ansonsten gucken wir sie nur anlassbezogen an, wenn wirklich Straftaten stattfinden, also Ermittlungsansätze gesucht werden. Ansonsten wird es gelöscht. Private Bereiche hier im Umfeld werden sowieso von vornherein ausgegraut. Das heißt, auf die haben wir gar keinen Zugriff. Das wollen wir auch gar nicht. Das muss man immer wieder in den Vordergrund stellen. Uns geht es ja darum, im öffentlichen Raum zu schauen, was dort passiert, was auch an Kriminalität passiert und nicht darum zu schauen, wer hier auf dem Platz vielleicht einen Kaffee trinkt.
0: Also ihr habt es gehört, es gibt keinen Grund zur Sorge. In diesen 2 Monaten wird geschaut, ob die Videokameras eine Veränderung auf dem Luisenplatz zeigen. Und vielleicht werden diese bei Erfolg langfristig am Luisenplatz oder an weiteren Standorten eingesetzt. Generell sind die Videoschutzanhänger dafür da, die Kriminalität zu verringern, damit alle Wiesbadenerinnen und Wiesbadener sich in der ganzen Stadt sicher und wohl fühlen. 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
1: Ich bin Tanja Wagner. Der Tankrabatt hat zum Start vielerorts für stark fallende Spritpreise gesorgt. Auf dem Spritpreisportal Tankerkönig sagten die ermittelten deutschlandweiten Durchschnittspreise nach Mitternacht um rund 10 bis 11 Cent ab. Laut ADAC wurde E10 im Raum München, Stuttgart und Leipzig, aber auch Berlin sogar für weniger als 2 Euro angeboten. Seit Mitternacht gilt für Benzin und Diesel ein Steuernachlass von 16,7 Cent pro Liter. Wie vollständig dies an die Verbraucher weitergegeben wird sich in den nächsten Tagen zeigen. Zum Oktober kehrt nicht nur der Tankrabatt zurück, es gibt auch einige andere Änderungen. Für bestimmte Ewigkeitschemikalien werden neue EU-Regeln in Kraft treten zum Schutz der Verbraucher.
2: Kein Bier auf dem Bahnsteig und auch keins in der Bahnhofshalle. Das Alkoholverbot soll mehr Sicherheit bringen. Und sauberer wird es ohne die ganzen leeren Flaschen auch, hofft die Deutsche Bahn. Wer sicher gehen will, dass Ärzte in kritischen Fällen schnell wissen, wie die Behandlung aussehen soll, kann Patientenverfügung und Vorsorgevollmacht nun auch voll lesbar digital hinterlegen. Und wie immer im Oktober, Heckenschneiden ist wieder erlaubt und wir stellen die Uhr um. Lea Matschulat.
1: Kleine Kinder sind deutlich bewegungsaktiver als viele Erwachsene vermuten. Circa 18.000 Schritte am Tag sind im Alter von 3 bis 4 Jahren typisch. Das geht aus einer internationalen Studie hervor.
3: Erwachsenen werden oft um die 10.000 Schritte am Tag empfohlen. Die 3- und 4-Jährigen legten im Schnitt fast das Doppelte hin. Aber der Abstand ist riesig. Die ganz Quirligen kamen auf fast 30.000 Schritte, während andere gerade mal gut 1.000 machten. In der internationalen Studie zeigte sich, dass Kinder in ärmeren Ländern mehr laufen als in reicheren, dass Landkinder mehr Schritte machen als Stadtkinder und dass Jungs etwas mehr laufen als Mädchen. Ursula Winkler, Nachrichtenredaktion.
1: Cristiano Ronaldo hat das Trainingscamp der portugiesischen Nationalmannschaft verlassen. Er werde zu gegebener Zeit die Wahrheit über die Gründe erzählen, schrieb Ronaldo in einem Insta-Post. Ob die Abreise gleichbedeutend mit einem Rücktritt aus der Nationalmannschaft ist, sagte Ronaldo nicht.
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4: Schönen guten Morgen, es ist jetzt wieder mittlerweile dicht bewölkt und das nächste Regengebiet zieht ran. So geht das auch den ganzen Tag, mal so, die Temperaturen aktuell am Alten Friedhof an der Platter Straße, am Rathaus in Wiesbaden und hier bei unserem Studio in der Britta Arena 17 Grad und wir erreichen heute lockere 21 Grad. In der kommenden Nacht zunehmende Dunkelheit und mild bei 14 bis 15 Grad und morgen dann das Wetter, ja, zunächst mal stark bewölkt, jedoch trocken. Morgen Nachmittag dann aufgelockerte Bewölkung und auch bis 21 Grad.
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4: A3 Frankfurt Richtung Köln zwischen Limburg und Dietz. 7 Kilometer Stau wegen Reinigungsarbeiten auf dem rechten Fahrstreifen. Da ist die Verzögerung aktuell 30 bis 40 Minuten. Da gab es einen Unfall. Wenn ihr das kennt und wollt nicht 30 bis 40 Minuten fast rumstehen, dann umfahrt dieses Gebiet weiträumig. Vorsicht auf der A60 Mainz Richtung Rüsselsheim zwischen Bischofsheim und Rüsselsheim Mitte. Liege nach wie vor Metallteile auf der Fahrbahn. Auf der A643 Mainz Richtung Wiesbaden zwischen Dreieck Mainz und Schiersteiner Kreuz. Da ist im Moment 6 Kilometer stockend und auch stockend und Stau. Auf der 671 Mainz Richtung Wiesbaden zwischen Mainz-Spitz-Dreieck und Hochheim Süd. Gute Fahrt.
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4: Da haben wir den Blitzer am Gustav-Stresemann-Ring Richtung Berliner Straße, kurz vor der Britta Arena. Da sind 50 erlaubt. Und die Pauline hat uns den mobilen Blitzer reingefunkt, nämlich in der Brunhildenstraße in Höhe des Berufsschulzentrums. Da ist natürlich 30er-Zone. Und wenn du irgendwo einen mobilen Blitzer gesehen hast, dann gerne melden per WhatsApp oder direkt per Telefon. Nummer ist die gleiche: Wiesbaden 952 69 869.
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4: Ja, Mosche, es ist gleich 8:05. Mensch, jetzt ist schon wieder grau da oben. Vorhin war es so ein schöner blau-roter Himmel Richtung Frankfurt. Aber das ist alles vergänglich, das mit dem Wetter. Es ist ja schließlich auch Herbst. Und wir haben heute den 1. Oktober. Feiern wir das zusammen. Schön, dass ihr dabei seid. Ich wünsche euch einen wahnsinnig guten Start in diesen Tag. Und hier geht's weiter bei der Morning Show. Mein Name ist Chris Scheler. Hier ist Antenne Wiesbaden. 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Mosche.

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0: Schönen guten Morgen, es war ein schöner 80er von Billy Idol, Eyes Without a Face. Und das kommt schon nicht alle Tage vor. Vizekanzler Lars Klingbeil war diese Woche zu Gast bei uns in Wiesbaden. Im Wohnzimmer hat er sich den Fragen der Bürger gestellt und das ganz entspannt mit Sofa-Feeling. Mit dabei war auch Antenne Wiesbaden-Reporterin Jill Files. Jill, wie war es denn so und wie war Klingbeil drauf?
1: Ja, also ich würde sagen, es gab auf alle Fälle Redebedarf bei vielen, aber genau deswegen hat der Vizekanzler sich sein Format Klingbeil im Gespräch ja ausgedacht. Nah an den Menschen zuhören und auch austauschen. Hier in Wiesbaden eben im Wohnzimmer, in der Schwalbacher Straße. Normalerweise wird hier gefeiert, diesmal aber diskutiert und eben auch aufgeklärt.
2: Für mich ist das ganz wichtig, dass sich in Zeiten, wo so wahnsinnig viel Umbruch ist, Politik da sich nicht versteckt, sondern dass sie draußen ist und dass sie diskutiert mit den Menschen, dass sie erklärt, dass sie aber auch zuhört und laufen.
1: Also man muss ja sagen, im Gespräch war Klingbeil total bodenständig, sympathisch und wollte auch von allen geduzt werden. Es ging um verschiedene aktuelle Themen, sozialer Wohnraum, Arbeiten und natürlich auch um den ab heute gültigen Tankrabatt. Fragen kamen auch aus den eigenen Reihen, zum Beispiel, wie junge Menschen für die SPD begeistert werden sollen. Beim Tankrabatt beispielsweise steht er hinter der Entscheidung der Regierung, weil er wisse, dass viele aufs Auto angewiesen sind, gerade auch im ländlichen Raum. Allerdings so wirkliche Lösungsansätze eher Fehlanzeige.
0: Okay, und wie fanden es die anderen, die so dabei waren?
1: Ich habe natürlich mit vielen gesprochen. So lala, würde ich sagen. Einige waren positiv überrascht, andere aber auch eher enttäuscht. Beispielsweise hat eine angehende Psychologin Klingbeil konfrontiert. Sie hat gerade ihre neue Praxis eröffnet und muss jetzt ihre Therapieplätze stark kürzen.
3: Nee, ich finde, dass Klingbeil die Frage nicht beantwortet. Ich habe es aber fast schon erwartet. Das ist jetzt keine große Enttäuschung. Genau, das ist ein Stück weit frustrierend. Aber es tut jetzt gerade eher gut, den Zuspruch von den anderen aus dem Publikum gerade zu bekommen. Mir war wichtig, hierher zu kommen, um mich auch wirksam zu fühlen, um mir sagen zu können, ich habe es versucht. Und deswegen gehe ich schon auch mit einem guten Gefühl raus, für mich persönlich. Aber genau, was das Politische angeht, weiterhin sehr skeptisch.
1: Insgesamt würde ich aber sagen, Klingbeil hat sich allen Fragen gestellt und war dabei total bodenständig.
0: Danke, Jill. Lars Klingbeil war zu Gast hier in Wiesbaden und etwa 100 Leute waren mit dabei und im Gespräch mit dem Vizekanzler. Na ja, dann schauen wir mal, ob und was er daraus mit nach Berlin nimmt.

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1: Im Studio Robert Schäfer. Das hessische Verkehrsministerium in Wiesbaden will Planungs- und Genehmigungsverfahren im Straßenbau beschleunigen. Dafür soll das hessische Straßengesetz geändert werden. Der Gesetzentwurf wird heute im Landtag erstmals beraten. Bestimmte Sanierungen und Wiederaufbauten sollen künftig unter Voraussetzungen ohne vollständiges Planfeststellungsverfahren möglich sein. Außerdem sollen Behörden ihre Stellungnahmen grundsätzlich innerhalb eines Monats abgeben. Auch vorbereitende Arbeiten können unter bestimmten Voraussetzungen früher beginnen. Ortsumgehungen und Radwege an Landes- und Kreisstraßen sollen bei der Abwägung stärker berücksichtigt werden. Gleichzeitig soll der Grundsatz Erhaltung vor Neubau bestehen bleiben. Die Stadt Wiesbaden bietet ab sofort eine Online-Datenbank zur Pilzbestimmung an. Unter wiesbaden.de/pilze werden mehr als 70 Pilzarten aus dem Wiesbadener Stadtwald vorgestellt. Die Datenbank kann unter anderem nach Farbe, Pilztyp und der Einordnung als essbar, ungenießbar oder giftig durchsucht werden. Die Stadt weist allerdings darauf hin, dass die Datenbank keine fachkundige Bestimmung ersetzt. Wer beim Sammeln unsicher ist, kann die kostenlose städtische Pilzberatung nutzen. Der Sachverständige Franz Heller berät noch bis Anfang November jeden Montag von 12 bis 14 Uhr im Umweltladen in der Luisenstraße ohne Anmeldung. Zum Weltmädchentag laden die Mädchenarbeitskreise von Mainz und Wiesbaden morgen zu einem gemeinsamen Aktionsmarsch ein. Unter dem Motto »Frei wie eine Wolke« startet der Marsch um 16 Uhr am Wiesbadener Hauptbahnhof und führt durch die Innenstadt bis zum Kulturpalast. Eingeladen sind Mädchen und Frauen sowie alle Menschen, die sich für Mädchen- und Frauenrechte einsetzen. Nach dem Marsch gibt es im Kulturpalast Mitmachangebote und eine Abschlussdisco ausschließlich für Mädchen und junge Frauen. Die Teilnahme ist kostenlos. Das Deutschlandticket wird teurer. Ab Januar 2027 kostet es monatlich 66,80 Euro, das sind 3,80 Euro mehr als bisher. Erstmals greift damit ein bundesweit festgelegter Preisindex. Das hat das Wirtschaftsministerium in Wiesbaden mitgeteilt. Der berücksichtige unter anderem die Entwicklung von Personal- und Energiekosten sowie weitere allgemeine Kosten. Der neue Preis geht auf einen Beschluss der Verkehrsministerkonferenz zurück. Auch das Deutschlandticket als Jobticket und das Deutschlandsemesterticket werden teurer. Für das Jobticket sind künftig 63,46 Euro vorgesehen, für Studierende rund 40 Euro. In Wiesbaden-Biebrich hat es gestern Nachmittag gebrannt. Nach Infos der Feuerwehr ist es bei einem Entsorgungsbetrieb im Ferdinand-Knettenbrechweg zu einem Brand mit einer starken Rauchentwicklung gekommen. Hier hat ein großer Sperrmüllhaufen in Brand gestanden. Durch die starke Rauchentwicklung wurde eine Warnung über das Warnsystem MOWAS ausgelöst. Die Rauchwolke hat sich vor allem in Biebrich, Dotzheim und Klarental ausgebreitet. Die Warnung konnte gegen 19.10 Uhr aufgehoben werden. Rund 20 Minuten später wurde die Brandbekämpfung abgeschlossen. Im Einsatz waren rund 50 Kräfte der Feuerwehr und des Rettungsdienstes. Dazu haben auch die Angehörigen des Entsorgungsbetriebs die Arbeiten unterstützt.
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2: Der Himmel über Wiesbaden präsentiert sich in einem wunderbaren Zartsilber oder man könnte auch sagen, es ist einfach grau. Im Moment regnet es nicht, wir haben Glück, das Regengebiet zieht so ein bisschen an Wiesbaden vorbei, aber es kann natürlich zwischendurch immer wieder mal zu Regenfällen oder, naja, es klingt jetzt großartig, zu ein bisschen Regen kommen. Aktuelle Temperaturen am alten Friedhof an der Blatterstraße, am Rathaus in Wiesbaden und hier bei unserem Studio in der Britta Arena 17 Grad und es geht am Nachmittag hoch noch bis 21 Grad. In der kommenden Nacht ist es dann wieder mal ziemlich mild bei 14 bis 15 Grad und das Wetter vom Freitag von morgen, da ist es erstmal stark bewölkt am Vormittag, es bleibt jedoch trocken, nachmittags aufgelockerte Bewölkung und auch morgen bis 21 Grad.
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2: A3 Frankfurt Richtung Köln, zwischen Raunheim und Wiesbadener Kreuz, stockender Verkehr im weiteren Verlauf zwischen Limburg Nord und Dietz. Streckenweise stockender

0: Der Verkehr, da war ein Unfall, da ist die Unfallstelle geräumt, also da geht's jetzt wieder voran. Vorsicht auf der A66, Frankfurt Richtung Wiesbaden, zwischen Wallau und Wiesbaden-Nordenstadt liegt ein Auspuff auf dem linken Fahrstreifen. Uiuiui, eins der Autos da draußen ist ziemlich laut, glaube ich, im Moment. A643, Mainz Richtung Wiesbaden, zwischen Dreieck Mainz und Schiersteiner Kreuz, 6 Kilometer stockend. Und auf der 671, Mainz Richtung Wiesbaden, zwischen Mainz-Spitz Dreieck und Hochheim Süd, 2 Kilometer Stau, gute Fahrt.
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0: Proben für den Ernstfall ist immer wichtig. Und hier bei uns in Wiesbaden gibt es diesen Monat nochmal eine richtig krasse Probe zur Sicherheit von uns allen.
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0: Wir haben Wiesbaden jeden Tag in Zahlen für euch. Unsere Zahl des Tages ist die 4000. So viele Soldatinnen und Soldaten sollen Anfang Oktober bei einer großen NATO-Übung hier bei uns in Wiesbaden dabei sein. Rund 2000 kommen dafür extra aus den USA und dann nochmal 2000 aus anderen NATO-Staaten, also zum Beispiel Deutschland, Polen oder Frankreich. Und geprobt wird das Ganze auch hier bei uns in Wiesbaden. In Erbenheim haben die US-Armee und NATO-Partner jetzt schon mal vorgetestet, wie Drohnen, Sensoren und künstliche Intelligenz dabei helfen können, im Ernstfall schneller ein gemeinsames Lagebild zu bekommen und Entscheidungen zu treffen. Die eigentliche Übung unter dem Namen Avenger Trident 26 läuft vom 6. bis zum 15. Oktober an mehreren Standorten in Europa, unter anderem hier bei uns in Wiesbaden. 4000 Soldaten proben hier bei uns in Wiesbaden für den Krisenfall. Die 4000 deswegen heute unsere Wiesbaden-Zahl des Tages.
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1: Zum Start ins vierte Quartal dürfte es an Europas Börsen zunächst etwas ruhiger zugehen. Die Vorgaben aus Asien sind gemischt, während die europäischen Futures leicht nachgeben. Belastend bleiben vor allem die hohen Anleiherenditen. Die Rendite 10-jähriger US-Staatsanleihen liegt wieder deutlich über 5%. Auch die deutsche Inflation bleibt ein Thema. Die Verbraucherpreise sind im September um 3,3% gestiegen, vor allem wegen der deutlich höheren Energiepreise. Gleichzeitig ist der Ölpreis wieder unter $100 gefallen, was etwas Druck aus der Inflationsdebatte nimmt. Für einen kleinen Lichtblick sorgt der Technologiesektor. Der Chiphersteller Micron hat starke Zahlen vorgelegt und berichtet von deutlich höheren langfristigen Lieferzusagen für KI-Speicher. Der Start ins neue Quartal bleibt damit vorsichtig, aber durchaus mit ein paar positiven Signalen.
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1: Ich bin Tanja Wagner. Tanken soll ab heute wieder billiger werden. Um Mitternacht ist der zweite Tankrabatt in diesem Jahr in Kraft getreten. Bis Jahresende werden die Energiesteuern auf Benzin und Diesel gesenkt. So soll der Sprit unterm Strich knapp 17 Cent pro Liter günstiger werden.
2: Tanken ohne Frustattacken, das wünschen sich wohl viele, zumal es im September an der Zapfsäule so teuer war wie nie. Und die Mineralölwirtschaft verspricht, wir geben den Rabatt auch sofort weiter. Die Frage ist allerdings, ob das 1:1 passiert. Viele, auch der ADAC, vermuten, dass wieder einmal ein Teil verpufft. Und Kritiker sagen vom Rabatt würden auch Gutverdiener profitieren. Der sei also ungerecht. Claudia Wächter, Nachrichtenredaktion.
1: Außenminister Wadefuhl hat sich erleichtert über den Ausgang des gewaltsamen Vorfalls im Cockpit eines Fly-Dubai-Flugs auf dem Weg von Dubai nach Tel Aviv geäußert. Er habe mit großem Schrecken von dem versuchten Entführungsfall des Flugzeugs erfahren, das voll besetzt mit israelischen Staatsangehörigen gewesen sei. Das teilte Wadefuhl nach einem Telefonat mit seinem israelischen Amtskollegen Gideon Saar mit.
3: Wäre dann das tiefste Erschrocken, dass ein derartig schrecklicher Anschlag auf eine mit Israelis besetzte Maschine versucht wurde. Es ist der Tapferkeit des Piloten und weiterer Passagiere zu verdanken, dass dieser Absturz in letzter Sekunde verhindert werden konnte.
1: Der Chef der Krankenkasse DAK Gesundheit, Storm, sieht die von der Koalition geplante Anhebung der Beitragssätze für Kinderlose kritisch. 3,6% allgemeiner Beitrag und 4,5% für Kinderlose. Verfassungsrechtlich sind wir hier bereits in einer bedenklichen Dimension angekommen, sagte Storm der Rheinischen Post. Weiter dürfe die Spreizung der Beiträge nicht gehen. Im dritten Anlauf will Neu-Bundestrainer Jürgen Klopp endlich den ersten Sieg einfahren. Die deutsche Fußballnationalmannschaft trifft am Abend in München auf Serbien. Gelingt wieder kein Sieg, wäre Klopp der erste DFB-Cheftrainer, der keine seiner ersten drei Partien gewinnen konnte.
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4: Es ist mehr oder weniger dicht bewölkt da oben. Zeitweise kann es auch mal zu Regen kommen. Die Temperaturen liegen im Moment wie Blei im Regal, nämlich am alten Friedhof Blatterstraße, am Rathaus Wiesbaden und hier bei unserem Studio in der Britta Arena 17 Grad. Aber wir erreichen heute noch 21 Grad, also eigentlich ganz angenehm warm. In der kommenden Nacht geht es dann wieder runter auf 14, 15 Grad. Und das Wetter von morgen, vom Freitag, ja, da ist es zunächst erstmal stark bewölkt. Es bleibt jedoch trocken. Morgen Nachmittag dann auf lockerte Bewölkung und auch morgen bis zu 21 Grad.
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4: Auf der A3 Frankfurt Richtung Köln zwischen Raunheim und Wiesbadener Kreuz. Zeitweise stockend auf der 643 Mainz Richtung Wiesbaden zwischen Dreieck Mainz und Schiersteiner Kreuz. Nach wie vor 6 Kilometer stockend, da dauert es also ein bisschen länger auf der 671 Mainz Richtung Wiesbaden zwischen Mainz-Spitz Dreieck und Hochheim Süd. 2 Kilometer Stau. Gute Fahrt.
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4: Na, der Anhängerblitzer steht ja mittlerweile im Gustav-Stresemann-Ring kurz vor der Britta-Arena Richtung Berliner Straße. Da sind 50 erlaubt. Und heute Morgen hat Pauline angerufen, hat gesagt, ich habe da einen mobilen Blitzer entdeckt. Und zwar steht der in der Brunhildenstraße in Höhe des Berufsschulzentrums und da ist 30er-Zone. Und wenn du irgendwo einen mobilen Blitzer gesehen hast oder eine Verkehrsstörung melden möchtest, mach das sehr gerne per WhatsApp oder ruf direkt im Studio an. Mit ein und derselben Nummer klappt das. Wiesbaden 952 69 869.
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4: Guten Morgen, es ist gleich 8:55. Ja, der Tag, der ist ja schon alt sozusagen. Ihr hört die Morning Show. Mein Name ist Chris Scheler und habt ihr schon den ersten Kaffee heute zu euch genommen oder schon längst oder noch bald? Weil heute ist ja internationaler Tag des Kaffees. Da kann man den Kaffee schon mal mehr zelebrieren als sonst. Und hier geht's weiter auf Antenne Wiesbaden. Bei uns gibt es alle Hits aus der besten Zeit deines Lebens.

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2: Redaktionsschluss, das Soloprogramm im Künstlerhaus für alle, die herzhaft lachen wollen. Uli Höhmann schreibt seit über 25 Jahren Comedy und Satire. Und in diesem Stück interviewt er den Klimawandel, erzählt, wie Redaktionen ticken und führt uns vom Archiv bis zum Bordradio der Arche. Tickets gibt's ab 24 Euro und um 19.30 Uhr geht's im Künstlerhaus los. Ein Abend aus Satire mit philosophischen Anflügen, Sarkasmus und auch einer Prise Trost. Und wer es gern klassisch mag, im Kurhaus Wiesbaden wird im Rahmen der Wiener Klassik Beethoven und Mozart gespielt. Unter der Leitung von Andrea Bucarella könnt ihr euch auf einen musikalisch-magischen Abend freuen. Das Konzert beginnt um 20 Uhr und Karten gibt's ab 35 Euro. Das Heimvorteil-Netzwerktreffen findet heute um 18.30 Uhr im Jeansloft statt. Wenn ihr Lust habt, neue Leute kennenzulernen und euch zu vernetzen, dann kommt vorbei und bringt andere Unternehmer mit. Es gibt einen kurzen Impuls zu KI im Handwerk, bevor es in den Austausch geht. Für Snacks ist natürlich auch gesorgt, und zwar von Di Gregorio. Um 18.30 Uhr geht's los und keine Sorge, wenn ihr nicht angemeldet seid. Es gilt, umso mehr Leute, desto besser. Mitgründer Patrick Richter sagt, was euch beim Heimvorteil erwartet.
3: Am 1. Oktober ab 18.30 Uhr treffen wir uns im Jeansloft in Nordenstadt. Es gibt eine kurze Vorstellungsrunde, einen Impuls zum Thema KI im Handwerk und vor allem viel Zeit für Gespräche. Für Essen ist ebenfalls gesorgt, also beste Voraussetzungen, um unkompliziert miteinander ins Gespräch zu kommen. Einfach dazukommen und mitmachen, sich das Ganze anhören, anschauen. Wir freuen uns über neue Gesichter.
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1: Wenn Sicherheit das oberste Ziel ist, wird Freiheit schnell zum Problem.
2: Gesundheit ist ein Zustand vollkommenen körperlichen, geistigen und sozialen Wohlbefindens. Nicht nur die bloße Abwesenheit von Krankheit. Wir haben eine Methode entwickelt, die allen ein Leben ohne Schmerz und Leid ermöglicht.
3: Superwerte, Mia. Die Daten werden mit deinem Chip synchronisiert.
2: Wir sind sicher. Denn die Vernunft hat gesiegt.
1: Corpus Delicti spielt in einer nahen Zukunft, in der die sogenannte Methode das Leben der Menschen bestimmt. Die Methode ist ein Gesellschaftssystem, in dem Gesundheit, Sicherheit und Ordnung an erster Stelle stehen. Im Mittelpunkt steht die Wissenschaftlerin Mia Holl, gespielt von Hanna Herzsprung, deren Leben plötzlich aus den Fugen gerät.
4: Eine Frau wurde vergewaltigt und erwürgt. Ihr Bruder ist festgenommen worden. Oh,
5: ich bin doch kein Mörder.
6: Ich hol dich heraus, Moritz!
7: Seine DNA ist überall.
8: Da stimmt was nicht.
9: Die Methode hat seine Schuld nachgewiesen. Daran werden Sie doch nicht ernsthaft zweifeln.
1: Die Beweislage gegen ihren Bruder Moritz, gespielt von Damian Hardung, ist erdrückend. Mia glaubt trotzdem an seine Unschuld und macht sich auf die Suche nach der Wahrheit. Dadurch stellt sie das gesamte System in Frage.
7: Die Methode ist unfehlbar.
8: Ich kenne meinen Bruder besser, als die Methode ihn kennt.
10: Zweifeln Sie an der Basis unseres Zusammenlebens?
11: Sie hat nichts gemacht!
12: Die gefährlichsten Viren heutzutage sind infektiöse Gedanken.
13: Die Menschen haben ein Recht darauf, die Wahrheit zu erfahren.
7: Niemand bitte glauben.
1: Corpus Delicti ist einer der seltenen deutschen Filme, die sowohl spannend sind, als auch Stoff zum Nachdenken liefern. In diesem Sinne, raus aus der Methode und ab ins Kino mit euch.
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1: Im Studio Robert Schäfer. In Wiesbaden sollen Baustellen künftig besser aufeinander abgestimmt werden. Hintergrund sind nach Angaben der Stadt Wiesbaden die jährlich rund 5000 Baustellen in der Stadt. Die Verwaltung will deshalb stärker berücksichtigen, wie sich einzelne Bauarbeiten auf das gesamte Verkehrsnetz und mögliche Ausweichstrecken auswirken. Ein aktuelles Beispiel ist die Mainzer Straße. Während der Herbstferien wird sie stadtauswärts zwischen Gustav-Stresemann-Ring und Welfenstraße voll gesperrt. Grund sind gleichzeitig stattfindende Arbeiten der Entsorgungsbetriebe und von SW Versorgung. Umgeleitet wird unter anderem über Kaiser-Friedrich-Ring, Biebricher Allee und Theodor-Heuss-Ring. Die Stadt empfiehlt, den Bereich möglichst weiträumig zu umfahren. Außerdem gibt es ab kommender Woche auf Höhe der Hohenstaufenstraße eine einspurige Verkehrsführung in beide Richtungen. Dort werden Versorgungsleitungen erneuert. Der Radverkehr ist von dieser Teilsperrung ebenfalls betroffen. Vor 100 Jahren sind Biebrich, Schierstein und Sonnenberg Teil von Wiesbaden geworden. Zum Jubiläum blickt der Historiker Dr. Thomas Weichel auf die Eingemeindungen der Stadt zurück. Sein Vortrag von der Eigenständigkeit zum Großstadtvorort beginnt morgen um 18 Uhr im Festsaal des Wiesbadener Rathauses. Dabei geht es um die verschiedenen Interessen von Staat, Stadt und Gemeinden und um die Frage, was aus den eigenständigen Identitäten der Ortsteile geworden ist. Im Anschluss führt Weichel durch die Ausstellung zu den Eingemeindungen. Der Eintritt ist frei. Wie das hessische Innenministerium in Wiesbaden meldet, will das Land Hessen stärker gegen organisierte Sozialkriminalität vorgehen. Seit Dezember letzten Jahres führt die Polizei gemeinsam mit weiteren Behörden sogenannte Aktionstage und Aktionswochen durch. Dabei werden gleichzeitig Personen, Fahrzeuge und Objekte kontrolliert, darunter Wohnhäuser, Geschäftsräume und Gastronomiebetriebe. Dabei wurden mehr als 4.400 Menschen kontrolliert und rund 230 Strafanzeigen gestellt. Außerdem wurden fast 40 Haftbefehle vollstreckt und Vermögenswerte von rund 2,25 Millionen Euro gesichert. Die Landeshauptstadt Wiesbaden ist eine der Modellkommunen, die gemeinsam mit Polizei, Jobcentern und weiteren Behörden an einem einheitlichen Vorgehen arbeiten. Weitere Kontrollen sind geplant. Der VC Wiesbaden stellt jetzt seine Führungsstruktur neu auf. Benedikt Frank übernimmt künftig als Geschäftsführer den Bereich Sport. Frank ist mit dem Verein und dem professionellen Volleyball bereits bestens vertraut. Der bisherige Geschäftsführer für den Bereich Sport, Christopher Fetting, gibt sein Amt auf eigenen Wunsch ab, bleibt dem VC Wiesbaden aber bis Ende Juni kommenden Jahres vor allem in den Bereichen Vertrieb und Spielbetrieb erhalten. So soll ein geordneter Übergang gewährleistet werden. Geschäftsführer Thomas Utsch betont, die strategische Ausrichtung des Vereins bleibe unverändert. Ziel sei es weiterhin, den VC Wiesbaden als Home for Female Professionals weiterzuentwickeln. In Wiesbaden-Dotzheim ist ein Mann am Montagabend bei einem Streit angegriffen worden. Nach Angaben der Polizei ist es gegen 22 Uhr in der Rheintalstraße zu einer Auseinandersetzung gekommen. Ein Unbekannter soll mehrfach auf das Gesicht des Mannes eingeschlagen und anschließend ein Messer gezogen haben. Damit soll er dem Opfer gedroht haben. Ein Passant ging dazwischen, der Täter ist daraufhin geflüchtet. Der Gesuchte soll etwa 30 Jahre alt sein, rund 1,80 Meter groß und trug ein grünes T-Shirt und eine dunkelgraue Jeans. Auffällig ist ein Kreuztattoo am Hals. Zeuginnen und Zeugen, die Hinweise geben können, werden gebeten, sich zu melden.
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2: Bis jetzt haben wir ja ziemlich Glück. Die Regenfelder ziehen immer so schön an Wiesbaden vorbei, aber damit ist es mutmaßlich so gegen 13 Uhr vorbei. Also so halb eins, eins heute Mittag, da erwarten wir den nächsten Regen. Bis dahin bleibt es trocken. Die aktuelle Temperatur am Alten Friedhof Blatterstraße, am Rathaus Wiesbaden und hier bei unserem Studio in der Brit Arena 18 Grad. Und das geht heute noch hoch bis auf 21 Grad. In der kommenden Nacht dann wieder ziemlich mild mit 14, 15 Grad. Und das Wetter von morgen vom Freitag, da ist es vormittags erstmal zunächst stark bewölkt, jedoch trocken. Morgen Nachmittag dann aufgelockerte Bewölkung bis 21 Grad.
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2: A66 Wiesbaden Richtung Frankfurt. In der Abfahrt Eschborn steht ein defektes Fahrzeug. Auf der A643 Mainz Richtung Wiesbaden zwischen Mainz-Gonsenheim und Wiesbaden-Eppelallee streckenweise stockend und auch ein bisschen stockend und Stau noch auf der 671 Mainz Richtung Wiesbaden zwischen Mainz-Spitzdreieck und Hochheim-Süd. Gute Fahrt!
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2: Ein mobiler Blitzer steht in der Brunhildenstraße in Höhe des Berufsschulzentrums. Da sind 30 erlaubt. Danke an Pauline aus Wiesbaden, die hat uns das reingegeben. Und in der Hans-Böckler-Straße steht auch einer Richtung Schelmgraben. Da ist ebenfalls eine 30er-Zone. Und wenn du irgendwo einen mobilen Blitzer siehst oder eine Verkehrsstörung melden möchtest, mach das sehr gerne. Entweder per WhatsApp oder ruf direkt im Studio an. Nummer ist die gleiche. Wiesbaden 952 69 869.
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2: Moje. Und hier geht's direkt weiter mit dem nächsten Hit von Garcibo, Masterpiece, neu geremixed. Und hier ist halt Antenne Wiesbaden. Bei uns gibt es alle Hits aus deiner besten Zeit deines Lebens.
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1: Das ist nicht weniger als unser Musikversprechen. Bei uns hört ihr die Hits, die euch ganz besonders am Herzen liegen. Egal ob Hymne einer Generation oder wegen einer privaten Story. Wir spielen alle Hits aus der besten Zeit in eurem Leben. Für Antenne Wiesbaden-Hörer Jerry aus Wiesbaden ist es ein Song, den wahrscheinlich nicht viele kennen. Aber Jerry verbindet damit eine ganz bestimmte Zeit und eine bestimmte Herzensdame.
2: Kennt ihr Sweater Weather? Und zwar war das ein Tag, als ich ein Mädchen kennengelernt habe und das haben wir dann zusammen im Urlaub gehört. Und dieses Lied erinnert mich dann immer an den Strand und wie wir dann zusammen den Mond beobachtet haben. Das war wirklich eine sehr schöne Zeit. Ich habe keinen Kontakt mehr zu dem Mädchen, aber dieses Lied erinnert mich wirklich immer an diesen Moment.

0: Ach je, das ist ja mal maximal herzergreifend und süß. The Neighborhood, Sweater Weather, hört ihr gleich hier bei uns auf Antenne Wiesbaden. Wir spielen sie nämlich und zwar alle.
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1: Aus der Landeshauptstadt für ganz Hessen. Mit Tobi Rinker. Bahnpendler müssen künftig tiefer in die Tasche greifen. Zum Jahreswechsel erhöht sich der Preis für das sogenannte Deutschlandticket. Hessen hat sich früh für einen transparenten Preismechanismus beim Deutschlandticket eingesetzt. Jetzt greift er erstmals. Verkehrsminister Kaveh Mansouri sagt, niemand freue sich über höhere Ticketpreise, aber nach ständigen Diskussionen über den Preis und die Zukunft des Tickets sorge der neue Mechanismus jetzt für Verlässlichkeit. Ab Januar kostet das Deutschlandticket 66,80 Euro im Monat. 3,80 Euro mehr als bisher. Der neue Preis wird anhand der Entwicklung von Personal, Energie und allgemeinen Kosten berechnet. Mansouri betont, das Ticket habe Bus- und Bahnfahren einfacher gemacht und solle dauerhaft erhalten bleiben. Der Ausgleich für besonders vom Fluglärm betroffene Kommunen in Hessen soll bis 2031 weiterlaufen. Dafür sind jedes Jahr rund 4,5 Millionen Euro vorgesehen, insgesamt mehr als 22 Millionen Euro. Künftig soll das Geld nach einem neuen Schlüssel verteilt werden. Grundlage sind aktuelle Flug- und Bevölkerungsdaten aus dem Jahr 2024. Berücksichtigt werden dabei Fluglärm am Tag und der Nacht. Für 2027 ist eine Übergangsregelung geplant, damit einzelne Kommunen nicht plötzlich deutlich weniger bekommen. Ab 2028 soll dann der neue Verteilschlüssel vollständig gelten. Die Kommunen sollen das Geld außerdem flexibler einsetzen können, zum Beispiel für Fluglärmmessungen oder gemeinsame Projekte mehrerer Städte und Gemeinden. Und? Studentisches Wohnen wird in Hessen teurer, besonders in Frankfurt. Das zeigt der neue Studentenwohnreport von MLP und dem Institut der Deutschen Wirtschaft. Die Mieten für studentisches Wohnen sind im ersten Halbjahr im Schnitt um 2,6% angestiegen. Frankfurt ist bundesweit inzwischen die drittteuerste Stadt für Studierende. Eine 30 Quadratmeter Wohnung kostet dort durchschnittlich 721 Euro im Monat, ein WG-Zimmer 674 Euro. In Darmstadt ist die Lage deutlich günstiger. 599 Euro kostet die Musterwohnung, 492 ein WG-Zimmer. Gleichzeitig ist dort das Angebot an studentischem Wohnraum gewachsen. In Frankfurt ist es dagegen zurückgegangen.
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1: Ich bin Tanja Wagner. Der Tankrabatt hat zum Start vielerorts für stark fallende Spritpreise gesorgt. Auf dem Spritpreisportal Tankerkönig sagten die ermittelten deutschlandweiten Durchschnittspreise nach Mitternacht um rund 10 bis 11 Cent ab. Laut ADAC wurde E10 im Raum München, Stuttgart und Leipzig, aber auch Berlin sogar für weniger als 2 Euro angeboten. Seit Mitternacht gilt für Benzin und Diesel ein Steuernachlass von 16,7 Cent pro Liter. Wie vollständig dies an die Verbraucher weitergegeben wird, wird sich in den nächsten Tagen zeigen. Zum Oktober kehrt nicht nur der Tankrabatt zurück, es gibt auch einige andere Änderungen. Für bestimmte Ewigkeitschemikalien werden neue EU-Regeln in Kraft treten zum Schutz der Verbraucher.
2: Kein Bier auf dem Bahnsteig und auch keins in der Bahnhofshalle. Das Alkoholverbot soll mehr Sicherheit bringen. Und sauberer wird es ohne die ganzen leeren Flaschen auch, hofft die Deutsche Bahn. Wer sicher gehen will, dass Ärzte in kritischen Fällen schnell wissen, wie die Behandlung aussehen soll, kann Patientenverfügung und Vorsorgevollmacht nun auch voll lesbar digital hinterlegen. Und wie immer im Oktober, Heckenschneiden ist wieder erlaubt und wir stellen die Uhr um. Lea Matschulat.
1: Kleine Kinder sind deutlich bewegungsaktiver als viele Erwachsene vermuten. Circa 18.000 Schritte am Tag sind im Alter von 3 bis 4 Jahren typisch. Das geht aus einer internationalen Studie hervor.
3: Erwachsenen werden oft um die 10.000 Schritte am Tag empfohlen. Die 3- und 4-Jährigen legten im Schnitt fast das Doppelte hin. Aber der Abstand ist riesig. Die ganz Quirligen kamen auf fast 30.000 Schritte, während andere gerade mal gut 1.000 machten. In der internationalen Studie zeigte sich, dass Kinder in ärmeren Ländern mehr laufen als in reicheren, dass Landkinder mehr Schritte machen als Stadtkinder und dass Jungs etwas mehr laufen als Mädchen. Ursula Winkler, Nachrichtenredaktion.
1: Cristiano Ronaldo hat das Trainingscamp der portugiesischen Nationalmannschaft verlassen. Er werde zu gegebener Zeit die Wahrheit über die Gründe erzählen, schrieb Ronaldo in einem Insta-Post. Ob die Abreise gleichbedeutend mit einem Rücktritt aus der Nationalmannschaft ist, sagte Ronaldo nicht.
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4: Es ist ja den ganzen Tag bewölkt und zwar ziemlich dicht und das dreht sich ständig irgendwie. Also jetzt kann es schon sein, dass so ab 11, halb 12 der nächste Regen kommt. Also immer darauf vorbereitet sein. Die aktuelle Temperatur liegt bei 18 Grad und es geht heute noch hoch bis auf 21 Grad. In der kommenden Nacht geht es wieder runter auf 14, 15 Grad. Ist ja auch nicht gerade kalt und das Wetter von morgen, vom Freitag, das ist vormittags erstmal stark bewölkt, jedoch trocken. Nachmittags dann aufgelockerte Bewölkung und auch morgen bis 21 Grad.
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4: A66 Wiesbaden Richtung Frankfurt in Höhe Schiersteiner Kreuz. Ein Unfall mit einem Kleintransporter und einem PKW auf dem Beschleunigungsstreifen. Und es stockt noch ein bisschen auf der 643 Mainz Richtung Wiesbaden zwischen Mainz-Gonzenheim und Wiesbaden-Eppelallee. Wir wünschen euch gute Fahrt.

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2: Wir möchten eine Top-Ausbildung bieten und daher werden unsere Azubis eng auf dem Weg begleitet. Das heißt zum einen von ihrem Team vor Ort und dort haben wir ganz spezielle Ausbilder vor Ort, sprich das sind die ersten Ansprechpartner bei Fragen, bei Ängsten, bei ich brauche Hilfe. Ja, und unsere Ausbilderinnen, die bieten Seminare, Coachings und sind mit ganz, ganz viel Herz als Unterstützerin dabei. Und so bereiten wir die Azubis neben der Berufsschule zwar auf die Prüfung, aber natürlich auch auf ihren Job vor.
1: Wer eignet sich denn für eine Ausbildung und wer für ein duales Studium?
2: Beides verbindet bei uns Theorie und Praxis von Anfang an. Also die Ausbildung ist für diejenigen geeignet, die direkt praktisch durchstarten wollen. Menschen, die Spaß am Vertrieb haben und Lust auf Kontakt mit Menschen. Und im Anschluss kann man übrigens auch noch nebenberuflich studieren. Das hat den großen Vorteil, dass man schon weiß, wo man hin will. Und so habe ich das übrigens auch gemacht. Und beim dualen Studium ist es so, das sind diejenigen, die sich für ein Studium entscheiden, aber trotzdem in die Praxis schnuppern wollen. Ziel ist hier meistens so die Fachkarriere und die bilden wir dann in 6 Semestern zum Bachelor aus und das Studium wird komplett von uns finanziert.
1: Okay, und wie unterstützt die NASPA die nächsten Schritte nach dem Abschluss?
2: Wer will, kann bei uns sofort weiter durchstarten. Also wir haben ganz viele Weiterbildungsmöglichkeiten und Entwicklungen, immer abgestimmt auf das, was die Menschen brauchen. Das kann mal ein berufsbegleitendes Studium sein, Seminare oder auch Coachings. Und jetzt mal ganz konkret auf die Ausbildung. Wer sich da engagiert hat, kann im Anschluss gleich Junior-Privatkundenberater werden. Das bedeutet, hat gleich seine eigenen Kundinnen und Kunden und kann die vollumfänglich beraten. Also ein echt super Start.
1: Mhm. Welche Zusatzleistungen macht denn die NASPA ansonsten noch attraktiv für junge Menschen?
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1: Ja, und zum Schluss, welchen persönlichen Tipp geben Sie Ihren Azubis eigentlich mit auf den Weg?
2: Also mein Tipp ist, bleibt einfach die ganze Zeit dran. Sprich, engagiert euch in der Schule, in den Finanzzentren. Und ganz wichtig, lernt kontinuierlich ein bisschen. Diese Druckbetankung am Ende, die macht euch nur Stress. Ja, und dann klappt das nicht nur mit dem Abschluss, sondern auch mit der weiteren Karriere.
1: Sagt Isabel Stein, sie ist Leiterin für Personalstrategie und Entwicklung bei der NASPA. Also vielleicht seid ihr, eure Kids oder irgendjemand aus eurem Bekanntenkreis ja auf der Suche nach einer Ausbildung. Und möglicherweise hat die NASPA ja genau das richtige Angebot.

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1: Im Studio Robert Schäfer. Das Hessische Verkehrsministerium in Wiesbaden will Planungs- und Genehmigungsverfahren

0: früher beginnen. Ortsumgehungen und Radwege an Landes- und Kreisstraßen sollen bei der Abwägung stärker berücksichtigt werden. Gleichzeitig soll der Grundsatz Erhaltung vor Neubau bestehen bleiben. Die Stadt Wiesbaden bietet ab sofort eine Online-Datenbank zur Pilzbestimmung an. Unter wiesbaden.de/pilze werden mehr als 70 Pilzarten aus dem Wiesbadener Stadtwald vorgestellt. Die Datenbank kann unter anderem nach Farbe, Pilztyp und der Einordnung als essbar, ungenießbar oder giftig durchsucht werden. Die Stadt weist allerdings darauf hin, dass die Datenbank keine fachkundige Bestimmung ersetzt. Wer beim Sammeln unsicher ist, kann die kostenlose städtische Pilzberatung nutzen. Der Sachverständige Franz Heller berät noch bis Anfang November jeden Montag von 12 bis 14 Uhr im Umweltladen in der Luisenstraße ohne Anmeldung. Zum Weltmädchentag laden die Mädchenarbeitskreise von Mainz und Wiesbaden morgen zu einem gemeinsamen Aktionsmarsch ein. Unter dem Motto »Frei wie eine Wolke« startet der Marsch um 16 Uhr am Wiesbadener Hauptbahnhof und führt durch die Innenstadt bis zum Kulturpalast. Eingeladen sind Mädchen und Frauen sowie alle Menschen, die sich für Mädchen- und Frauenrechte einsetzen. Nach dem Marsch gibt es im Kulturpalast Mitmachangebote und eine Abschlussdisco ausschließlich für Mädchen und junge Frauen. Die Teilnahme ist kostenlos. Das Deutschlandticket wird teurer. Ab Januar 2027 kostet es monatlich 66,80 Euro. Das sind 3,80 Euro mehr als bisher. Erstmals greift damit ein bundesweit festgelegter Preisindex. Das hat das Wirtschaftsministerium in Wiesbaden mitgeteilt. Der berücksichtige unter anderem die Entwicklung von Personal- und Energiekosten sowie weitere allgemeine Kosten. Der neue Preis geht auf einen Beschluss der Verkehrsministerkonferenz zurück. Auch das Deutschlandticket als Jobticket und das Deutschlandsemesterticket werden teurer. Für das Jobticket sind künftig 63,46 Euro vorgesehen, für Studierende rund 40 Euro. In Wiesbaden-Biebrich hat es gestern Nachmittag gebrannt. Nach Infos der Feuerwehr ist es bei einem Entsorgungsbetrieb im Ferdinand-Knettenbrechweg zu einem Brand mit einer starken Rauchentwicklung gekommen. Hier hat ein großer Sperrmüllhaufen in Brand gestanden. Durch die starke Rauchentwicklung wurde eine Warnung über das Warnsystem MOVAS ausgelöst. Die Rauchwolke hat sich vor allem in Biebrich, Dotzheim und Klarental ausgebreitet. Die Warnung konnte gegen 19.10 Uhr aufgehoben werden. Rund 20 Minuten später wurde die Brandbekämpfung abgeschlossen. Im Einsatz waren rund 50 Kräfte der Feuerwehr und des Rettungsdienstes. Dazu haben auch die Angehörigen des Entsorgungsbetriebs die Arbeiten unterstützt.
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2: Es ist ja den ganzen Tag bewölkt und zwar ziemlich dicht und das dreht sich ständig irgendwie. Also jetzt kann es schon sein, dass so ab 11, halb 12 der nächste Regen kommt. Also immer darauf vorbereitet sein. Die aktuelle Temperatur liegt bei 18 Grad und es geht heute noch hoch bis auf 21 Grad. In der kommenden Nacht geht es wieder runter auf 14, 15 Grad. Ist ja auch nicht gerade kalt und das Wetter von morgen, vom Freitag, das ist vormittags erstmal stark bewölkt, jedoch trocken. Nachmittags dann aufgelockerte Bewölkung und auch morgen bis 21 Grad.
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2: A66 Wiesbaden Richtung Frankfurt in Höhe Schiersteiner Kreuz. Ein Unfall mit einem Kleintransporter und einem PKW auf dem Beschleunigungsstreifen. Und es stockt noch ein bisschen auf der 643 Mainz Richtung Wiesbaden zwischen Mainz-Gonzenheim und Wiesbaden-Eppelallee. Wir wünschen euch gute Fahrt.

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1: Auch heute unterstützen wir wieder das Tierheim Wiesbaden und unsere heutigen Kandidaten gibt's nur im Doppelpack. Kaninchenbrüder Da Vinci und Kamikaze machen alles gemeinsam. Egal ob fressen, kuscheln oder entspannen. Und am liebsten sind sie an der Seite des jeweils anderen dabei. Da sie bei viel Trubel und Reizen etwas aufdrehen können, wären gelassene Menschen, die den beiden genug Zeit zum Ankommen geben, ideal. In einem ruhigen, artgerechten Zuhause mit viel Platz wird sich deren Aufregung aber bestimmt schnell legen. Falls die beiden Brüder euer Interesse geweckt haben, meldet euch gern beim Tierheim Wiesbaden. Ein Bild von Da Vinci und Kamikaze findet ihr wie immer auf Instagram oder auf unserer Antenne Wiesbaden Facebook-Seite.
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1: Ich bin Tanja Wagner. Seit Mitternacht gibt es wieder den Tankrabatt und die Preise für Benzin und Diesel sind an vielen Zapfsäulen gefallen. Laut dem Portal Tankerkönig war der Liter Sprit bundesweit im Durchschnitt um etwa 10 Cent billiger.
2: Positive Überraschung an der Zapfsäule. In München, Leipzig oder Stuttgart kostet der Liter Super E10 sogar unter 2 Euro. Aber nicht alle ziehen damit. Regional gibt's große Unterschiede, sagt der ADAC. Heißt also auch, nicht überall wird im Moment der Tankrabatt von knapp 17 Cent pro Liter komplett an die Autofahrer weitergegeben. Und genau das ist auch ein Punkt, warum Kritiker den Rabatt für wenig sinnvoll halten. Claudia Wächter, Nachrichtenredaktion.
1: Kritik an der geplanten Pflegereform. Andreas Storm, Chef der Krankenkasse DAK Gesundheit, hält die höheren Beiträge für Kinderlose für verfassungsrechtlich bedenklich. Aktuell zahlen Kinderlose 4,2%, künftig sollen es 4,5% sein. Storm sagt, weiter dürfe die Spreizung der Beiträge nicht gehen. Das schwarz-rote Kabinett hatte gestern ein Reformpaket auf den Weg gebracht, um die Pflegeversicherung in einem ersten Schritt zu stabilisieren. Kleine Kinder sind deutlich bewegungsaktiver, als viele Erwachsene vermuten. Circa 18.000 Schritte am Tag sind im Alter von 3 bis 4 Jahren typisch. Das geht aus einer internationalen Studie hervor.
3: Erwachsenen werden oft um die 10.000 Schritte am Tag empfohlen. Die 3- und 4-Jährigen legten im Schnitt fast das Doppelte hin. Aber der Abstand ist riesig. Die ganz Quirligen kamen auf fast 30.000 Schritte, während andere gerade mal gut 1.000 machten. In der internationalen Studie zeigte sich, dass Kinder in ärmeren Ländern mehr laufen als in reicheren, dass Landkinder mehr Schritte machen als Stadtkinder und dass Jungs etwas mehr laufen als Mädchen. Ursula Winkler, Nachrichtenredaktion.
1: Der verletzte Pilot des Fly-Dubai-Flugs nach Tel Aviv ist laut indischer Botschaft in stabilem Zustand. Er wird demnach in einem Krankenhaus in der Stadt Tabuk im Nordwesten Saudi-Arabiens behandelt. Eine ausführliche Einschätzung seines Zustands stehe noch aus. Trotz schwerer Stichverletzungen hatte er die Cockpit-Tür geöffnet und Passagieren ermöglicht, den Angreifer zu überwältigen. Israels Regierung geht von einem versuchten Terroranschlag des aus dem Oman stammenden Co-Piloten aus.
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4: Dicht bewölkt haben wir es den ganzen Tag. Zeitweise Regen. Das nächste Regengebiet kommt schon direkt auf uns zu. Es ist bald da, also wenn ihr rausgeht, Regenschirm mitnehmen. Die aktuelle Temperatur 19 Grad und es geht noch hoch bis auf 21 Grad. In der kommenden Nacht geht es wieder runter auf 14, 15 Grad, also nicht wirklich kalt. Und morgen dann am Freitag zunächst stark bewölkt, jedoch trocken. Morgen Nachmittag aufgelockerte Bewölkung und auch bis 21 Grad.
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4: In der Abfahrt Hochheim Nord aus Richtung Wiesbaden, da gab es einen Fahrzeugbrand, da laufen im Moment die Bergungsarbeiten. Die Ausfahrt ist gesperrt. Ansonsten läuft alles ganz gut da draußen. Gute Fahrt.
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4: Wir haben den mobilen Blitzer in der Brunhildenstraße, kurz vor dem Berufsschulzentrum Richtung Britta Arena. Da sind 30 erlaubt. Danke an Pauline, die hat uns das reingefunkt. Und in der Hans-Böckler-Straße Richtung Schelmengraben, da ist auch 30er-Zone. Ebenfalls nur 30 zu fahren ist in der Oranienstraße, kurz vor der Albrechtstraße. Und wenn du irgendwo einen mobilen Blitzer gesehen hast, sehr gerne anrufen oder eine WhatsApp schicken. Nummer ist die gleiche. Wiesbaden 952 69 869. 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
1: Redaktionsschluss, das Soloprogramm im Künstlerhaus für alle, die herzhaft lachen wollen. Uli Höhmann schreibt seit über 25 Jahren Comedy und Satire und in diesem Stück interviewt er den Klimawandel, erzählt, wie Redaktionen ticken und führt uns vom Archiv bis zum Bordradio der Arche. Tickets gibt's ab 24 Euro und um 19.30 Uhr geht's im Künstlerhaus los. Ein Abend aus Satire mit philosophischen Anflügen, Sarkasmus und auch einer Prise Trost. Und wer es gern klassisch mag, im Kurhaus Wiesbaden wird im Rahmen der Wiener Klassik Beethoven und Mozart gespielt. Unter der Leitung von Andrea Bucarella könnt ihr euch auf einen musikalisch-magischen Abend freuen. Das Konzert beginnt um 20 Uhr und Karten gibt's ab 35 Euro. Das Heimvorteil-Netzwerktreffen findet heute um 18.30 Uhr im Jeansloft statt. Wenn ihr Lust habt, neue Leute kennenzulernen und euch zu vernetzen, dann kommt vorbei und bringt andere Unternehmer mit. Es gibt einen kurzen Impuls zu KI im Handwerk, bevor es in den Austausch geht. Für Snacks ist natürlich auch gesorgt, und zwar von Di Gregorio. Um 18.30 Uhr geht's los und keine Sorge, wenn ihr nicht angemeldet seid. Es gilt, umso mehr Leute, desto besser. Mitgründer Patrick Richter sagt, was euch beim Heimvorteil erwartet.
2: Am 1. Oktober ab 18.30 Uhr treffen wir uns im Jeansloft in Nordenstadt. Es gibt eine kurze Vorstellungsrunde, einen Impuls zum Thema KI im Handwerk und vor allem viel Zeit für Gespräche. Für Essen ist ebenfalls gesorgt, also beste Voraussetzungen, um unkompliziert miteinander ins Gespräch zu kommen. Einfach dazukommen und mitmachen, sich das Ganze anhören, anschauen. Wir freuen uns über neue Gesichter.
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1: Im Studio Robert Schäfer. In Wiesbaden sollen Baustellen künftig besser aufeinander abgestimmt werden. Hintergrund sind nach Angaben der Stadt Wiesbaden die jährlich rund 5000 Baustellen in der Stadt. Die Verwaltung will deshalb stärker berücksichtigen, wie sich einzelne Bauarbeiten auf das gesamte Verkehrsnetz und mögliche Ausweichstrecken auswirken. Ein aktuelles Beispiel ist die Mainzer Straße. Während der Herbstferien wird sie stadtauswärts zwischen Gustav-Stresemann-Ring und Welfenstraße voll gesperrt. Grund sind gleichzeitig stattfindende Arbeiten der Entsorgungsbetriebe und von SW Versorgung. Umgeleitet wird unter anderem über Kaiser-Friedrich-Ring, Biebricher Allee und Theodor-Heuss-Ring. Die Stadt empfiehlt, den Bereich möglichst weiträumig zu umfahren. Außerdem gibt es ab kommender Woche

0: zum Großstadtvorort beginnt morgen um 18 Uhr im Festsaal des Wiesbadener Rathauses. Dabei geht es um die verschiedenen Interessen von Staat, Stadt und Gemeinden und um die Frage, was aus den eigenständigen Identitäten der Ortsteile geworden ist. Im Anschluss führt Weichel durch die Ausstellung zu den Eingemeindungen. Der Eintritt ist frei. Wie das hessische Innenministerium in Wiesbaden meldet, will das Land Hessen stärker gegen organisierte Sozialkriminalität vorgehen. Seit Dezember letzten Jahres führt die Polizei gemeinsam mit weiteren Behörden sogenannte Aktionstage und Aktionswochen durch. Dabei werden gleichzeitig Personen, Fahrzeuge und Objekte kontrolliert, darunter Wohnhäuser, Geschäftsräume und Gastronomiebetriebe. Dabei wurden mehr als 4.400 Menschen kontrolliert und rund 230 Strafanzeigen gestellt. Außerdem wurden fast 40 Haftbefehle vollstreckt und Vermögenswerte von rund 2,25 Millionen Euro gesichert. Die Landeshauptstadt Wiesbaden ist eine der Modellkommunen, die gemeinsam mit Polizei, Jobcentern und weiteren Behörden an einem einheitlichen Vorgehen arbeiten. Weitere Kontrollen sind geplant. Der VC Wiesbaden stellt jetzt seine Führungsstruktur neu auf. Benedikt Frank übernimmt künftig als Geschäftsführer den Bereich Sport. Frank ist mit dem Verein und dem professionellen Volleyball bereits bestens vertraut. Der bisherige Geschäftsführer für den Bereich Sport, Christopher Fetting, gibt sein Amt auf eigenen Wunsch ab, bleibt dem VC Wiesbaden aber bis Ende Juni kommenden Jahres vor allem in den Bereichen Vertrieb und Spielbetrieb erhalten. So soll ein geordneter Übergang gewährleistet werden. Geschäftsführer Thomas Utsch betont, die strategische Ausrichtung des Vereins bleibe unverändert. Ziel sei es weiterhin, den VC Wiesbaden als Home for Female Professionals weiterzuentwickeln. In Wiesbaden-Dotzheim ist ein Mann am Montagabend bei einem Streit angegriffen worden. Nach Angaben der Polizei ist es gegen 22 Uhr in der Rheintalstraße zu einer Auseinandersetzung gekommen. Ein Unbekannter soll mehrfach auf das Gesicht des Mannes eingeschlagen und anschließend ein Messer gezogen haben. Damit soll er dem Opfer gedroht haben. Ein Passant ging dazwischen, der Täter ist daraufhin geflüchtet. Der Gesuchte soll etwa 30 Jahre alt sein, rund 1,80 Meter groß und trug ein grünes T-Shirt und eine dunkelgraue Jeans. Auffällig ist ein Kreuztattoo am Hals. Zeuginnen und Zeugen, die Hinweise geben können, werden gebeten, sich zu melden.
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2: Dicht bewölkt, so bleibt es den ganzen Tag. Und das nächste Regengebiet kommt schon auf uns zu. So in einer halben Stunde, Stunde kann es wieder anfangen zu regnen. Also immer mal ein Schirmen dabei haben. Die Temperatur aktuell, die nicht dazu beiträgt, dass der Regen verdunstet, liegt bei 19 Grad. Und es geht am frühen Nachmittag noch hoch bis auf 21 Grad. In der kommenden Nacht dunkel und 14 bis 15 Grad. Und das Wetter von morgen, dem Freitag, da ist es zunächst stark bewölkt am Vormittag. Jedoch bleibt es trocken. Nachmittags dann aufgelockerte Bewölkung und morgen auch bis 21 Grad.
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2: A66 Wiesbaden Richtung Frankfurt zwischen Wiesbaden-Mainzer Straße und Wiesbaden-Erbenheim. 2 Kilometer stockend wegen einer Tagesbaustelle auf dem linken Fahrstreifen und die 671, da laufen noch Bergungsarbeiten nach einem Fahrzeugbrand. Deswegen ist die Abfahrt Hochheim Nord gesperrt. Gute Fahrt.
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1: Es ist so ein bisschen Endspurt an Hessens Schulen. Heute und morgen nochmal. Dann sind erstmal wieder Ferien. Schön zwei Wochen frei. Und bei einigen steht ja vielleicht auch ein kleiner Herbsttrip an. Egal ob weiter weg oder einfach ein verlängertes Wochenende bei Oma und Opa. Vielleicht habt ihr auch was Schönes vor jetzt in den Herbstferien. Und wir würden uns freuen, wenn ihr uns mitnehmt. Schreibt uns eine Postkarte von ganz egal, wo ihr seid. Ihr könnt auch aus Wiesbaden von der Couch aus einen kleinen Urlaubsgruß an uns schicken. Wir freuen uns über alle eure Postkarten und Herbstgrüße. Die schönsten Postkarten posten wir bei uns auf Instagram, Facebook und auf unserer ganz neuen Homepage antenne-wiesbaden.de. 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
2: Ich bin Tanja Wagner. Der neue Tankrabatt ist gestartet. Seit Mitternacht sind die Steuern auf Benzin und Diesel um knapp 17 Cent pro Liter gesunken. Die Fraktionsvorsitzende der Grünen, Katharina Dröge, kritisiert den Rabatt jedoch als zu einseitig. Statt nur Menschen zu entlasten, die Verbrennerautos fahren, sprach sie sich im Frühstart von RTL und NTV für ein pauschales Energiegeld für alle Verbraucherinnen und Verbraucher aus.
3: Und es gibt auch Studien zum Tankrabatt, die sagen, absolut kommt mehr Geld bei den oberen 10% an, weil die größere Autos haben, die dann auch mehr Sprit fressen, als gerade bei den untersten 10%. Und das heißt, auch die Verteilungswirkung ist total ungerecht. Wenn der Bund 2,5 Milliarden Euro ausgibt, dann sollte er es doch nicht so ausgeben, dass ausgerechnet die obersten 10% am meisten profitieren, sondern wenn entweder alle gleich oder die unten mehr entlasten.
2: Gleichzeitig kritisierte Dröge angesichts der Entlastungen für Autofahrer, dass das Deutschlandticket erneut teurer werden soll, das sei nicht nachvollziehbar. Kritik an der geplanten Pflegereform. Andreas Storm, Chef der Krankenkasse DAK Gesundheit, hält die höheren Beiträge für Kinderlose für verfassungsrechtlich bedenklich. Aktuell zahlen Kinderlose 4,2%, künftig sollen es 4,5% sein. Storm sagt, weiter dürfe die Spreizung der Beiträge nicht gehen. Das schwarz-rote Kabinett hatte gestern ein Reformpaket auf den Weg gebracht, um die Pflegeversicherung in einem ersten Schritt zu stabilisieren. Fast jeder zweite Beschäftigte hierzulande nutzt schon KI-Agenten am Arbeitsplatz. Damit gehört Deutschland zur weltweiten Spitzengruppe und liegt unter den führenden Industrienationen nur hinter den USA.
4: Anders als klassische Chatbots, die auf Nutzerfragen antworten, Texte umwandeln oder Fotos bearbeiten, agieren KI-Agenten autonom. Sie steuern Arbeitsabläufe und treffen selbstständig Entscheidungen. Vor allem im IT-Bereich, aber auch an Finanzmärkten, in der Industrie und Logistik gehören sie längst zum Arbeitsalltag. Diana Kramer, Nachrichtenredaktion.
2: Jürgen Klopp will endlich gewinnen. Heute Abend trifft die deutsche Nationalmannschaft in München auf Serbien. Anstoß ist um 20.45 Uhr. Nach dem 1:1 gegen die Niederlande und dem 0:1 gegen Griechenland steht die DFB-Elf in der Gruppenphase der Nations League nur auf Platz 3.
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5: Dicht bewölkt ist es den ganzen Tag. Es regnet zwischendurch immer mal wieder, mal mehr, mal weniger. So in 1-2 Stunden könnte es dann nochmal ein größeres Regenfeld geben. Aktuell 20 Grad und einen legen wir noch drauf. Bis auf 21 Grad geht es heute am Nachmittag hoch. In Richtung Nacht ist es dann wieder 14 bis 15 Grad mild. Und morgen das Wetter vom Freitag zunächst stark bewölkt am Vormittag, jedoch trocken. Nachmittags aufgelockerte Bewölkung und auch morgen bis 21 Grad.
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5: Vorsicht auf der A3 Köln Richtung Frankfurt. Zwischen Niedernhausen und Wiesbadener Kreuz liegt eine Radkappe auf dem mittleren Fahrstreifen. Im weiteren Verlauf Richtung Frankfurt zwischen Frankfurter Kreuz und Offenbach Kreuz 4 Kilometer Stau. Nach einem Unfall, die beiden rechten Fahrstreifen sind dort gesperrt, also da dauert es ein bisschen länger. Auf der A66 Wiesbaden Richtung Frankfurt zwischen Wiesbaden-Mainzer Straße und Wiesbaden-Ermheim. 2 Kilometer stockender Verkehr wegen einer Tagesbaustelle auf dem linken Fahrstreifen und auf der 671 wird immer noch weggeräumt bzw. geputzt und gemacht, weil da gab es einen Fahrzeugbrand und deswegen ist die Abfahrt Hochheim Nord gesperrt. Gute Fahrt.
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5: In der Brunhildenstraße steht ein Blitzer vor dem Berufsschulzentrum Richtung Brit Arena. Da ist eine 30er-Zone. Danke an Pauline. In der Hans-Böckler-Straße Richtung Schelmgraben ebenso auch eine 30er-Zone und ebenso 30. Nicht schneller darf man fahren in der Oranienstraße. Deswegen steht dort auch ein mobiler Blitzer kurz vor der Albrechtstraße. Und wenn du irgendwo einen mobilen Blitzer gesehen hast oder eine Verkehrsstörung melden möchtest, mach das sehr gerne. Entweder schickst eine WhatsApp oder rufst direkt an. Nummer ist die gleiche. Wiesbaden 9. 952 69 869.
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1: 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In der Vergangenheit kam es am Luisenplatz immer wieder zu Vorfällen. Für mehr Sicherheit in Wiesbaden haben sich jetzt Stadt und Polizei was überlegt. Deshalb wurden gestern am Luisenplatz 3 mobile Videoschutzanhänger aufgestellt. Oberbürgermeister Gerd-Uwe Mende erklärt, warum der Platz dafür ausgewählt wurde.
2: Wiesbaden ist eine der sichersten Großstädte. Trotzdem gibt es natürlich Flächen, in denen Menschen sich unwohl fühlen. Und Luisenplatz ist leider ein solcher. Hier gibt es tatsächlich auch natürlich Erscheinungsformen, beispielsweise Betäubungsmittelkriminalität, Handel damit, die Menschen verunsichern. Und deswegen halte ich es für richtig, dass man hier mit diesen mobilen Videoschutzanlagen jetzt tatsächlich versucht, sich das Lagebild noch etwas zu verbessern, dass man tatsächlich Straftaten verfolgen kann. Insofern sind wir als Landeshauptstadt Wiesbaden, die wir sehr, sehr eng mit der Landespolizei kooperieren, auch sehr froh darüber, dass diese 3 mobilen Videoschutzanlagen jetzt erstmal hier aufgestellt worden sind.
1: Es wird also ausprobiert, wie wirksam die Videokameras sind. Wie lange die Anhänger auf dem Luisenplatz stehen sollen, sagt Polizeipräsident Björn Gutzeit.
3: Also wir werden diese Anlagen hier, diese 3 Anhänger, die wir derzeit aufgestellt haben, erstmal bis Ende November hier stehen haben. Dann beginnt die Weihnachtsmarktsaison. Da müssen wir neu bewerten, wie wir damit umgehen, ob wir neue Bedarfe haben. Und dann schauen wir, also derzeit ist es geplant erstmal für 2 Monate. Wir werden in diesen 2 Monaten natürlich die Lage hier vor Ort immer wieder bewerten, schauen, was sich entwickelt und gemeinsam mit der Stadt uns beraten, wie wir uns dann langfristig auch auf diesen Platz aufstellen können.
1: Viele von euch fragen sich jetzt bestimmt, wie das mit dem Datenschutz aussieht. Björn Gutzeit erklärt, was mit dem Videomaterial passiert.
3: Die werden wieder gelöscht automatisch, sondern nur, wenn wir Anlasstaten dafür haben, zeichnen wir die Schutzanlage auch aus. Ansonsten gucken wir sie nur anlassbezogen an, wenn wirklich Straftaten stattfinden, also Ermittlungsansätze gesucht werden. Ansonsten wird es gelöscht. Private Bereiche hier im Umfeld werden sowieso von vornherein ausgegraut. Das heißt, auf die haben wir gar keinen Zugriff. Das wollen wir auch gar nicht. Das muss man immer wieder in den Vordergrund stellen. Uns geht es ja darum, im öffentlichen Raum zu schauen, was dort passiert, was auch an Kriminalität passiert und nicht darum zu schauen, wer hier auf dem Platz vielleicht einen Kaffee trinkt.
1: Also ihr habt es gehört, es gibt keinen Grund zur Sorge. In diesen 2 Monaten wird geschaut, ob die Videokameras eine Veränderung auf dem Luisenplatz zeigen. Und vielleicht werden diese bei Erfolg langfristig am Luisenplatz oder an weiteren Standorten eingesetzt. Generell sind die Videoschutzanhänger dafür da, die Kriminalität zu verringern, damit alle Wiesbadenerinnen und Wiesbadener sich in der ganzen Stadt sicher und wohl fühlen.

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1: Im Studio Robert Schäfer. Das hessische Verkehrsministerium in Wiesbaden will Planungs- und Genehmigungsverfahren im Straßenbau beschleunigen. Dafür soll das hessische Straßengesetz geändert werden. Der Gesetzentwurf wird heute im Landtag erstmals beraten. Bestimmte Sanierungen und Wiederaufbauten sollen künftig unter Voraussetzungen ohne vollständiges Planfeststellungsverfahren möglich sein. Außerdem sollen Behörden ihre Stellungnahmen grundsätzlich innerhalb eines Monats abgeben. Auch vorbereitende Arbeiten können unter bestimmten Voraussetzungen früher beginnen. Ortsumgehungen und Radwege an Landes- und Kreisstraßen sollen bei der Abwägung stärker berücksichtigt werden. Gleichzeitig soll der Grundsatz Erhaltung vor Neubau bestehen bleiben. Die Stadt Wiesbaden bietet ab sofort eine Online-Datenbank zur Pilzbestimmung an. Unter wiesbaden.de/pilze werden mehr als 70 Pilzarten aus dem Wiesbadener Stadtwald vorgestellt. Die Datenbank kann unter anderem nach Farbe, Pilztyp und der Einordnung als essbar, ungenießbar oder giftig durchsucht werden. Die Stadt weist allerdings darauf hin, dass die Datenbank keine fachkundige Bestimmung ersetzt. Wer beim Sammeln unsicher ist, kann die kostenlose städtische Pilzberatung nutzen. Der Sachverständige Franz Heller berät noch bis Anfang November jeden Montag von 12 bis 14 Uhr im Umweltladen in der

0: gibt es im Kulturpalast Mitmachangebote und eine Abschlussdisco ausschließlich für Mädchen und junge Frauen. Die Teilnahme ist kostenlos. Das Deutschlandticket wird teurer. Ab Januar 2027 kostet es monatlich 66,80 Euro, das sind 3,80 Euro mehr als bisher. Erstmals greift damit ein bundesweit festgelegter Preisindex. Das hat das Wirtschaftsministerium in Wiesbaden mitgeteilt. Der berücksichtige unter anderem die Entwicklung von Personal- und Energiekosten sowie weitere allgemeine Kosten. Der neue Preis geht auf einen Beschluss der Verkehrsministerkonferenz zurück. Auch das Deutschlandticket als Jobticket und das Deutschlandsemesterticket werden teurer. Für das Jobticket sind künftig 63,46 Euro vorgesehen, für Studierende rund 40 Euro. In Wiesbaden-Biebrich hat es gestern Nachmittag gebrannt. Nach Infos der Feuerwehr ist es bei einem Entsorgungsbetrieb im Ferdinand-Knettenbrechweg zu einem Brand mit einer starken Rauchentwicklung gekommen. Hier hat ein großer Sperrmüllhaufen in Brand gestanden. Durch die starke Rauchentwicklung wurde eine Warnung über das Warnsystem MOWAS ausgelöst. Die Rauchwolke hat sich vor allem in Biebrich, Dortzheim und Klarental ausgebreitet. Die Warnung konnte gegen 19.10 Uhr aufgehoben werden. Rund 20 Minuten später wurde die Brandbekämpfung abgeschlossen. Im Einsatz waren rund 50 Kräfte der Feuerwehr und des Rettungsdienstes. Dazu haben auch die Angehörigen des Entsorgungsbetriebs die Arbeiten unterstützt.
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2: Ja, im Moment regnet es ein bisschen. Es ist halt dieses Wetter. Es ist ja auch Herbst. Ist nicht so schlimm. Regen muss auch mal sein. Das geht den ganzen Tag heute so. Mal Regen, mal kein Regen. Aktuell 20 Grad und es geht noch einen Grad hoch heute am frühen Nachmittag. 21 Grad erreichen wir. In der kommenden Nacht wird es nicht nur dunkel, sondern auch mild mit 14 bis 15 Grad. Und das war das Wetter für heute. Und Mosche am Freitag, da ist es zunächst erstmal stark bewölkt. Am Vormittag jedoch trocken. Nachmittags dann aufgelockerte Bewölkung und auch bis 21 Grad.
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2: A3 Köln Richtung Würzburg zwischen Kelsterbach und Offenbacher Kreuz, 5 Kilometer Stau. Die Unfallstelle ist zwar geräumt, aber im Moment gibt es noch eine Verzögerung von ca. 30 Minuten. Auf der A66 Wiesbaden Richtung Frankfurt zwischen Wiesbaden-Mainzer Straße und Wiesbaden-Erbenheim eine Tagesbaustelle auf dem linken Fahrstreifen. Da kann es dann auch immer mal ein paar Minuten länger dauern. Und auf der 671 Wiesbaden Richtung Mainz, die Abfahrt Hochheim Nord ist nach wie vor wegen Bergungs nach einem Fahrzeugbrand gesperrt. Da wird weggeräumt, da wird geputzt, damit das bald wieder aufgemacht werden kann.
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2: In der Brunhildenstraße vor dem Berufsschulzentrum steht mobiler Blitzer Richtung Britta Arena. Da sind 30 erlaubt. Danke an Pauline, die hat uns das reingegeben. Und in der Hans-Böckler-Straße Richtung Schelmgraben ebenfalls 30er-Zone. Und dann steht noch einer in der Oranienstraße kurz vor der Albrechtstraße. 30 ist dort erlaubt. Und wenn du irgendwo einen mobilen Blitzer gesehen hast oder eine Verkehrsstörung melden möchtest, dann sehr gerne anrufen oder eine WhatsApp schicken. Nummer ist die gleiche. Wiesbaden 952 69 8 69.
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1: An den europäischen Börsen geht es zum Start ins neue Quartal nach unten. Der DAX verliert zur Mittagszeit mehr als 0,5%, der Eurostoxx 50 gibt knapp 1% nach. Damit bleibt die Stimmung am ersten Handelstag im Oktober erst einmal angespannt. Dabei gibt es von der Konjunkturseite durchaus positive Signale. Die Industrie in der Eurozone ist im September so stark gewachsen wie seit mehr als 4 Jahren nicht mehr. Für gute Stimmung reicht das allerdings nicht, denn gleichzeitig steigen die Anleiherenditen weiter kräftig und genau das macht Aktien für viele Anleger weniger attraktiv. Besonders unter Druck stehen deshalb Banken und andere zinssensible Werte. Der Ölpreis ist dagegen wieder unter $100 gefallen und sorgt damit zumindest für etwas Entlastung. Für den weiteren Handel bleibt also vor allem die Frage, ob sich die hohen Renditen wieder beruhigen können.
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1: Ich bin Tanja Wagner. Seit Mitternacht gibt es wieder den Tankrabatt und die Preise für Benzin und Diesel sind an vielen Zapfsäulen gefallen. Laut dem Portal Tankerkönig war der Liter Sprit bundesweit im Durchschnitt um etwa 10 Cent billiger.
2: Positive Überraschung: an der Zapfsäule in München, Leipzig oder Stuttgart kostet der Liter Super E10 sogar unter 2 Euro. Aber nicht alle ziehen damit. Regional gibt's große Unterschiede, sagt der ADAC. Heißt also auch, nicht überall wird im Moment der Tankrabatt von knapp 17 Cent pro Liter komplett an die Autofahrer weitergegeben. Und genau das ist auch ein Punkt, warum Kritiker den Rabatt für wenig sinnvoll halten. Claudia Wächter, Nachrichtenredaktion.
1: Kritik an der geplanten Pflegereform. Andreas Storm, Chef der Krankenkasse DAK Gesundheit, hält die höheren Beiträge für Kinderlose für verfassungsrechtlich bedenklich. Aktuell zahlen Kinderlose 4,2%, künftig sollen es 4,5% sein. Storm sagt, weiter dürfe die Spreizung der Beiträge nicht gehen. Das schwarz-rote Kabinett hatte gestern ein Reformpaket auf den Weg gebracht, um die Pflegeversicherung in einem ersten Schritt zu stabilisieren. Kleine Kinder sind deutlich bewegungsaktiver, als viele Erwachsene vermuten. Circa 18.000 Schritte am Tag sind im Alter von 3 bis 4 Jahren typisch. Das geht aus einer internationalen Studie hervor.
3: Erwachsenen werden oft um die 10.000 Schritte am Tag empfohlen. Die 3- und 4-Jährigen legten im Schnitt fast das Doppelte hin. Aber der Abstand ist riesig. Die ganz Quirligen kamen auf fast 30.000 Schritte, während andere gerade mal gut 1.000 machten. In der internationalen Studie zeigte sich, dass Kinder in ärmeren Ländern mehr laufen als in reicheren, dass Landkinder mehr Schritte machen als Stadtkinder und dass Jungs etwas mehr laufen als Mädchen. Ursula Winkler, Nachrichtenredaktion.
1: Der verletzte Pilot des Fly-Dubai-Flugs nach Tel Aviv ist laut indischer Botschaft in stabilem Zustand. Er wird demnach in einem Krankenhaus in der Stadt Tabuk im Nordwesten Saudi-Arabiens behandelt. Eine ausführliche Einschätzung seines Zustands stehe noch aus. Trotz schwerer Stichverletzungen hatte er die Cockpit-Tür geöffnet und Passagieren ermöglicht, den Angreifer zu überwältigen. Israels Regierung geht von einem versuchten Terroranschlag des aus dem Oman stammenden Co-Piloten aus.
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4: Ist so lala. Man könnte sagen, es ist herbstlich. Ja, die Temperatur noch nicht so wirklich, aber insgesamt ist es heute stark bewölkt. Zeitweise Regen, 20 Grad und es geht noch bis auf 21 Grad hoch. In der kommenden Nacht wird es dann wieder mild, um die 14, 15 Grad, bis es dann morgen wieder Fahrt aufnimmt, das Wetter. Zunächst stark bewölkt, am Vormittag jedoch trocken, nachmittags aufgelockerte Bewölkung und auch morgen bis 21 Grad.
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4: A66 Wiesbaden Richtung Frankfurt, zwischen Wiesbaden-Mainzer Straße und Wiesbaden-Erbenheim. Eine Tagesbaustelle auf dem linken Fahrstreifen und auf der 671 wird immer noch geschrubbt und weggeräumt, nämlich Wiesbaden Richtung Mainz. Da ist die Abfahrt nach wie vor bei Hochheim Nord komplett gesperrt. Wir wünschen euch gute Fahrt.

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1: Heute am Donnerstagmittag bekommt man für das Gramm Gold 118,80 € und für das Gramm Silber 1,73 €.
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5: Im Studio Robert Schäfer. In Wiesbaden sollen Baustellen künftig besser aufeinander abgestimmt werden. Hintergrund sind nach Angaben der Stadt Wiesbaden die jährlich rund 5000 Baustellen in der Stadt. Die Verwaltung will deshalb stärker berücksichtigen, wie sich einzelne Bauarbeiten auf das gesamte Verkehrsnetz und mögliche Ausweichstrecken auswirken. Ein aktuelles Beispiel ist die Mainzer Straße. Während der Herbstferien wird sie stadtauswärts zwischen Gustav-Stresemann-Ring und Welfenstraße voll gesperrt. Grund sind gleichzeitig stattfindende Arbeiten der Entsorgungsbetriebe und von SW Versorgung. Umgeleitet wird unter anderem über Kaiser-Friedrich-Ring, Biebricher Allee und Theodor-Heuss-Ring. Die Stadt empfiehlt, den Bereich möglichst weiträumig zu umfahren. Außerdem gibt es ab kommender Woche auf Höhe der Hohenstaufenstraße eine einspurige Verkehrsführung in beide Richtungen. Dort werden Versorgungsleitungen erneuert. Der Radverkehr ist von dieser Teilsperrung ebenfalls betroffen. Vor 100 Jahren sind Biebrich, Schierstein und Sonnenberg Teil von Wiesbaden geworden. Zum Jubiläum blickt der Historiker Dr. Thomas Weichel auf die Eingemeindungen der Stadt zurück. Sein Vortrag von der Eigenständigkeit zum Großstadtvorort beginnt morgen um 18 Uhr im Festsaal des Wiesbadener Rathauses. Dabei geht es um die verschiedenen Interessen von Staat, Stadt und Gemeinden und um die Frage, was aus den eigenständigen Identitäten der Ortsteile geworden ist. Im Anschluss führt Weichel durch die Ausstellung zu den Eingemeindungen. Der Eintritt ist frei. Wie das hessische Innenministerium in Wiesbaden meldet, will das Land Hessen stärker gegen organisierte Sozialkriminalität vorgehen. Seit Dezember letzten Jahres führt die Polizei gemeinsam mit weiteren Behörden sogenannte Aktionstage und Aktionswochen durch. Dabei werden gleichzeitig Personen, Fahrzeuge und Objekte kontrolliert, darunter Wohnhäuser, Geschäftsräume und Gastronomiebetriebe. Dabei wurden mehr als 4.400 Menschen kontrolliert.

0: Frank ist mit dem Verein und dem professionellen Volleyball bereits bestens vertraut. Der bisherige Geschäftsführer für den Bereich Sport, Christopher Fetting, gibt sein Amt auf eigenen Wunsch ab, bleibt dem VC Wiesbaden aber bis Ende Juni kommenden Jahres vor allem in den Bereichen Vertrieb und Spielbetrieb erhalten. So soll ein geordneter Übergang gewährleistet werden. Geschäftsführer Thomas Utsch betont, die strategische Ausrichtung des Vereins bleibe unverändert. Ziel sei es weiterhin, den VC Wiesbaden als Home for Female Professionals weiterzuentwickeln. In Wiesbaden-Dotzheim ist ein Mann am Montagabend bei einem Streit angegriffen worden. Nach Angaben der Polizei ist es gegen 22 Uhr in der Rheintalstraße zu einer Auseinandersetzung gekommen. Ein Unbekannter soll mehrfach auf das Gesicht des Mannes eingeschlagen und anschließend ein Messer gezogen haben. Damit soll er dem Opfer gedroht haben. Ein Passant ging dazwischen, der Täter ist daraufhin geflüchtet. Der Gesuchte soll etwa 30 Jahre alt sein, rund 1,80 Meter groß und trug ein grünes T-Shirt und eine dunkelgraue Jeans. Auffällig ist ein Kreuztattoo am Hals. Zeuginnen und Zeugen, die Hinweise geben können, werden gebeten, sich zu melden.
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2: Ist so lala. Man könnte sagen, es ist herbstlich. Ja, die Temperatur noch nicht so wirklich, aber insgesamt ist es heute stark bewölkt. Zeitweise Regen, 20 Grad und es geht noch bis auf 21 Grad hoch. In der kommenden Nacht wird es dann wieder mild, um die 14, 15 Grad, bis es dann morgen wieder Fahrt aufnimmt, das Wetter. Zunächst stark bewölkt, am Vormittag jedoch trocken, nachmittags aufgelockerte Bewölkung und auch morgen bis 21 Grad.
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2: A66 Wiesbaden Richtung Frankfurt, zwischen Wiesbaden-Mainzer Straße und Wiesbaden-Erbenheim. Eine Tagesbaustelle auf dem linken Fahrstreifen und auf der 671 wird immer noch geschrubbt und weggeräumt, nämlich Wiesbaden Richtung Mainz. Da ist die Abfahrt nach wie vor bei Hochheim Nord komplett gesperrt. Wir wünschen euch gute Fahrt.

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1: 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Das kommt schon nicht alle Tage vor. Vizekanzler Lars Klingbeil war diese Woche zu Gast bei uns in Wiesbaden. Im Wohnzimmer hat er sich den Fragen der Bürger gestellt und das ganz entspannt mit Sofa-Feeling. Mit dabei war auch Antenne Wiesbaden-Reporterin Jill Feils. Jill, wie war es denn so und wie war Klingbeil drauf?
2: Ja, also ich würde sagen, es gab auf alle Fälle Redebedarf bei vielen, aber genau deswegen hat der Vizekanzler sich sein Format Klingbeil im Gespräch ja ausgedacht. Nah an den Menschen zuhören und auch austauschen. Hier in Wiesbaden eben im Wohnzimmer, in der Schwalbacher Straße. Normalerweise wird hier gefeiert, diesmal aber diskutiert und eben auch aufgeklärt.
3: Für mich ist das ganz wichtig, dass sich in Zeiten, wo so wahnsinnig viel Umbruch ist, Politik da sich nicht versteckt, sondern dass sie draußen ist und dass sie diskutiert mit den Menschen, dass sie erklärt, dass sie aber auch zuhört und aufnimmt.
2: Also man muss ja sagen, im Gespräch war Klingbeil total bodenständig, sympathisch und wollte auch von allen geduzt werden. Es ging um verschiedene aktuelle Themen, sozialer Wohnraum, Arbeiten und natürlich auch um den ab heute gültigen Tankrabatt. Fragen kamen auch aus den eigenen Reihen, zum Beispiel, wie junge Menschen für die SPD begeistert werden sollen. Beim Tankrabatt beispielsweise steht er hinter der Entscheidung der Regierung, weil er wisse, dass viele aufs Auto angewiesen sind, gerade auch im ländlichen Raum. Allerdings so wirkliche Lösungsansätze eher Fehlanzeige.
1: Okay, und wie fanden es die anderen, die so dabei waren?
2: Ich habe natürlich mit vielen gesprochen. So lala, würde ich sagen. Einige waren positiv überrascht, andere aber auch eher enttäuscht. Beispielsweise hat eine angehende Psychologin Klingbeil konfrontiert. Sie hat gerade ihre neue Praxis eröffnet und muss jetzt ihre Therapieplätze stark kürzen.
4: Nee, ich finde, dass Klingbeil die Frage nicht beantwortet. Ich habe es aber fast schon erwartet. Das ist jetzt keine große Enttäuschung. Genau das ist ein Stück weit frustrierend. Aber es tut jetzt gerade eher gut, den Zuspruch von den anderen aus dem Publikum gerade zu bekommen. Mir war wichtig, hierher zu kommen, um mich auch wirksam zu fühlen, um mir sagen zu können, ich habe es versucht. Und deswegen gehe ich schon auch mit einem guten Gefühl raus, für mich persönlich. Aber was das Politische angeht, weiterhin sehr skeptisch.
2: Insgesamt würde ich aber sagen, Klingbeil hat sich allen Fragen gestellt und war dabei total bodenständig.
1: Danke, Jill. Lars Klingbeil war zu Gast hier in Wiesbaden und etwa 100 Leute waren mit dabei und im Gespräch mit dem Vizekanzler. Na ja, dann schauen wir mal, ob und was er daraus mit nach Berlin nimmt.

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1: Ich bin Tanja Wagner. Das Kanzleramt bremst die Zuckersteuer aus. Finanzminister Klingbeil hatte seinen Entwurf erst am Mittwoch an die Ministerien geschickt. Jetzt stoppt das Kanzleramt ihn vorerst. Aus Regierungskreisen heißt es, der Entwurf sei in dieser Form in der Regierung nicht mehrheitsfähig. Vor allem in der Unionsfraktion gibt es Widerstand. Auch mehrere Bundesländer lehnen die Zuckersteuer ab. Wo werden öffentliche Gelder verschwendet? Der Bund der Steuerzahler hat 100 Beispiele in seinem neuen Schwarzbuch aufgelistet. Im Fokus hat der Lobbyverband dieses Mal vergiftete Geschenke.
2: Diese Geschenke sind staatliche Förderprogramme, die zum Beispiel Kommunen beantragen, nur weil es dann Geld gibt, ohne wirklichen Nutzen, sagt der Lobbyverband und fordert mehr Transparenz bei solchen Verfahren. Und dann wären da noch die Projekte, wo viele nur sagen, der Hammer. Designermöbel im Jobcenter, einen einzigen Fahrradstellplatz für 16.000 Euro oder Dienstlaptops, die nie eingeschaltet werden. Claudia Wächter, Nachrichtenredaktion.
1: Mit dem neuen Tankrabatt sind die Rufe nach mehr Unabhängigkeit bei Kraftstoffen lauter geworden. Diesem Ziel ist Deutschland laut Bundesstatistik ein Stück näher gekommen. Heimische Raffinerien haben im ersten Halbjahr mehr Benzin und Diesel hergestellt und damit die Abhängigkeit von Importen verringert.
3: 11 Millionen Tonnen Motoren- und Flugbenzin und knapp 16 Millionen Tonnen Diesel wurden in den ersten 6 Monaten hierzulande produziert. Das war ein Plus von knapp 2 bzw. gut 9% im Vergleich zum Vorjahr. Gleichzeitig wurde auch mehr exportiert. Die Einfuhr von Kraftstoff ging parallel um jeweils mehr als 20% zurück. Allerdings hielt sich die Ersparnis dadurch in Grenzen, denn wegen der gestiegenen Weltmarktpreise für Rohöl durch den Iran-Krieg produzieren auch Raffinerien hier in Deutschland aktuell zu höheren Preisen. Diana Kramer, Nachrichtenredaktion.
1: Serge Gnabry soll heute Abend als Kapitän der Nationalmannschaft auflaufen, das berichtet die Bild. Im Nations League-Spiel gegen Serbien in München um 20.45 Uhr übernimmt er die Binde, weil Joshua Kimmich pausiert. Bundestrainer Jürgen Klopp hatte den 31-Jährigen bewusst für diese Woche rausgelassen. Gnabry ist mit 61 Länderspielen der erfahrenste Spieler im Kader.
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4: Vorbei ist es mit dem Sommerwetter, ihr Lieben. Heute ziemlich ungemütlich und irgendwie auch so feucht-schwül. Viele Wolken und dazu regnet es auch jetzt und im Verlaufe des Nachmittags immer weiter. Bei den Temperaturen, da kratzen wir gerade mal an den 21 Grad und die haben wir für euch nachgemessen. Zum Beispiel am Warmen Damm 21 in Klarental, am Bürgerzentrum noch ein bisschen kühler, 20 Grad hier und natürlich 21 auch hier am Studio an der Britta Arena. Der Antenne Wiesbaden Wetter Trend. Es wird nicht besser. Unser Freitag wird ähnlich, vielleicht ein bisschen trockener, aber bei ja, maximal 22 Grad.
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4: Hallo auf die Straßen. Auf der A66 Wiesbaden Richtung Frankfurt zwischen Mainzer Straße und Erbenheim. Da ist eine Tagesbaustelle auf der linken Spur. Deswegen haben wir gerade 7 Minuten mehr auf der Uhr. Und in Wiesbaden ist auf der Erich-Ollenhauer Straße richtig was los. 18 Minuten Anstehzeit aktuell ab der Schierstener Straße. Also wenn ihr da nicht lang müsst, fahrt da nicht lang. Antenne Wiesbaden wünscht euch eine gute Fahrt.
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4: Blitzen tun sie natürlich auch auf der Brunhildestraße bei 30, auf der Hans-Böckler-Straße ebenfalls bei 30 und auf dem Gustav-Stresemann-Ring Richtung Britta Arena an der Bushalte. Hier ist 50 angesagt. Und wenn du noch was gesehen hast, ruf durch unter der Wiesbaden 952 69 8 und dann nochmal die 69.
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1: Im Studio Robert Schäfer. Das hessische Verkehrsministerium in Wiesbaden will Planungs- und Genehmigungsverfahren im Straßenbau beschleunigen. Dafür soll das hessische Straßengesetz geändert werden. Der Gesetzentwurf wird heute im Landtag erstmals beraten. Bestimmte Sanierungen und Wiederaufbauten sollen künftig unter Voraussetzungen ohne vollständiges Planfeststellungsverfahren möglich sein. Außerdem sollen Behörden ihre Stellungnahmen grundsätzlich innerhalb eines Monats abgeben. Auch vorbereitende Arbeiten können unter bestimmten Voraussetzungen früher beginnen. Ortsumgehungen und Radwege an Landes- und Kreisstraßen sollen bei der Abwägung stärker berücksichtigt werden. Gleichzeitig soll der Grundsatz Erhaltung vor Neubau bestehen bleiben. Die Stadt Wiesbaden bietet ab sofort eine Online-Datenbank zur Pilzbestimmung an. Unter wiesbaden.de/pilze werden mehr als 70 Pilzarten aus dem Wiesbadener Stadtwald vorgestellt. Die Datenbank kann unter anderem nach Farbe, Pilztyp und der Einordnung als essbar, ungenießbar oder giftig durchsucht werden. Die Stadt weist allerdings darauf hin, dass die Datenbank keine fachkundige Bestimmung ersetzt. Wer beim Sammeln unsicher ist, kann die kostenlose städtische Pilzberatung nutzen. Der Sachverständige Franz Heller berät noch bis Anfang November jeden Montag von 12 bis 14 Uhr im Umweltladen in der Luisenstraße ohne Anmeldung. Zum Weltmädchentag laden die Mädchenarbeitskreise von Mainz und Wiesbaden morgen zu einem gemeinsamen Aktionsmarsch ein. Unter dem Motto »Frei wie eine Wolke« startet der Marsch um 16 Uhr am Wiesbadener Hauptbahnhof und führt durch die Innenstadt bis zum Kulturpalast. Eingeladen sind Mädchen und Frauen sowie alle Menschen, die sich für Mädchen- und Frauenrechte einsetzen. Nach dem Marsch gibt es im Kulturpalast Mitmachangebote und eine Abschlussdisco ausschließlich für Mädchen und junge Frauen. Die Teilnahme ist kostenlos. Das Deutschlandticket wird teurer. Ab Januar 2027 kostet es monatlich 66,80 Euro. Das sind 3,80 Euro mehr als bisher. Erstmals greift damit ein bundesweit festgelegter Preisindex. Das hat das Wirtschaftsministerium in Wiesbaden mitgeteilt. Der berücksichtige unter anderem die Entwicklung von Personal- und Energiekosten sowie weitere allgemeine Kosten. Der neue Preis geht auf einen Beschluss der Verkehrsministerkonferenz zurück. Auch das Deutschlandticket als Jobticket und das Deutschlandsemesterticket werden teurer. Für das Jobticket sind künftig 63,46 Euro vorgesehen, für Studierende rund 40 Euro. In Wiesbaden-Biebrich hat es gestern Nachmittag gebrannt. Nach Infos der Feuerwehr ist es bei einem Entsorgungsbetrieb im Ferdinand-Knettenbrech-Weg zu einem Brand mit einer starken Rauchentwicklung gekommen. Hier hat ein großer Sperrmüllhaufen in Brand gestanden.

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2: Heute ziemlich ungemütlich und irgendwie so auch schwül, feucht, dicke Luft auf jeden Fall da draußen. Viele Wolken und dazu regnet es auch jetzt und im Verlaufe des Nachmittags immer mal wieder. Bei den Temperaturen, da kratzen wir so an den 21 Grad und die haben wir auch für euch nachgemessen, zum Beispiel am Warmen Damm, in Klarental am Bürgerzentrum und auch hier am Studio an der Britta Arena. Und wenn wir mal auf morgen schauen, der Antenne Wiesbaden Wettertrend, ja, besser wird's nicht. Unser Freitag wird ähnlich, nämlich vielleicht ein bisschen trockener, aber auch bei 22 Grad ungefähr.
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2: Hallo auf die Straßen. Auf der A66 Wiesbaden Richtung Frankfurt zwischen Mainzer Straße und Erbenheim. Da ist gerade eine Tagesbaustelle auf der linken Spur. Hier haben wir deswegen gerade 7 Minuten mehr auf der Uhr. Und in der Wiesbaden City ist auf der Klarenthaler Straße mehr los. Ab dem Kaiser-Friedrich-Ring 5 Minuten hier. Antenne Wiesbaden wünscht euch eine gute Fahrt.
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2: Fuß vom Gas auf der Hans-Böckler-Straße bei 30, ebenfalls in der 30er-Zone auf der Brunhilde-Straße und auf dem Gustav-Stresemann-Ring, da steht er noch, Richtung Britta-Arena an der Bushalte hier, ist 50. Und wenn du noch was gesehen hast, dann ruf gerne durch unter Wiesbaden 952 69 8 und dann nochmal die 69.
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1: Ich bin Dirk Zeitler. Das Bundeskanzleramt stoppt vorerst den Entwurf von Finanzminister Klingbeil zur Einführung einer Steuer auf zuckerhaltige Getränke. Der Vorschlag sei in dieser Form in der Regierung nicht mehrheitsfähig, erfuhr die dpa aus Regierungskreisen.
2: Dass die Steuer auf Cola, Fanta, Sprite und Co. trotzdem im nächsten Jahr kommt, ist durchaus wahrscheinlich. Klingbeil dürfte den Entwurf jetzt nachjustieren. Hat er immerhin schon mal gemacht, als es darum ging, die Zuckersteuer auch auf Leitprodukte auszudehnen, obwohl diese überhaupt keinen Zucker enthalten. Für Verbraucher wird die neue Abgabe, wenn sie dann irgendwann kommt, im Portemonnaie durchaus spürbar. Die Bild-Zeitung hat ausgerechnet, dass ein Liter klassische Coca-Cola Stand heute um 45 Cent teurer werden würde. Thomas Bleskin, Nachrichtenredaktion.
1: Seit Mitternacht gilt der zweite Tankrabatt in diesem Jahr. Eine für 3 Monate geltende Absenkung der Energiesteuern soll eine Entlastung von 16,7 Cent pro Liter Benzin oder Diesel bringen. Wie vollständig sie an die Verbraucher weitergegeben wird, wird sich in den nächsten Tagen zeigen. Die Regierung hatte den Tankrabatt wegen der extrem hohen Spritpreise auf den Weg gebracht. Der September war der mit Abstand teuerste Tankmonat bisher. Das hatte sich sogar in der Inflation niedergeschlagen. Wo werden die öffentlichen Gelder verschwendet? Der Bund der Steuerzahler hat 100 Beispiele in seinem neuen Schwarzbuch 2026-27 aufgelistet. Im Fokus hat der Lobbyverband dieses Mal vergiftete Geschenke.
3: Diese Geschenke sind staatliche Förderprogramme, die zum Beispiel Kommunen beantragen, nur weil es dann Geld gibt, ohne wirklichen Nutzen, sagt der Lobbyverband und fordert mehr Transparenz bei solchen Verfahren. Und dann wären da noch die Projekte, wo viele nur sagen, der Hammer, Designermöbel im Jobcenter, einen einzigen Fahrradstellplatz für 16.000 Euro oder Dienstlaptops, die nie eingeschaltet werden. Claudia Wächter, Nachrichtenredaktion.
1: Die Vereinigten Arabischen Emirate ermitteln nach einer gewaltsamen Auseinandersetzung im Cockpit eines Fly-Dubai-Flugzeugs auf dem Weg von Dubai nach Tel Aviv. Ein spezielles Ermittlungsteam soll den Hergang klären und prüfen, ob ein Zusammenhang mit terroristischen Aktivitäten besteht. Israels Regierung geht von einem versuchten dschihadistischen Anschlag des Co-Piloten aus. Viele Fragen sind aber noch offen.
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4: Na, das ist standesgemäß heute herbstlich, erster Tag im Oktober. Dazu grau hier und da, auch jetzt am Nachmittag. Immer mal wieder so ein bisschen nass und dazu messen wir aktuell 20 Grad in Erbenheim am Platz der Deutschen Einheit und auch hier bei uns am Studio in der Britta Arena. Der Antenne Wiesbaden-Wettertrend, unser Freitagmorgen, der sieht dann schon wieder ein bisschen besser aus. Sonne und Wolken, dazu bis zu 21 Grad zur Überbrückung ins Wochenende.
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4: Ja, da ist schon ein bisschen was los auf den Straßen. A60 Rüsselsheim Richtung Mainz zwischen Mainz-Laubenheim und dem Kreuz Mainz-Süd, 3 Kilometer stockend. Dauert 10 Minütchen länger. A66 Richtung Frankfurt zwischen Biebrich und Erbenheim, 4 Kilometer Stop and Go hier wegen der Tagesbaustelle. Auf der linken Seite auch hier ein Plus von 10 Minuten. A643 Richtung Mainz zwischen dem Schiersteiner Kreuz und Mainz-Mombach, 2 Kilometer Stau. A671 Richtung Mainz zwischen Hochheim Nord und dem Mainz-Spitz-Dreieck wegen der Baustelle auch 2 Kilometer Stau. Um die 10 Minütchen kostet euch das auch hier. Aber das war schon in der Wiesbadener City. Nix über 5 Minuten. Antenne Wiesbaden wünscht eine gute Fahrt.
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4: Da haben wir einstehen auf der Brunnhildenstraße, Tempo 30, Hans-Böckler-Straße auch ein 30er Blitzer und der Blitzerhänger immer noch auf dem Gustav-Stresemann-Ring Richtung Britta Arena an der Bushalte hier an Tempo 50 halten. Falls du noch einen Blitzer entdeckt haben solltest, dann sehr gerne bei uns Bescheid sagen, entweder anrufen oder per WhatsApp an die Wiesbaden 952 69 8 69.
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4: 4 Minuten nach 3 haben wir. Hallo am Donnerstagnachmittag. Es ist ja der 1. Oktober. Und ich habe gedacht, ich komme heute in diese Sendung rein, stolpert. Und ich strebe so ein bisschen rum. Ja, man sagt ja von O bis O, ne? Also von Ostern bis Oktober. Also ab heute, ganz offiziell, ist Winterreifenzeit. Ja? Und mir fällt sowas dann eigentlich immer dann erst ein, wenn es fast schon nur wieder rum ist. Aber heute bin ich, glaube ich, einer der allerersten. Ja, ich habe die Winterräder einfach schon drauf. Bisschen streberhaft auch. Naja, ich suhle mich noch so ein bisschen in ganz, ganz viel Liebe für mich selbst und Anerkennung und mache uns einen mega starken Song dazu an. Crying at the Discotheque, Alcazar hier bei uns. Und das ist doch definitiv einer von diesen Hits, ne? Von den besten Hits aus der besten Zeit eures Lebens. Hier ist Antenne Wiesbaden. Einen schönen Donnerstagnachmittag, ihr Lieben.

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0: irgendwie ein ganz cooler Vibe, ne? Wetter ist grau, es regnet und gefühlt bei No Mercy im Radio wird's direkt 5 bis 10 Grad wärmer. Hier ist Antenne Wiesbaden um 13 Minuten nach 3.
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2: Aus der Landeshauptstadt für ganz Hessen mit Tobi Rinker. Bahnpendler müssen künftig tiefer in die Tasche greifen. Zum Jahreswechsel erhöht sich der Preis für das sogenannte Deutschlandticket. Hessen hat sich früh für einen transparenten Preismechanismus beim Deutschlandticket eingesetzt. Jetzt greift er erstmals. Verkehrsminister Kaveh Mansouri sagt, niemand freue sich über höhere Ticketpreise, aber nach ständigen Diskussionen über den Preis und die Zukunft des Tickets sorge der neue Mechanismus jetzt für Verlässlichkeit. Ab Januar kostet das Deutschlandticket 66,80 Euro im Monat. 3,80 Euro mehr als bisher. Der neue Preis wird anhand der Entwicklung von Personal, Energie und allgemeinen Kosten berechnet. Mansouri betont, das Ticket habe Bus- und Bahnfahren einfacher gemacht und solle dauerhaft erhalten bleiben. Der Ausgleich für besonders vom Fluglärm betroffene Kommunen in Hessen soll bis 2031 weiterlaufen. Dafür sind jedes Jahr rund 4,5 Millionen Euro vorgesehen. Insgesamt mehr als 22 Millionen Euro. Künftig soll das Geld nach einem neuen Schlüssel verteilt werden. Grundlage sind aktuelle Flug- und Bevölkerungsdaten aus dem Jahr 2024. Berücksichtigt werden dabei Fluglärm am Tag und der Nacht. Für 2027 ist eine Übergangsregelung geplant, damit einzelne Kommunen nicht plötzlich deutlich weniger bekommen. Ab 2028 soll dann der neue Verteilschlüssel vollständig gelten. Die Kommunen sollen das Geld außerdem flexibler einsetzen können, zum Beispiel für Fluglärmmessungen oder gemeinsame Projekte mehrerer Städte und Gemeinden. Und studentisches Wohnen wird in Hessen teurer, besonders in Frankfurt. Das zeigt der neue Studentenwohnreport von MLP und dem Institut der Deutschen Wirtschaft. Die Mieten für studentisches Wohnen sind im ersten Halbjahr im Schnitt um 2,6% angestiegen. Frankfurt ist bundesweit inzwischen die drittteuerste Stadt für Studierende. Eine 30 Quadratmeter Wohnung kostet dort durchschnittlich 721 Euro im Monat. Ein WG-Zimmer 674 Euro. In Darmstadt ist die Lage deutlich günstiger. 599 Euro kostet die Musterwohnung, 492 ein WG-Zimmer. Gleichzeitig ist dort das Angebot an studentischem Wohnraum gewachsen. In Frankfurt ist es dagegen zurückgegangen.
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2: Im Studio Robert Schäfer. In Wiesbaden sollen Baustellen künftig besser aufeinander abgestimmt werden. Hintergrund sind nach Angaben der Stadt Wiesbaden die jährlich rund 5000 Baustellen in der Stadt. Die Verwaltung will deshalb stärker berücksichtigen, wie sich einzelne Bauarbeiten auf das gesamte Verkehrsnetz und mögliche Ausweichstrecken auswirken. Ein aktuelles Beispiel ist die Mainzer Straße. Während der Herbstferien wird sie stadtauswärts zwischen Gustav-Stresemann-Ring und Welfenstraße voll gesperrt. Grund sind gleichzeitig stattfindende Arbeiten der Entsorgungsbetriebe und von SW Versorgung. Umgeleitet wird unter anderem über Kaiser-Friedrich-Ring, Biebricher Allee und Theodor-Heuss-Ring. Die Stadt empfiehlt, den Bereich möglichst weiträumig zu umfahren. Außerdem gibt es ab kommender Woche auf Höhe der Hohenstaufenstraße eine einspurige Verkehrsführung in beide Richtungen. Dort werden Versorgungsleitungen erneuert. Der Radverkehr ist von dieser Teilsperrung ebenfalls betroffen. Vor 100 Jahren sind Biebrich, Schierstein und Sonnenberg Teil von Wiesbaden geworden. Zum Jubiläum blickt der Historiker Dr. Thomas Weichel auf die Eingemeindungen der Stadt zurück. Sein Vortrag von der Eigenständigkeit zum Großstadtvorort beginnt morgen um 18 Uhr im Festsaal des Wiesbadener Rathauses. Dabei geht es um die verschiedenen Interessen von Staat, Stadt und Gemeinden und um die Frage, was aus den eigenständigen Identitäten der Ortsteile geworden ist. Im Anschluss führt Weichel durch die Ausstellung zu den Eingemeindungen. Der Eintritt ist frei. Wie das hessische Innenministerium in Wiesbaden meldet, will das Land Hessen stärker gegen organisierte Sozialkriminalität vorgehen. Seit Dezember letzten Jahres führt die Polizei gemeinsam mit weiteren Behörden sogenannte Aktionstage und Aktionswochen durch. Dabei werden gleichzeitig Personen, Fahrzeuge und Objekte kontrolliert, darunter Wohnhäuser, Geschäftsräume und Gastronomiebetriebe. Dabei wurden mehr als 4.400 Menschen kontrolliert und rund 230 Strafanzeigen gestellt. Außerdem wurden fast 40 Haftbefehle vollstreckt und Vermögenswerte von rund 2,25 Millionen Euro gesichert. Die Landeshauptstadt Wiesbaden ist eine der Modellkommunen, die gemeinsam mit Polizei, Jobcentern und weiteren Behörden an einem einheitlichen Vorgehen arbeiten. Weitere Kontrollen sind geplant. Der VC Wiesbaden stellt jetzt seine Führungsstruktur neu auf. Benedikt Frank übernimmt künftig als Geschäftsführer den Bereich Sport. Frank ist mit dem Verein und dem professionellen Volleyball bereits bestens vertraut. Der bisherige Geschäftsführer für den Bereich Sport, Christopher Fetting, gibt sein Amt auf eigenen Wunsch ab, bleibt dem VC Wiesbaden aber bis Ende Juni kommenden Jahres vor allem in den Bereichen Vertrieb und Spielbetrieb erhalten. So soll ein geordneter Übergang gewährleistet werden. Geschäftsführer Thomas Utsch betont, die strategische Ausrichtung des Vereins bleibe unverändert. Ziel sei es weiterhin, den VC Wiesbaden als Home for Female Professionals weiterzuentwickeln. In Wiesbaden-Dotzheim ist ein Mann am Montagabend bei einem Streit angegriffen worden. Nach Angaben der Polizei ist es gegen 22 Uhr in der Rheintalstraße zu einer Auseinandersetzung gekommen. Ein Unbekannter soll mehrfach auf das Gesicht des Mannes

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1: Na, da können wir uns bei der Wetterfarbe heute eindeutig festlegen. Die ist grau, bewölkt, trist, herbstlich, ja, alles das. Und irgendwie auch mega ungemütlich, jede Menge dicke Wolken sind dabei. Und kommt auch immer wieder so ein bisschen nass mit dazu runter. Das ist aktuell bei 21 Grad gemessen am Hallenbad Kleinfeldchen in Nordenstadt und auch hier bei uns am Studio in der Britta Arena. Der Antenne Wiesbaden-Wettertrend, der Freitagmorgen dann schon wieder regensicher. Morgen ein bisschen netter insgesamt, die meiste Zeit Sonne und Wolken, trocken und bis 21 Grad schaffen wir.
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1: Es ist kurz nach halb vier, hallo auf die Straßen, liebe Autofahrer. Vorsicht bitte auf der A3 Köln Richtung Frankfurt zwischen Limburg Süd und Bad Camberg. Da liegt eine Radkappe auf der linken Seite. A60 Rüsselsheim Richtung Mainz zwischen Mainz-Laubenheim und dem Kreuz Mainz Süd. 3 Kilometer stockend plus 10 Minuten. A66 Frankfurt Richtung Wiesbaden zwischen Mainzer Straße und dem Schiersteiner Kreuz. 3 Kilometer Stau plus 10 Minuten. A643 Richtung Mainz zwischen dem Schiersteiner Kreuz und Mainz-Mombach. 2 Kilometer Stau. Und die 671 haben wir noch Wiesbaden Richtung Mainz zwischen Hochheim Nord und dem Main-Spitz-Dreieck durch die Baustelle. Auch hier 2 Kilometer Stau und 10 Minuten verzögert.
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1: Es blitzt heute Nachmittag in Dotzheim auf der Hans-Böckler Straße Tempo 30 einhalten. Auf der Klarenthaler Straße auch noch ein 30er Blitzer und auf der A66, wenn er Richtung Frankfurt fahrt, kurz vorm Nordwestkreuz in der Baustelle wird kontrolliert bei 80. Staus, Blitzer, Gefahrenstellen und alles weitere, was nicht auf die Straßen gehört, sehr gerne bei uns melden, einfach anrufen oder per WhatsApp ins Studio. Beides geht mit der Wiesbaden 952 69 8 69.
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1: Gute!

0: Donnerstag, Gleitz hier bei uns, gleich 3:45.
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0: Und da kümmern wir uns natürlich um euren Rest-Donnerstag. Wie wäre es zum Beispiel mit Redaktionsschluss? Ja, ein Soloprogramm im Künstlerhaus für alle, die herzhaft lachen wollen. Uli Höhmann, der schreibt seit über 25 Jahren Komödien und Satiren. Und in diesem Stück interviewt er den Klimawandel zum Beispiel, erzählt, wie Redaktionen ticken und führt uns vom Archiv bis zum Bordradio der Arche. Tickets gibt es auch noch, und zwar ab 24 Euro. Ab 19:30 geht's dann im Künstlerhaus los. Wird ein Abend voller Satire mit philosophischen Anflügen, Sarkasmus und auch einer Prise Trost soll dabei sein. So, so. Dann haben wir natürlich das noch in Nordenstadt. Da steht das Heimvorteil-Netzwerk-Treffen an. Und zwar heute Abend ab 18.30 Uhr im Jeansloft in Nordenstadt. Wenn ihr Lust habt, neue Leute kennenzulernen und euch ja, so ein bisschen zu vernetzen, dann kommt einfach vorbei. Und bringt gern auch andere Unternehmer mit. Es gibt einen kurzen Impuls zum Thema KI im Handwerk, bevor es dann in den gemeinsamen Austausch geht. Snacks und Getränke sind auch mit am Start. Und ab 18:30 geht's dann los. Keine Sorge, wenn ihr nicht angemeldet seid. Es gilt, umso mehr Leute, desto besser wird's. Mitgründer Patrick Richter sagt, was euch beim Heimvorteil so ganz genau erwartet.
2: Am 1. Oktober ab 18.30 Uhr treffen wir uns im Jeansloft in Nordenstadt. Es gibt eine kurze Vorstellungsrunde, einen Impuls zum Thema KI im Handwerk und vor allem viel Zeit für Gespräche. Für Essen ist ebenfalls gesorgt, also beste Voraussetzungen, um unkompliziert miteinander ins Gespräch zu kommen. Einfach dazukommen und mitmachen, sich das Ganze anhören, anschauen. Wir freuen uns über neue Gesichter.
0: Ja, ganz genau, so machen wir es heute Abend ab 18:30 in Nordenstadt im Jeansloft. Oder vielleicht wäre es ja auch mit klassischer Musik ein richtig schöner Abend. Haben wir natürlich auch was für euch im Petto im Kurhaus Wiesbaden. Da wird im Rahmen der Wiener Klassik Beethoven und Mozart gespielt. Ja, unter der Leitung von Andrea Bucciarella könnt ihr euch auf einen richtig schönen musikalischen und magischen Abend freuen. Das Konzert im Kurhaus, das geht um 20 Uhr los und Karten gibt's auch noch ab 35 Euro. Wird natürlich ein bisschen teurer, je nachdem, wie gut oder schlecht eben die Plätze sind. Also, für was auch immer ihr euch entscheidet, wir von Antenne Wiesbaden wünschen euch ganz, ganz viel Spaß und vielleicht sehen wir uns ja nachher in Nordenstadt beim Heimvorteil-Netzwerk-Treffen. Jetzt erstmal laid back, ganz entspannt. Für so einen grauen, regnerischen Donnerstag mit dem Baker Man. Hier ist Antenne Wiesbaden um jetzt ganz genau 3:45.
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3: An den europäischen Börsen ist auch am Nachmittag kaum Bewegung drin. Der DAX steht praktisch unverändert, leicht im Minus. Gleiches gilt für den Eurostoxx 50. Damit bleibt der letzte Handelstag im September bislang ziemlich unspektakulär. Für etwas Bewegung sorgt der Blick in die USA. Dort sind die neuen Inflationsdaten überraschend moderat ausgefallen. Die persönliche Konsuminflation lag im August bei 3,4% und damit unter den Erwartungen. Das nimmt etwas Druck von den Zinsängsten und sorgt an der Wall Street zunächst für gute Stimmung. Trotzdem bleibt der September für Europas Börsen ein schwieriger Monat. Hohe Anleiherenditen und der teure Ölpreis haben die Märkte belastet. Morgen beginnt bereits das vierte Quartal und damit rückt auch die Frage wieder in den Mittelpunkt, wie sich Inflation und Zinsen weiterentwickeln.
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1: Ich bin Dirk Zeitler. Das Bundeskanzleramt stoppt vorerst den Entwurf von Finanzminister Klingbeil zur Einführung einer Steuer auf zuckerhaltige Getränke. Der Vorschlag sei in dieser Form in der Regierung nicht mehrheitsfähig, erfuhr die dpa aus Regierungskreisen.
2: Dass die Steuer auf Cola, Fanta, Sprite und Co. trotzdem im nächsten Jahr kommt, ist durchaus wahrscheinlich. Klingbeil dürfte den Entwurf jetzt nachjustieren. Hat er immerhin schon mal gemacht, als es darum ging, die Zuckersteuer auch auf Leitprodukte auszudehnen, obwohl diese überhaupt keinen Zucker enthalten. Für Verbraucher wird die neue Abgabe, wenn sie dann irgendwann kommt, im Portemonnaie durchaus spürbar. Die Bild-Zeitung hat ausgerechnet, dass ein Liter klassische Coca-Cola Stand heute um 45 Cent teurer werden würde. Thomas Bleskin, Nachrichtenredaktion.
1: Seit Mitternacht gilt der zweite Tankrabatt in diesem Jahr. Eine für 3 Monate geltende Absenkung der Energiesteuern soll eine Entlastung von 16,7 Cent pro Liter Benzin oder Diesel bringen. Wie vollständig sie an die Verbraucher weitergegeben wird, wird sich in den nächsten Tagen zeigen. Die Regierung hatte den Tankrabatt wegen der extrem hohen Spritpreise auf den Weg gebracht. Der September war der mit Abstand teuerste Tankmonat bisher. Das hatte sich sogar in der Inflation niedergeschlagen. Wo werden die öffentlichen Gelder verschwendet? Der Bund der Steuerzahler hat 100 Beispiele in seinem neuen Schwarzbuch 2026-27 aufgelistet. Im Fokus hat der Lobbyverband dieses Mal vergiftete Geschenke.
3: Diese Geschenke sind staatliche Förderprogramme, die zum Beispiel Kommunen beantragen, nur weil es dann Geld gibt, ohne wirklichen Nutzen, sagt der Lobbyverband und fordert mehr Transparenz bei solchen Verfahren. Und dann wären da noch die Projekte, wo viele nur sagen, der Hammer, Designermöbel im Jobcenter, einen einzigen Fahrradstellplatz für 16.000 Euro oder Dienstlaptops, die nie eingeschaltet werden. Claudia Wächter, Nachrichtenredaktion.
1: Die Vereinigten Arabischen Emirate ermitteln nach einer gewaltsamen Auseinandersetzung im Cockpit eines Fly-Dubai-Flugzeugs auf dem Weg von Dubai nach Tel Aviv. Ein spezielles Ermittlungsteam soll den Hergang klären und prüfen, ob ein Zusammenhang mit terroristischen Aktivitäten besteht. Israels Regierung geht von einem versuchten dschihadistischen Anschlag des Co-Piloten aus. Viele Fragen sind aber noch offen.
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4: Ja, das lässt heute eigentlich keine Fragen offen. Es ist ein grauer, teilweise nasser Herbsttag und ja, deutlich ungemütlicher als die Tage zuletzt. Aber naja gut, wir sind im Oktober angelangt, so muss das halt auch mal sein im Herbst. Aktuell messen wir 20 Grad, das ist eigentlich noch ganz ordentlich. Für euch nachgemessen am Platz der Deutschen Einheit, am Bowling Green und auch hier bei uns am Studio in der Britta Arena. Dafür wird morgen der Freitag schon wieder besser. Der Antenne Wiesbaden Wettertrend sagt nämlich, sieht schon deutlich besser aus, kurz vorm Wochenende Sonne und Wolken. Dazu bis 31, schön wäre es, 21 Grad und die meiste Zeit dann auch trocken für uns.
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4: Hallo an alle unterwegs, liebe Autofahrer. Vorsicht und aufpassen bitte auf der A3 Frankfurt Richtung Köln zwischen Niedernhausen und Itstein. Da haben wir gerade Reifenteile auf der Fahrbahn rumfliegen. Die 60 Rüsselsheim Richtung Mainz zwischen Mainz-Laubenheim und dem Kreuz Mainz-Süd. 3 Kilometer stockender Verkehr macht einen Plus von 10 Minuten. Die 66 Wiesbaden Richtung Frankfurt zwischen dem Schiersteiner Kreuz und Mainzer Straße. 2 Kilometer Stop and Go und auf der 66 auf der anderen Seite zwischen Mainzer Straße und dem Schiersteiner Kreuz 3 Kilometer Stau. 5 bis 10 Minuten die Wartezeit. A643 Richtung Wiesbaden zwischen Gonsenheim und dem Schiersteiner Kreuz 4 Kilometer Stop and Go. Kostet euch eine Viertelstunde aktuell. Und die A671 Wiesbaden Richtung Mainz zwischen Hochheim Nord und dem Mainz-Spitz-Dreieck 2 Kilometer Stau. Ein Plus von derzeit 10 Minuten.
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4: Es blitzt heute Nachmittag auf der Klarenthaler Straße hier an Tempo 30 halten. In Dotzheim auf der Hans-Böckler Straße ein 30er Blitzer. Und auf dem Gustav-Stresemann-Ring Richtung Britta Arena. Da wird auch kontrolliert, da bei der Bushaltestelle Tempo 50 ist angesagt. Und falls du noch einen Blitzer gesehen hast, gerne her damit, anrufen oder per WhatsApp. Geht beides mit der Wiesbaden 952 69 8 69.
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4: 4:05 haben wir gleich. Willkommen im Herbst. Ja, was ist heute? Irgendwie so ein komisches Gefühl. Ne? Ohne Sonne, sondern einfach nur mal so Regen, grau und nass. Also ich habe gemerkt, ich glaube, ich bin irgendwie noch nicht ganz so bereit für Herbst und Jacke. Aber naja, was will man machen? Ne? Da ist er, also der Herbst. Und jetzt ist er auch mit da. Bruno Mars, granatenstark für euch. Grenade. Da wird selbst so ein grauer Nachmittag direkt viel schöner. Hier ist Antenne Wiesbaden und ich bin Tobi Rinker. Hi.

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0: Antenne Wiesbaden am Donnerstagnachmittag. Es ist 4:12 und das kommt schon auch nicht alle Tage vor. Ne? Vizekanzler Lars Klingbeil, der war diese Woche zu Gast hier bei uns in Wiesbaden. Im Wohnzimmer hat er sich den Fragen der Bürger gestellt und das ganz entspannt mit Sofa-Feeling. Mit dabei war auch Antenne Wiesbaden-Reporterin Jill Veits. Jill, wie war es denn so und wie war der Klingbeil so drauf?
1: Ja, also ich würde sagen, es gab auf alle Fälle Redebedarf bei vielen, aber genau deswegen hat der Vizekanzler sich sein Format Klingbeil im Gespräch ja ausgedacht. Nah an den Menschen zuhören und auch austauschen. Hier in Wiesbaden eben im Wohnzimmer, in der Schwalbacher Straße. Normalerweise wird hier gefeiert, diesmal aber diskutiert und eben auch aufgeklärt.
2: Für mich ist das ganz wichtig, dass ich in Zeiten, wo so wahnsinnig viel Umbruch ist, Politik da sich nicht versteckt, sondern dass sie draußen ist und dass sie diskutiert mit den Menschen, dass sie erklärt, dass sie aber auch zuhört und aufnimmt.
1: Also man muss ja sagen, im Gespräch war Klingbeil total bodenständig, sympathisch und wollte auch von allen geduzt werden. Es ging um verschiedene aktuelle Themen, sozialer Wohnraum, Arbeiten und natürlich auch um den ab heute gültigen Tankrabatt. Fragen kamen auch aus den eigenen Reihen, zum Beispiel, wie junge Menschen für die SPD begeistert werden sollen. Beim Tankrabatt beispielsweise steht er hinter der Entscheidung der Regierung, weil er wisse, dass viele aufs Auto angewiesen sind, gerade auch im ländlichen Raum. Allerdings so wirkliche Lösungsansätze... eher Fehlanzeige.
0: Okay, und wie fanden es die anderen so, die auch mit dabei waren?
1: Ich habe natürlich mit vielen gesprochen. So lala, würde ich sagen. Okay. Einige waren positiv überrascht, andere aber auch eher enttäuscht. Beispielsweise hat eine angehende Psychologin Klingbeil konfrontiert. Sie hat gerade ihre neue Praxis eröffnet und muss jetzt ihre Therapieplätze stark kürzen.
3: Nee, ich finde, Lars Klingbeil hat die Frage nicht beantwortet. Ich habe es aber fast schon erwartet. Das ist jetzt keine große Enttäuschung. Genau, das ist ein Stück weit frustrierend, aber es tut jetzt gerade eher gut, den Zuspruch von den anderen aus dem Publikum gerade zu bekommen. Mir war wichtig, hierher zu kommen, um mich auch wirksam zu fühlen, um mir sagen zu können, ich habe es versucht. Und deswegen gehe ich schon auch mit einem guten Gefühl raus, für mich persönlich. Aber genau, was das Politische angeht, weiterhin sehr skeptisch.
1: Insgesamt würde ich aber sagen, Klingbeil hat sich allen Fragen gestellt und war dabei total bodenständig.
0: Dankeschön, Jill. Lars Klingbeil, der Vizekanzler, war zu Gast hier bei uns in Wiesbaden und etwa 150 Leute waren da mit dabei und im Gespräch mit dem Vizekanzler und Finanzminister. Mal schauen, ob und was er da dann mit nach Berlin nimmt und ob sich da irgendwas dran ändert.

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1: 16.22 Uhr haben wir und da schauen wir nach dem aktuellen Goldpreis. Der liegt im Moment bei 118,35 €. Das Gramm Silber ist 1,73 € wert.
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1: Im Studio Robert Schäfer. Das hessische Verkehrsministerium in Wiesbaden will Planungs- und Genehmigungsverfahren im Straßenbau beschleunigen. Dafür soll das hessische Straßengesetz geändert werden. Der Gesetzentwurf wird heute im Landtag erstmals beraten. Bestimmte Sanierungen und Wiederaufbauten sollen künftig unter Voraussetzungen ohne vollständiges Planfeststellungsverfahren möglich sein. Außerdem sollen Behörden ihre Stellungnahmen grundsätzlich innerhalb eines Monats abgeben. Auch vorbereitende Arbeiten können unter bestimmten Voraussetzungen früher beginnen. Ortsumgehungen und Radwege an Landes- und Kreisstraßen sollen bei der Abwägung stärker berücksichtigt werden. Gleichzeitig soll der Grundsatz Erhaltung vor Neubau bestehen bleiben. Die Stadt Wiesbaden bietet ab sofort eine Online-Datenbank zur Pilzbestimmung an. Unter wiesbaden.de/pilze werden mehr als 70 Pilzarten aus dem Wiesbadener Stadtwald vorgestellt. Die Datenbank kann unter anderem nach Farbe, Pilztyp und der Einordnung als essbar, ungenießbar oder giftig durchsucht werden. Die Stadt weist allerdings darauf hin, dass die Datenbank keine fachkundige Bestimmung ersetzt. Wer beim Sammeln unsicher ist, kann die kostenlose städtische Pilzberatung nutzen. Der Sachverständige Franz Heller berät noch bis Anfang November jeden Montag von 12 bis 14 Uhr im Umweltladen in der Luisenstraße ohne Anmeldung. Zum Weltmädchentag laden die Mädchenarbeitskreise von Mainz und Wiesbaden morgen zu einem gemeinsamen Aktionsmarsch ein. Unter dem Motto »Frei wie eine Wolke« startet der Marsch um 16 Uhr am Wiesbadener Hauptbahnhof und führt durch die Innenstadt bis zum Kulturpalast. Eingeladen sind Mädchen und Frauen sowie alle Menschen, die sich für Mädchen- und Frauenrechte einsetzen. Nach dem Marsch gibt es im Kulturpalast Mitmachangebote und eine Abschlussdisco ausschließlich für Mädchen und junge Frauen. Die Teilnahme ist kostenlos. Das Deutschlandticket wird teurer. Ab Januar 2027 kostet es monatlich 66,80 Euro. Das sind 3,80 Euro mehr als bisher. Erstmals greift damit ein bundesweit festgelegter Preisindex. Das hat das Wirtschaftsministerium in Wiesbaden mitgeteilt. Der berücksichtige unter anderem die Entwicklung von Personal- und Energiekosten sowie weitere allgemeine Kosten. Der neue Preis geht auf einen Beschluss der Verkehrsministerkonferenz zurück. Auch das Deutschlandticket als Jobticket und das Deutschlandsemesterticket werden teurer. Für das Jobticket sind künftig 63,46 Euro vorgesehen, für Studierende rund 40 Euro. In Wiesbaden-Biebrich hat es gestern Nachmittag gebrannt. Nach Infos der Feuerwehr ist es bei einem Entsorgungsbetrieb im Ferdinand-Knettenbrechweg zu einem Brand mit einer starken Rauchentwicklung gekommen. Hier hat ein großer Sperrmüllhaufen in Brand gestanden. Durch die starke Rauchentwicklung wurde eine Warnung über das Warnsystem MOWAS ausgelöst. Die Rauchwolke hat sich vor allem in Biebrich, Dortzheim und Klarental ausgebreitet. Die Warnung konnte gegen 19.10 Uhr aufgehoben werden. Rund 20 Minuten später wurde die Brandbekämpfung abgeschlossen. Im Einsatz waren rund 50 Kräfte der Feuerwehr und des Rettungsdienstes. Dazu haben auch die Angehörigen des Entsorgungsbetriebs die Arbeiten unterstützt.

0: da Sonne und Wolken. Es bleibt trocken und bis zu 21 Grad morgen kurz vorm Wochenende.
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0: Es ist kurz nach 4:30, hallo auf die Straßen. Auch da wird es langsam voller. A60 Rüsselsheim Richtung Mainz zwischen Mainz-Laubenheim und dem Kreuz Mainz-Süd, 3 Kilometer stockender Verkehr. A66 Wiesbaden Richtung Frankfurt, zwischen Höchst und dem Frankfurter Nordwestkreuz, 2 Kilometer Stop and Go. Und nochmal die 66, aber andere Seite diesmal, zwischen Mainzer Straße und dem Schiersteiner Kreuz, 3 Kilometer Stau, kostet euch 15 Minuten. A643 in beiden Richtungen, zwischen dem Schiersteiner Kreuz und Mainz-Mombach, 2 Kilometer Stau Richtung Mainz. Und A671 Wiesbaden Richtung Mainz haben wir noch, zwischen Hoch im Nord und dem Main-Spitz-Dreieck wegen der Baustelle 2 Kilometer Stau. Die längste Meldung aus dem Wiesbadener Cityverkehr kommt von der Platterstraße stadtauswärts. Hier steht da aktuell eine Viertelstunde die Reifen platt.
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0: Es blitzt heute Nachmittag unter anderem auf dem Gustav-Stresemann-Ring, wenn ihr Richtung Brita-Arena unterwegs seid. Da bei der Bushaltestelle aufpassen, Tempo 50. Dann noch 2 30er-Blitzer, einmal auf der Klarenthaler Straße und auf der Hans-Böckler-Straße. Auch hier gilt Tempo 30. Falls du noch einen Blitzer entdeckt hast, gerne bei uns anrufen oder per WhatsApp rüber schicken. Beides geht mit der Wiesbaden 952 69 8 69.
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0: Hallo.

0: Jungs, mega starke Beats. Vertigo hier bei uns am Donnerstagnachmittag auf Antenne Wiesbaden, gleich 16:45. Und es ist ja heute der 1. Oktober und das heißt nicht nur Herbst, sondern es gibt auch einiges was Neues jetzt diesen Monat. Denn seit heute Nacht um 12 greift ja der Tankrabatt, 17 Cent pro Liter sollen wir da sparen. Und wie dieser bei den Wiesbadenern hier so ankommt, das haben wir natürlich mal in Erfahrung gebracht.
1: Also ich halte den Tankrabatt nicht für sinnvoll. Das Ganze hatten wir ja schon zweimal und meiner Meinung nach hat man dreimal den gleichen Fehler gemacht. Also es kommt sicherlich nicht beim Endverbraucher an.
2: Ich denke nicht, dass der Tankrabatt weitergegeben wird und es ändert nichts. Die Preise werden steigen, es muss gedeckelt werden, das wäre sinnvoll, so wie es andere Länder auch schon machen. Ich denke, es kostet uns alle nur viel Geld.
3: Genau, also ich finde es gut, wenn es günstiger werden wird, weil es ja wirklich teuer ist gerade und also daher finde ich es eigentlich eine gute Lösung.
0: Ja, ich habe irgendwie gedacht, dass ich mehr darüber freue, dass es jetzt an der Zapfsäule günstiger wird. Insgesamt die Meinung zum Tankrabatt eher gemischt, aber ist nicht das Einzige, was der Oktober so kann. Antenne Wiesbaden-Reporterin Emma Schohlmann erzählt euch da mehr drüber.
4: Stimmt, der Oktober bringt noch ein paar mehr Änderungen als den Tankrabatt ab heute. Für alle Gartenbesitzer ist wichtig, ihr dürft ab heute wieder eure Hecken schneiden, denn die Pause, um Vögel und Insekten zu schützen, ist ganz offiziell vorbei. Dann, ab dem 15. Oktober gilt ein Alkoholverbot an allen deutschen Bahnhöfen. Das gab es bisher nur in manchen, Frankfurt zum Beispiel. Was okay ist, geschlossene Flaschen und Dosen dabei haben, aber den Alkohol trinken ist dann überall an den Gleisen und auf dem Bahnhofsgelände tabu. Und das können wir uns auch schon mal vormerken, wir stellen wieder um. Die Zeit wird in der Nacht vom 24. auf den 25. Oktober eine Stunde zurückgestellt. Heißt, der Oktober schenkt uns eine Stunde Schlaf.
0: Okay, also Dankeschön, Emma. Heute zwar erst der erste Tag im Oktober an den Tankstellen. Da wird's günstiger und Ende des Monats kriegen wir eine Stunde Schlaf geschenkt. Ja, ganz gut, aber der größte Skandal ist der 3. Oktober, ne? Tag der Deutschen Einheit, unser Feiertag, an einem Samstag. Mensch, kannst du nicht machen. Hallo, was soll das?

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1: Ich bin Dirk Zeitler. Der neue Tankrabatt macht sich an den Zapfsäulen bemerkbar, allerdings nicht so stark wie erhofft. Super E10 und Diesel kosteten am Morgen bundesweit im Schnitt zwar gut 14 bzw. 15 Cent weniger als gestern, inzwischen sind die Preise aber wieder hochgegangen.
2: Die tägliche 12-Uhr-Erhöhung ließ Autofahrer kurz aufschrecken, inzwischen haben sich die Preise wieder eingependelt. Super E10 bei 2,20 Euro und Diesel bei 2,34 Euro, Stand 14 Uhr. Viel ist damit vom Tankrabatt nicht geblieben, im Vergleich zu gestern sind die Unterschiede minimal. Genau das hatten Kritiker vorhergesagt. Sie werfen der Bundesregierung nun vor, nichts aus der ersten Mineralölsteuersenkung im Sommer gelernt zu haben. Etliche Experten schlagen vor, lieber gezielt einkommensschwache Haushalte zu entlasten, anstatt große und teure Autos, die viel verbrauchen, mit zu subventionieren. Thomas Bleskin, Nachrichtenredaktion.
1: Das Bundeskanzleramt hat den Entwurf von Finanzminister Klingbeil vorerst gestoppt. Klingbeil, der für die SPD im Kabinett sitzt, wollte eine neue Steuer auf zuckerhaltige Getränke einführen. Doch der Vorschlag sei in dieser Form in der Regierung nicht mehrheitsfähig. Das erfuhr die Deutsche Presseagentur aus Regierungskreisen. Ob Karotten, Äpfel oder Brot, in deutschen Supermärkten werden einer Untersuchung der Deutschen Umwelthilfe zufolge nach wie vor viele Produkte in umweltschädlichen Verpackungen verkauft.
3: Einwegflaschen, Dosen, völlig unnötige Verpackungen, das sei noch immer die Realität in den Regalen, kritisiert die Deutsche Umwelthilfe. Teilweise habe der Verpackungsanteil sogar wieder zugenommen. Bei den Discountern steckten insbesondere viele Produkte in Plastik und Getränke gäbe es da fast nur in Einwegflaschen. Die Umwelthilfe fordert verbindliche Regeln, etwa beim Thema Mehrweg. Freiwilligkeit funktioniere offenbar nicht. Ronny Thorau, Nachrichtenredaktion.
1: VW-Chef Blume hat längere Arbeitszeiten für rund 130.000 Beschäftigte in Deutschland ins Gespräch gebracht. Die Arbeitskosten hierzulande seien etwa doppelt so hoch wie in anderen europäischen Ländern, wo VW aktiv sei, sagte Blume. Konkret geht es um weniger Urlaubstage oder mehr Wochenstunden ohne Lohnausgleich. VW hat bereits 10 Tarifverträge gekündigt, darunter den wichtigen Manteltarifvertrag. Die Arbeitnehmer kündigten Widerstand an.
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4: Ja, das haben wir diese Woche auf alle Fälle schon besser gesehen, aber es ist ja auch der 1. Oktober, von daher kann man sagen, es ist standesgemäß herbstlich heute. Den ganzen Tag grau, wolkig, teilweise auch hier und da noch ein bisschen nass. Also Regenschirm würde ich auf jeden Fall mit dabei haben oder irgendwie eine Kapuze oder sowas oder gar nicht mehr aus dem Haus gehen. Die Möglichkeiten haben wir bei den Temperaturen. Da liegen wir bei 20 Grad an der Ringkirche, am Platz der Deutschen Einheit und auch hier bei uns am Studio in der Britta Arena. Bleibt genauso wolkig zwischen drin, auch noch mal ein bisschen verregnet am Abend. Der Antenne Wiesbaden Wettertrend. Unser Freitagmorgen, der sieht schon wieder ein bisschen besser aus. Sonne und Wolken gibt's dazu bis 21 Grad kurz vorm Wochenende.
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4: Hallo auf die Straßen, liebe Autofahrer. Feierabendverkehr ist am Laufen, von daher volle Straßen auch bei uns in der Wiesbadener City. A3 Frankfurt Richtung Köln zwischen dem Frankfurter Kreuz und Raunheim. 4 Kilometer stockend hier nach einem Unfall auf der linken Seite. A60 Rüsselsheim Richtung Mainz zwischen Mainz-Laubenheim und dem Kreuz Mainz-Süd. 3 Kilometer Stop and Go. Die 66 Wiesbaden Richtung Frankfurt zwischen Hattersheim und Höchst. 5 Kilometer Stop and Go. Auch hier nach einem Unfall, diesmal auf der rechten Spur. 66 allerdings andere Seite Richtung Wiesbaden zwischen dem Frankfurter Nordwestkreuz und Kelkheim. 5 Kilometer stockend und zwischen Wiesbaden-Mainzer Straße und dem Schiersteiner Kreuz. 3 Kilometer Stau. In Summe seid ihr hier 15 bis 20 Minuten länger unterwegs. A643 in beiden Richtungen klemmt es und hapert es ein bisschen zwischen dem Schiersteiner Kreuz und Mainz-Mombach Richtung Mainz. 20 extra Minuten. A671 Wiesbaden Richtung Mainz haben wir noch zwischen Hochheim Nord und dem Mainz-Spitz-Dreieck. 2 Kilometer Stau. Und dann schauen wir mal in die Wiesbadener City. Unter anderem 10 Minuten Wartezeit auf der Platterstraße statt auswärts oder auf der Berliner statt einwärts. Hier ist die Baustelle schuld.
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4: Ja, da, wo es geht, nicht allzu schnell. Es blitzt auf der Hans-Böckler-Straße Tempo 30, Klärntaler Straße auch ein 30er Blitzer. Und auf der Autobahn A66 Richtung Frankfurt, kurz vorm Nordwestkreuz, hier an Tempo 80 halten. Es wird geblitzt in der Baustelle.
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4: 5 Minuten nach 5 und das riecht verdammt nach Feierabend. Die meisten haben es geschafft für heute und deswegen legen wir den Schalter um und machen zusammen Feierabend in der schönsten Stadt der Welt. Heute an diesem grauen Donnerstag und egal, was ihr euch da noch vorgenommen habt. Bei mir ist es der erste Sieg unter Kloppo als Nationaltrainer. Okay, wenn wir ganz ehrlich sind, ich trage da sehr wahrscheinlich nicht allzu sehr viel bei, außer dass ich Chips fressend auf irgendeinem Sofa abhänge. Aber ich bin bereit für Großes, so viel können wir sagen. Und jetzt schicke ich euch auch noch in den Feierabend zusammen mit Ronan Keating. Loving each day. Alle Hits aus der besten Zeit eures Lebens, die gibt's hier bei uns auf Antenne Wiesbaden. Und damit ab in den Feierabend mit euch. Ich bin Tobi Rinker. Schönen Donnerstag, guten Tag.

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0: 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Hier ist Antenne Wiesbaden mit 80er Sound. Popmusik. 12 Minuten nach 5 der Feierabend ist da. Und bei uns jetzt ernstes Thema. In der Vergangenheit, da ist es bei uns in der Stadt am Luisenplatz ja immer öfter zu Vorfällen und Einsätzen für die Polizei gekommen. Jetzt soll unser Luisenplatz sicherer werden. Die Stadt und die Polizei, die haben jetzt 3 mobile sogenannte Videoschutzanhänger aufgestellt. Und Oberbürgermeister Gerd-Uwe Mende erklärt, warum genau hier.
1: Wiesbaden ist eine der sichersten Großstädte. Trotzdem gibt es natürlich Flächen, in denen Menschen sich unwohl fühlen. Und Luisenplatz ist leider ein solcher. Hier gibt es tatsächlich auch natürlich Erscheinungsformen, beispielsweise Betäubungsmittelkriminalität, Handel damit, die Menschen verunsichern. Und deswegen halte ich es für richtig, dass man hier mit diesen mobilen Videoschutzanlagen jetzt tatsächlich versucht, sich das Lagebild noch etwas zu verbessern, dass man tatsächlich Straftaten verfolgen kann. Insofern sind wir als Landeshauptstadt Wiesbaden, die wir sehr, sehr eng mit der Landespolizei kooperieren, auch sehr froh darüber, dass diese 3 mobilen Videoschutzanlagen jetzt erstmal hier aufgestellt worden sind.
0: Das wird jetzt erstmal ausprobiert, wie wirksam diese Videokameras sind. Und testweise stehen sie dazu am Luisenplatz, sagt Polizeipräsident Björn Gutzeit.
2: Also wir werden diese Anlagen hier, diese 3 Anhänger, die wir derzeit aufgestellt haben, erstmal bis Ende November hier stehen haben. Dann beginnt die Weihnachtsmarktsaison. Da müssen wir neu bewerten, wie wir damit umgehen, ob wir neue Bedarfe haben. Und dann schauen wir, also derzeit ist es geplant erstmal für 2 Monate. Wir werden in diesen 2 Monaten natürlich die Lage hier vor Ort immer wieder bewerten, schauen, was sich entwickelt und gemeinsam mit der Stadt uns beraten, wie wir uns dann langfristig auch auf diesen Platz aufstellen können.
0: Jetzt fragt man sich vielleicht, wie sieht es da mit dem Thema Datenschutz aus? Auch darauf gibt es eine Antwort, beziehungsweise was mit diesem Videomaterial überhaupt passiert.
2: Die werden wieder gelöscht automatisch, sondern nur, wenn wir Anlasstaten dafür haben, zeichnen wir die Schutzanlage auch aus. Ansonsten gucken wir sie nur anlassbezogen an, wenn wirklich Straftaten stattfinden, also Ermittlungsansätze gesucht werden. Ansonsten wird es gelöscht. Private Bereiche hier im Umfeld werden sowieso von vornherein ausgegraut. Das heißt, auf die haben wir gar keinen Zugriff. Das wollen wir auch gar nicht. Das muss man immer wieder in den Vordergrund stellen. Uns geht es ja darum, im öffentlichen Raum zu schauen, was dort passiert, was auch an Kriminalität passiert und nicht darum zu schauen, wer hier auf dem Platz vielleicht einen Kaffee trinkt.
0: 2 Monate wird das Ganze jetzt erstmal getestet und dann wird geschaut, ob die Videokameras eine Veränderung auf dem Luisenplatz zeigen und vielleicht werden die dann, wenn erfolgreich, auch langfristig da angebracht oder auch an anderen Standorten hier bei uns in der Stadt zum Einsatz kommen.

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3: Ganz genau, das ist nicht weniger als unser Musikversprechen. Bei uns hört ihr die Hits, die euch ganz besonders am Herzen liegen, egal ob Hymnen einer Generation oder vielleicht auch wegen einer ganz privaten Geschichte. Wir spielen alle Hits aus der besten Zeit in eurem Leben. Und für Antenne Wiesbaden-Hörer Jerry aus Wiesbaden ist es ein Song, den wahrscheinlich viele gar nicht kennen, aber Jerry verbindet damit eine ganz bestimmte Zeit und auch eine ganz bestimmte Herzensdame. Mm.
4: Kennt ihr Sweater Weather? Und zwar war das ein Tag, als ich ein Mädchen kennengelernt habe und das haben wir dann zusammen im Urlaub gehört. Und dieses Lied erinnert mich dann immer an den Strand und wie wir dann zusammen den Mond beobachtet haben. Das war wirklich eine sehr schöne Zeit. Ich habe keinen Kontakt mehr zu dem Mädchen, aber dieses Lied erinnert mich wirklich immer an diesen Moment.

0: du Herrje. Das ist ja maximal herzergreifend und süß. Wo ist diese Frau? Die muss ich bei dem Jerry unbedingt wieder melden. The Neighborhood Sweater Weather hört ihr auf jeden Fall gleich hier bei uns auf Antenne Wiesbaden. Und wenn die Herzdame sich angesprochen fühlt, wir müssen da wieder was klar machen. Wir müssen wieder an den Strand zurück. Und der Jerry, das ist eine Süßmaus. Wir spielen sie euch. Eure Lieblingshits, die besten aus der besten Zeit eures Lebens. Also alle haben wir davon.
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1: Im Studio Robert Schäfer. In Wiesbaden sollen Baustellen künftig besser aufeinander abgestimmt werden. Hintergrund sind nach Angaben der Stadt Wiesbaden die jährlich rund 5000 Baustellen in der Stadt. Die Verwaltung will deshalb stärker berücksichtigen, wie sich einzelne Bauarbeiten auf das gesamte Verkehrsnetz und mögliche Ausweichstrecken auswirken. Ein aktuelles Beispiel ist die Mainzer Straße. Während der Herbstferien wird sie stadtauswärts zwischen Gustav-Stresemann-Ring und Welfenstraße voll gesperrt. Grund sind gleichzeitig stattfindende Arbeiten der Entsorgungsbetriebe und von SW Versorgung. Umgeleitet wird unter anderem über Kaiser-Friedrich-Ring, Biebricher Allee und Theodor-Heuss-Ring. Die Stadt empfiehlt, den Bereich möglichst weiträumig zu umfahren. Außerdem gibt es ab kommender Woche auf Höhe der Hohenstaufenstraße eine einspurige Verkehrsführung in beide Richtungen. Dort werden Versorgungsleitungen erneuert. Der Radverkehr ist von dieser Teilsperrung ebenfalls betroffen. Vor 100 Jahren sind Biebrich, Schierstein und Sonnenberg Teil von Wiesbaden geworden. Zum Jubiläum blickt der Historiker Dr. Thomas Weichel auf die Eingemeindungen der Stadt zurück. Sein Vortrag von der Eigenständigkeit zum Großstadtvorort beginnt morgen um 18 Uhr im Festsaal des Wiesbadener Rathauses. Dabei geht es um die verschiedenen Interessen von Staat, Stadt und Gemeinden und um die Frage, was aus den eigenständigen Identitäten der Ortsteile geworden ist. Im Anschluss führt Weichel durch die Ausstellung zu den Eingemeindungen. Der Eintritt ist frei. Wie das hessische Innenministerium in Wiesbaden meldet, will das Land Hessen stärker gegen organisierte Sozialkriminalität vorgehen. Seit Dezember letzten Jahres führt die Polizei gemeinsam mit weiteren Behörden sogenannte Aktionstage und Aktionswochen durch. Dabei werden gleichzeitig Personen, Fahrzeuge und Objekte kontrolliert, darunter Wohnhäuser, Geschäftsräume und Gastronomiebetriebe. Dabei wurden mehr als 4.400 Menschen kontrolliert und rund 230 Strafanzeigen gestellt. Außerdem wurden fast 40 Haftbefehle vollstreckt und Vermögenswerte von rund 2,25 Millionen Euro gesichert. Die Landeshauptstadt Wiesbaden ist eine der Modellkommunen, die gemeinsam mit Polizei, Jobcentern und weiteren Behörden an einem einheitlichen Vorgehen arbeiten. Weitere Kontrollen sind geplant. Der VC Wiesbaden stellt jetzt seine Führungsstruktur neu auf. Benedikt Frank übernimmt künftig als Geschäftsführer den Bereich Sport. Frank ist mit dem Verein und dem professionellen Volleyball bereits bestens vertraut. Der bisherige Geschäftsführer für den Bereich Sport, Christopher Fetting, gibt sein Amt auf eigenen Wunsch ab, bleibt dem VC Wiesbaden aber bis Ende Juni kommenden Jahres vor allem in den Bereichen Vertrieb und Spielbetrieb erhalten. So soll ein geordneter Übergang gewährleistet werden. Geschäftsführer Thomas Utsch betont, die strategische Ausrichtung des Vereins bleibe unverändert. Ziel sei es weiterhin, den VC Wiesbaden als Home for Female Professionals weiterzuentwickeln. In Wiesbaden-Dotzheim ist ein Mann am Montagabend bei einem Streit angegriffen worden. Nach Angaben der Polizei ist es gegen 22 Uhr in der Rheintalstraße zu einer Auseinandersetzung gekommen. Ein Unbekannter soll mehrfach auf das Gesicht des Mannes eingeschlagen und anschließend ein Messer gezogen haben. Damit soll er dem Opfer gedroht haben. Ein Passant ging dazwischen, der Täter ist daraufhin geflüchtet. Der Gesuchte soll etwa 30 Jahre alt sein, rund 1,80 Meter groß und trug ein grünes T-Shirt und eine dunkelgraue Jeans. Auffällig ist ein Kreuztattoo am Hals. Zeuginnen und Zeugen, die Hinweise geben können, werden gebeten, sich zu melden.
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2: Da kommen jetzt gerade viele dicke, graue Regenwolken zu uns rein. So in der nächsten halben Stunde wird es dann überall auf jeden Fall mal nass und regnet sich teilweise dann auch warm und ein über den Abend. Es bleibt auf jeden Fall grau und wolkig und herbstlich ungemütlich heute. Dazu auch kühler als zuletzt, deutlich sogar 19 Grad messen wir im Moment am Hallenbad Kleinfeldchen, am Hessischen Staatstheater und auch hier bei uns am Studio in der Britta Arena. Der Antenne Wiesbaden Wettertrend sagt, unser Freitag, der wird schon eine Ecke deutlich freundlicher wieder. Die meiste Zeit gibt es Sonne und Wolken und es bleibt trocken, das Ganze bei bis zu 21 Grad vom Wochenende.
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2: Kurz nach 17:30 ist es Hallo auf die Straßen und diese nach wie vor ziemlich vollgestopft. A3 Frankfurt Richtung Köln zwischen dem Frankfurter Kreuz und Raunheim. 4 Kilometer stockend hier nach einem Unfall auf der linken Seite. Aktuell 22 Minuten extra. A60 Rüsselsheim Richtung Mainz. Zwischen Mainz-Laubenheim und dem Kreuz Mainz-Süd 3 Kilometer Stop and Go. Die 66 Richtung Frankfurt.

0: Nahverkehr und Platterstraße stadtauswärts, jeweils mit einem Plus von derzeit 10 Minuten.
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0: Ich mag gerade noch mal schnell aus dem Fenster gucken. Der Blitzer aus dem Gustav-Stresemann-Ring Richtung Britta Arena an der Bushaltestelle steht noch. Tempo 50 hier auf der Klarenthaler Straße wird bei 30 geblitzt. Und auf dem Weg nach Hause auf der A66 Wiesbaden Richtung Frankfurt kurz vorm Nordwestkreuz in der Baustelle hier an Tempo 80 halten.
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Feierabend-Vibes hier bei uns, Antenne Wiesbaden, um 20 Minuten vor 6 und was haben wir hier? I'm sending postcards from my heart with love for a postmodern band. Ja, es ist so ein bisschen Endspurt an Hessens Schulen, ne? Nur noch morgen eigentlich, dann sind doch schon wieder 2 Wochen frei. Und bei einigen, da steht ja vielleicht auch so ein kleiner Herbsttrip an. Ja, egal ob weiter weg oder einfach so ein verlängertes Wochenende bei Oma und Opa. Vielleicht habt ihr euch auch was Schönes vorgenommen in den Herbstferien. Und wir von Antenne Wiesbaden, wir würden uns freuen, wenn ihr uns so ein bisschen mitnehmt. Also schreibt uns doch einfach eine Postkarte von ganz egal, wo ihr seid. Ihr könnt auch in Wiesbaden von der Couch aus so einen kleinen Gruß an uns schicken. Und wir freuen uns tatsächlich über alle eure Postkarten und Herbstgrüße. 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
1: Ich bin Dirk Zeitler. Die Pläne für eine Zuckersteuer sind vorerst gestoppt. Das Bundeskanzleramt hält den Entwurf von Finanzminister Klingbeil in seiner jetzigen Form für nicht mehrheitsfähig innerhalb der Regierung.
2: 26 bis 38 Cent Steuer pro Liter, je nach Zuckergehalt, das ist der Plan von Bundesfinanzminister Klingbeil. Zum einen soll das die Haushaltskasse des Bundes füllen, zum anderen die Hersteller dazu bringen, ihre Getränke weniger zu zuckern, sprich gesünder zu machen. Dass so ein Anreiz funktionieren kann, zeigt Großbritannien. Dort gibt es seit 2018 eine Zuckersteuer. Inzwischen ist der durchschnittliche Zuckergehalt von Softdrinks dort um knapp die Hälfte gesunken. Lea Matschulat, Nachrichtenredaktion.
1: Der Tankrabatt wirkt schon. Um Mitternacht sind die Preise schlagartig gefallen, um 11 bis 12 Cent. Bis zum Vormittag lagen die Preise nur noch wenige Cent unter der Höhe des Steuerrabatts von 16,7 Cent pro Liter, so der ADAC. Vielerorts wurde E10 sogar für unter 2 Euro angeboten. An besonders günstigen Stationen bildeten sich sogar Schlangen. Kritiker wie der Vorsitzende der Monopolkommission bemängeln aber, das Geld lande nicht gezielt bei denen, die es am nötigsten brauchen. Bei der Vollstreckung der ersten Hinrichtung einer Frau seit mehr als 200 Jahren im US-Bundesstaat Tennessee ist es zu Komplikationen gekommen. Die wegen Mordes verurteilte Krista Pike sollte durch eine Giftspritze hingerichtet werden. Die 50-Jährige lebte aber auch nach der zweiten Injektion noch.
3: Sie habe angestrengt geatmet und geschnarcht, berichteten Augenzeugen, die der Prozedur hinter einem Fenster beiwohnten. Mehrfach seien die Jalousien am Fenster auf- und zugegangen. Die überlebende Todeskandidatin wurde ins Krankenhaus gebracht. Es ist die zweite fehlgeschlagene Hinrichtung in Tennessee in diesem Jahr. Aus den USA, Tina Eck.
1: Der Bundesgerichtshof hat entschieden, Amazons Prime-Preiserhöhung vor 4 Jahren war unwirksam. Die Preisanpassungsklausel in den allgemeinen Geschäftsbedingungen verstößt gegen das Transparenzgebot. Amazon will betroffene Mitglieder vor dem nächsten Zahlungstermin informieren und den Betrag vorübergehend anpassen. Das teilte eine Sprecherin mit. Schon gezahlte Gebühren seien Gegenstand eines gesonderten Verfahrens. Millionen Verbraucherinnen und Verbraucher sind betroffen.
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4: Da braut sich gerade was zusammen. Es regnet auch teilweise schon in und um Wiesbaden, aber ansonsten fiese, dicke, graue Wolken. Und die regnen sich jetzt leer die nächsten Stunden hier bei uns. Also bis tief in die Nacht immer wieder Regenunterbrechung. Heißt, wer jetzt noch rausgeht, auf jeden Fall mit Regenschirm. Dazu messen wir 19 Grad aktuell in Erbenheim am Platz der Deutschen Einheit und auch hier bei uns am Studio in der Britta Arena. Der Antenne Wiesbaden-Wettertrend, unser Freitag, der sieht dann schon deutlich besser aus. Hier und da gibt es morgen früh noch einen ganz kleinen Regenspritzer, aber tagsüber dann die meiste Zeit trockene Sonne und Wolken und bis zu 21 Grad vom Wochenende.
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4: Hallo auf die Straßen, liebe Autofahrer. A3 Frankfurt Richtung Köln zwischen dem Frankfurter Kreuz und Rauenheim. 7 Kilometer Stau hier nach einem Unfall. Über eine halbe Stunde Wartezeit. A60 Rüsselsheim Richtung Mainz zwischen Mainz-Laubenheim und dem Kreuz Mainz-Süd. 3 Kilometer stockend. Die 66 Richtung Frankfurt zwischen Hattersheim und Höchst, 5 Kilometer Stop and Go, hier nach einem Unfall, und die 66 in der Gegenrichtung zwischen dem Frankfurter Nordkreuz und Kelkheim, auch 5 Kilometer stockender Verkehr. Außerdem auch stockend zwischen Mainzer Straße und dem Schiersteiner Kreuz. Eine Viertelstunde dauert es hier länger. A643 in beiden Richtungen zwischen dem Schiersteiner Kreuz und Mainz-Mombach, 2 Kilometer Stau Richtung Mainz. Viertelstunde extra. Und B42 zwischen Eltville und Östrich. Hier seid ihr 10 Minuten länger unterwegs.
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4: Ja, wir haben den Blitzerhänger noch stehen auf dem Gustav-Stresemann-Ring Richtung Britta Arena. Da bei der Bushaltestelle Tempo 50 und Autobahnblitzer von der A66 Richtung Frankfurt. Kurz vorm Nordwestkreuz in der Baustelle Tempo 80 einhalten.
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4: 6 Minuten nach 6 haben wir jetzt. Ihr genießt hoffentlich schon euren Feierabend oder seid irgendwo, wo es auf jeden Fall trocken ist und trocken bleibt. Und ja, was soll ich sagen? Erster Tag im Oktober hätten wir damit so gut wie geschafft. Und er hat sich auch angefühlt wie ein herbstlicher Oktobertag. Wir steuern so ein bisschen gegen und machen lieber noch ein bisschen Sommersound, würde ich sagen. Mit dem Song, den kein Mensch versteht oder auch damals nicht verstanden hat. Dragostea Dintei, was ein cooler Hit. Ozone, hier bei uns für euch am Donnerstagabend. Ich bin Tobi Rinker und wünsche euch einen schönen Feierabend.

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0: alle Hits aus der besten Zeit deines Lebens. Rhythm of the Rain, Jason Donovan. Einen schönen Donnerstagabend und es regnet sich auch draußen. Gerade richtig ein dunkles Wetter, 6:11 haben wir. Schönen guten Abend.
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0: Ja, und Wiesbaden ist nicht nur schön, sondern auch richtig schön abwechslungsreich. Shopping, historische Villen oder Natur. Das alles geht hier bei uns in Wiesbaden. Und Antenne Wiesbaden-Hörer Fabian, der liebt diesen einen Platz, so ein bisschen außerhalb, im Stadtpark in Wiesbaden. Jill hat hier gerade nach einer echten Picknickdecke gefragt bei dem Wetter. Naja, Jill, wo hast du es dir gemütlich gemacht oder würdest du machen?
2: Wer Zeit hat, der sollte unbedingt mal einen kleinen Ausflug zur Großlackwiese machen. Einfach Picknickdecke mitnehmen und los. Genau so ein Ort ist die Großlackwiese hier in Wiesbaden. Hier kann man nicht nur einfach spazieren gehen, sondern auch richtig schön wandern. Rund um die Wiese führen nämlich viele Wege durch den Stadtwald. Perfekt also, um eine kleine Runde zu drehen, den Kopf frei zu bekommen und zwischendurch immer mal wieder die Natur zu genießen. Und die Großlackwiese, die kann noch mehr. Sie wurde auch als Platz für Lager, zum Beispiel Treffen und Feste genutzt. So haben hier auch schon Pfadfinder ihre Zelte aufgeschlagen und gemeinsam gefeiert. 2025 wurde auf der Wiese sogar ein 75-jähriges Jubiläum mit großem Essen und vielen Gästen gefeiert.
0: Wow.
2: Und genau diese Mischung macht ja den Ort auch irgendwie besonders. Auf der einen Seite ist da ganz viel Ruhe, auf der anderen kann da richtig viel Leben entstehen. Man kann wandern, eine Runde mit dem Rad drehen, sich ins Gras setzen oder wenn es ansteht, auch eben feiern. Und vielleicht ist genau das, was die Großlackwiese so schön macht, ein Stück Natur mitten in Wiesbaden, das gleichzeitig Rückzugsort, aber auch Treffpunkt sein kann.
0: Ja, finden wir super. Dankeschön, Jill. Aber das mit dem Picknick heben wir uns dann vielleicht doch für besseres Wetter auf. Vielleicht habt ihr noch einen richtig schönen Tipp, vielleicht sogar einen, den man bei so einem Schmuddelwetter machen kann. Sehr, sehr gerne bei uns Bescheid geben, entweder anrufen oder per WhatsApp durchschicken. 0611 952 69 8 69.
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5: Im Studio Robert Schäfer. Das hessische Verkehrsministerium in Wiesbaden will Planungs- und Genehmigungsverfahren im Straßenbau beschleunigen. Dafür soll das hessische Straßengesetz geändert werden. Der Gesetzentwurf wird heute im Landtag erstmals beraten. Bestimmte Sanierungen und Wiederaufbauten sollen künftig unter Voraussetzungen ohne vollständiges Planfeststellungsverfahren möglich sein. Außerdem sollen Behörden ihre Stellungnahmen grundsätzlich innerhalb eines Monats abgeben. Auch vorbereitende Arbeiten können unter bestimmten Voraussetzungen früher beginnen. Ortsumgehungen und Radwege an Landes- und Kreisstraßen sollen bei der Abwägung stärker berücksichtigt werden. Gleichzeitig soll der Grundsatz Erhaltung vor Neubau bestehen bleiben. Die Stadt Wiesbaden bietet ab sofort eine Online-Datenbank zur Pilzbestimmung an. Unter wiesbaden.de/pilze werden mehr als 70 Pilzarten aus dem Wiesbadener Stadtwald vorgestellt. Die Datenbank kann unter anderem nach Farbe, Pilztyp und der Einordnung als essbar, ungenießbar oder giftig durchsucht werden. Die Stadt weist allerdings darauf hin, dass die Datenbank keine fachkundige Bestimmung ersetzt. Wer beim Sammeln unsicher ist, kann die kostenlose städtische Pilzberatung nutzen. Der Sachverständige Franz Heller berät noch bis Anfang November jeden Montag von 12 bis 14 Uhr im Umweltladen in der Luisenstraße ohne Anmeldung. Zum Weltmädchentag laden die Mädchenarbeitskreise von Mainz und Wiesbaden morgen zu einem gemeinsamen Aktionsmarsch ein. Unter dem Motto »Frei wie eine Wolke« startet der Marsch um 16 Uhr am Wiesbadener Hauptbahnhof und führt durch die Innenstadt bis zum Kulturpalast. Eingeladen sind Mädchen und Frauen sowie alle Menschen, die sich für Mädchen- und Frauenrechte einsetzen. Nach dem Marsch gibt es im Kulturpalast Mitmachangebote und eine Abschlussdisco ausschließlich für Mädchen und junge Frauen. Die Teilnahme ist kostenlos. Das Deutschlandticket wird teurer. Ab Januar 2027 kostet es monatlich 66,80 Euro. Das sind 3,80 Euro mehr als bisher. Erstmals greift damit ein bundesweit festgelegter Preisindex. Das hat das Wirtschaftsministerium in Wiesbaden mitgeteilt. Der berücksichtige unter anderem die Entwicklung von Personal- und Energiekosten sowie weitere allgemeine Kosten. Der neue Preis geht auf einen Beschluss der Verkehrsministerkonferenz zurück. Auch das Deutschlandticket als Jobticket und das Deutschlandsemesterticket werden teurer. Für das Jobticket sind künftig 63,46 Euro vorgesehen, für Studierende rund 40 Euro. In Wiesbaden-Biebrich hat es gestern Nachmittag gebrannt. Nach Infos der Feuerwehr ist es bei einem Entsorgungsbetrieb im Ferdinand-Knettenbrechweg zu einem Brand mit einer starken Rauchentwicklung gekommen. Hier hat ein großer Sperrmüllhaufen in Brand gestanden. Durch die starke Rauchentwicklung wurde eine Warnung über das Warnsystem MOWAS ausgelöst. Die Rauchwolke hat sich vor allem in Biebrich, Dotzheim und Klarental ausgebreitet. Die Warnung konnte gegen 19.10 Uhr aufgehoben werden. Rund 20 Minuten später wurde die Brandbekämpfung abgeschlossen. Im Einsatz waren rund 50 Kräfte der Feuerwehr und des Rettungsdienstes. Dazu haben auch die Angehörigen des Entsorgungsbetriebs die Arbeiten unterstützt.
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6: Aber regnet sich jetzt gerade ein. Viele dicke Regenwolken jetzt auch über den Abend und in den nächsten Stunden. Kommt ganz schön was runter hier bei uns. Also Regenschirm auf jeden Fall dabei haben wir jetzt nochmal raus. Will oder ja muss man bei dem Wetter eigentlich sagen. Dazu messen wir aktuell 19 Grad vorm Kurhaus am Hessischen Staatstheater und auch hier bei uns am Studio in der Britta Arena. Der Antenne Wiesbaden-Wettertrend. Freitagmorgen dann schon wieder ein bisschen netter insgesamt. Die meiste Zeit gibt es da Sonne und Wolken. Morgens vielleicht hier und da vereinzelt noch mal ein kleiner Schauer, aber insgesamt trocken bei bis zu 21 Grad kurz vorm Wochenende dann.
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6: Kurz nach 6:30 ist es. Schönen guten Abend auf die Straße, liebe Autofahrer. Da ist ganz schön was los. A3 Frankfurt Richtung Köln zwischen dem Frankfurter Kreuz und Raunheim. 7 Kilometer Stau hier nach einem Unfall. Dauert gut eine Dreiviertelstunde länger. A60 Rüsselsheim Richtung Mainz zwischen Mainz-Laubenheim und dem Kreuz Mainz-Süd. 3 Kilometer stockend. Dann die 66 Frankfurt Richtung Wiesbaden zwischen Mainzer Straße und dem Schiersteiner Kreuz. 3 Kilometer Stau. 66 nochmal aber andere Richtung zwischen Kelkheim und Frankfurt-Höchst. Hier ein Unfall auf dem Beschleunigungsstreifen. Vorsicht Autofahrer auf der A643 Wiesbaden Richtung Mainz. Zwischen Dotzheim und dem Schiersteiner Kreuz. Hier liegt ein Auspuff auf der Fahrbahn. Auch aufpassen auf der A671 Richtung Wiesbaden zwischen Mainz-Kastell und Mainz-Amöneburg. Hier haben wir gerade eine ungesicherte Unfallstelle auf der rechten Seite. So, und das waren jetzt erstmal so die wichtigsten Meldungen. Natürlich auch in der Wiesbadener City klemmt es hier und da noch ein kleines bisschen, aber entspannt sich so demnächst, gehe ich schwer davon aus.

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1: Wenn Sicherheit das oberste Ziel ist, wird Freiheit schnell zum Problem.
2: Gesundheit ist ein Zustand vollkommenen körperlichen, geistigen und sozialen Wohlbefindens. Nicht nur die bloße Abwesenheit von Krankheit. Wir haben eine Methode entwickelt, die allen ein Leben ohne Schmerz und Leid ermöglicht.
3: Super Werte, Mia. Die Daten werden mit einem Chip synchronisiert.
2: Wir sind sicher. Denn die Vernunft hat gesiegt.
1: Corpus Delicti spielt in einer nahen Zukunft, in der die sogenannte Methode das Leben der Menschen bestimmt. Die Methode ist ein Gesellschaftssystem, in dem Gesundheit, Sicherheit und Ordnung an erster Stelle stehen. Im Mittelpunkt steht die Wissenschaftlerin Mia Holl, gespielt von Hannah Herzsprung, deren Leben plötzlich aus den Fugen gerät.
4: Eine Frau wurde vergewaltigt und erwürgt. Ihr Bruder ist festgenommen worden.
5: Ich bin doch kein Mörder.
6: Ich hol dich heraus, Moritz!
7: Seine DNA ist überall.
8: Da stimmt was nicht.
9: Die Methode hat seine Schuld nachgewiesen. Daran werden Sie doch nicht ernsthaft zweifeln.
1: Die Beweislage gegen ihren Bruder Moritz, gespielt von Damian Hardung, ist erdrückend. Mia glaubt trotzdem an seine Unschuld und macht sich auf die Suche nach der Wahrheit. Dadurch stellt sie das gesamte System in Frage.
7: Die Methode ist unfehlbar.
8: Ich kenne meinen Bruder besser, als die Methode ihn kennt.
10: Zweifeln Sie an der Basis unseres Zusammenlebens?
11: Sie hat nichts gemacht!
12: Die gefährlichsten Viren heutzutage sind infektiöse Gedanken.
8: Die Menschen haben ein Recht darauf, die Wahrheit zu erfahren.
7: Niemand bitte glauben.
1: Corpus Delicti ist einer der seltenen deutschen Filme, die sowohl spannend sind als auch Stoff zum Nachdenken liefern. In diesem Sinne, raus aus der Methode und ab ins Kino mit euch.
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1: Auch heute unterstützen wir wieder das Tierheim Wiesbaden und unsere heutigen Kandidaten gibt's nur im Doppelpack. Kaninchenbrüder Da Vinci und Kamikaze machen alles gemeinsam. Egal ob fressen, kuscheln oder entspannen. Und am liebsten sind sie an der Seite des jeweils anderen dabei. Da sie bei viel Trubel und Reizen etwas aufdrehen können, wären gelassene Menschen, die den beiden genug Zeit zum Ankommen geben, ideal. In einem ruhigen, artgerechten Zuhause mit viel Platz wird sich deren Aufregung aber bestimmt schnell legen. Falls die beiden Brüder euer Interesse geweckt haben, meldet euch gern beim Tierheim Wiesbaden. Ein Bild von Da Vinci und Kamikaze findet ihr wie immer auf Instagram oder auf unserer Antenne Wiesbaden Facebook-Seite.
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1: Ich bin Dirk Zeitler. Die Pläne für eine Zuckersteuer sind vorerst gestoppt. Das Bundeskanzleramt hält den Entwurf von Finanzminister Klingbeil innerhalb der Regierung in seiner jetzigen Form für nicht mehrheitsfähig.
2: 26 bis 38 Cent Steuer pro Liter, je nach Zuckergehalt, das ist der Plan von Bundesfinanzminister Klingbeil. Zum einen soll das die Haushaltskasse des Bundes füllen, zum anderen die Hersteller dazu bringen, ihre Getränke weniger zu zuckern, sprich gesünder zu machen. Dass so ein Anreiz funktionieren kann, zeigt Großbritannien. Dort gibt es seit 2018 eine Zuckersteuer. Inzwischen ist der durchschnittliche Zuckergehalt von Softdrinks dort um knapp die Hälfte gesunken. Lea Matschulat, Nachrichtenredaktion.
1: Knapp an einer Katastrophe vorbei. Auf dem Fly-Dubai-Flug von Dubai nach Tel Aviv hat ein Co-Pilot den Kapitän im Cockpit angegriffen und verletzt. Trotzdem gelang es dem Kapitän, die Cockpit-Tür zu öffnen, sodass Passagiere den Angreifer überwältigen konnten. Israels Ministerpräsident Netanyahu bezeichnete den Co-Piloten als islamistisch geprägt. Binnen weniger Tage solle zudem klar sein, ob der Pilot Verbindungen zum Iran habe. Eine Preiserhöhung des Online-Händlers Amazon für Prime-Abonnements vor 4 Jahren ist laut einem Urteil des Bundesgerichtshofs unwirksam. Die Klauseln in den allgemeinen Geschäftsbedingungen verstoßen demzufolge gegen das Transparenzgebot. Betroffen sind Millionen Verbraucherinnen und Verbraucher.
3: Vor 4 Jahren hatte Amazon den Preis für sein Prime-Abonnement deutlich erhöht. Allerdings bat Amazon nicht ausdrücklich um Zustimmung. Die Verbraucherzentrale NRW klagte, bekam in Vorinstanzen Recht und Amazon scheiterte nun mit seinem Einspruch am BGH. Für Altkunden gelten damit bis auf Weiteres wieder die alten Preise. Amazon will sie vor dem nächsten Zahlungstermin informieren. Schon gezahlte Mehrgebühren können Verbraucher entweder individuell zurückfordern oder sich einer Sammelklage der Verbraucherzentrale NRW anschließen. Ronny Thorau, Nachrichtenredaktion.
1: Wer regiert zukünftig die Hauptstadt? Linke, Grüne und SPD in Berlin haben sich vor dem Start möglicher Sondierungen offenbar noch nicht auf eine gemeinsame Linie zum Umgang mit Antisemitismus und organisierter Kriminalität geeinigt. Die 3 Parteivorsitzenden sprachen lediglich von einem konstruktiven Austausch. Details nannten sie keine. Wann weitergesprochen wird, blieb ebenfalls offen.

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1: Ja, der Ernst des Lebens. 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Frau Stein, was ist denn das Besondere an einer Ausbildung bei euch?
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2: 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Das heißt zum einen von ihrem Team vor Ort und dort haben wir ganz spezielle Ausbilder vor Ort, sprich das sind die ersten Ansprechpartner bei Fragen, bei Ängsten, bei ich brauche Hilfe. 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
1: Ja, und zum Schluss, welchen persönlichen Tipp geben Sie Ihren Azubis eigentlich mit auf den Weg?
2: 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Und ganz wichtig, lernt kontinuierlich ein bisschen. Diese Druckbetankung am Ende, die macht euch nur Stress. Ja, und dann klappt das nicht nur mit dem Abschluss, sondern auch mit der weiteren Karriere.
1: Sagt Isabel Stein, sie ist Leiterin für Personalstrategie und Entwicklung bei der NASPA. Also vielleicht seid ihr, eure Kids oder irgendjemand aus eurem Bekanntenkreis ja auf der Suche nach einer Ausbildung. Und möglicherweise hat die NASPA ja genau das richtige Angebot. Und

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1: Im Studio Robert Schäfer. In Wiesbaden sollen Baustellen künftig besser aufeinander abgestimmt werden. Hintergrund sind nach Angaben der Stadt Wiesbaden die jährlich rund 5000 Baustellen in der Stadt. Die Verwaltung will deshalb stärker berücksichtigen, wie sich einzelne Bauarbeiten auf das gesamte Verkehrsnetz und mögliche Ausweichstrecken auswirken. Ein aktuelles Beispiel ist die Mainzer Straße. Während der Herbstferien wird sie stadtauswärts zwischen Gustav-Stresemann-Ring und Welfenstraße voll gesperrt. Grund sind gleichzeitig stattfindende Arbeiten der Entsorgungsbetriebe und von SW Versorgung. Umgeleitet wird unter anderem über Kaiser-Friedrich-Ring, Biebricher Allee und Theodor-Heuss-Ring. Die Stadt empfiehlt, den Bereich möglichst weiträumig zu umfahren. Außerdem gibt es ab kommender Woche auf Höhe der Hohenstaufenstraße eine einspurige Verkehrsführung in beide Richtungen. Dort werden Versorgungsleitungen erneuert. Der Radverkehr ist von dieser Teilsperrung ebenfalls betroffen. Vor 100 Jahren sind Biebrich, Schierstein und Sonnenberg Teil von Wiesbaden geworden. Zum Jubiläum blickt der Historiker Dr. Thomas Weichel auf die Eingemeindungen der Stadt zurück. Sein Vortrag von der Eigenständigkeit zum Großstadtvorort beginnt morgen um 18 Uhr im Festsaal des Wiesbadener Rathauses. Dabei geht es um die verschiedenen Interessen von Staat, Stadt und Gemeinden und um die Frage, was aus den eigenständigen Identitäten der Ortsteile geworden ist. Im Anschluss führt Weichel durch die Ausstellung zu den Eingemeindungen. Der Eintritt ist frei. Wie das hessische Innenministerium in Wiesbaden meldet, will das Land Hessen stärker gegen organisierte Sozialkriminalität vorgehen. Seit Dezember letzten Jahres führt die Polizei gemeinsam mit weiteren Behörden sogenannte Aktionstage und Aktionswochen durch. Dabei werden gleichzeitig Personen, Fahrzeuge und Objekte kontrolliert, darunter Wohnhäuser, Geschäftsräume und Gastronomiebetriebe. Dabei wurden mehr als 4.400 Menschen kontrolliert und rund 230 Strafanzeigen gestellt. Außerdem wurden fast 40 Haftbefehle vollstreckt und Vermögenswerte von rund 2,25 Millionen Euro gesichert. Die Landeshauptstadt Wiesbaden ist eine der Modellkommunen, die gemeinsam mit Polizei, Jobcentern und weiteren Behörden an einem einheitlichen Vorgehen arbeiten. Weitere Kontrollen sind geplant. Der VC Wiesbaden stellt jetzt seine Führungsstruktur neu auf. Benedikt Frank übernimmt künftig als Geschäftsführer den Bereich Sport. Frank ist mit dem Verein und dem professionellen Volleyball bereits bestens vertraut. Der bisherige Geschäftsführer für den Bereich Sport, Christopher Fetting, gibt sein Amt auf eigenen Wunsch ab, bleibt dem VC Wiesbaden aber bis Ende Juni kommenden Jahres vor allem in den Bereichen Vertrieb und Spielbetrieb erhalten. So soll ein geordneter Übergang gewährleistet werden. Geschäftsführer Thomas Utsch betont, die strategische Ausrichtung des Vereins bleibe unverändert. Ziel sei es weiterhin, den VC Wiesbaden als Home for Female Professionals weiterzuentwickeln. In Wiesbaden-Dotzheim ist ein Mann am Montagabend bei einem Streit angegriffen worden. Nach Angaben der Polizei ist es gegen 22 Uhr in der Rheintalstraße zu einer Auseinandersetzung gekommen. Ein Unbekannter soll mehrfach auf das Gesicht des Mannes eingeschlagen und anschließend ein Messer gezogen haben. Damit soll er dem Opfer gedroht haben. Ein Passant ging dazwischen, der Täter ist daraufhin geflüchtet. Der Gesuchte soll etwa 30 Jahre alt sein, rund 1,80 Meter groß und trug ein grünes T-Shirt und eine dunkelgraue Jeans. Auffällig ist ein Kreuztattoo am Hals. Zeuginnen und Zeugen, die Hinweise geben können, werden gebeten, sich zu melden.
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1: Ich bin Dirk Zeitler. Der neue Tankrabatt ist da und drückt die Preise an den Zapfsäulen. Am Nachmittag lagen die Literpreise von E10 und Diesel rund 10 Cent unter den gestrigen Werten.
2: Für Autofahrer lohnt sich trotz Tankrabatt der Blick auf die Uhr. Kurz vor Mittag kostete E10 bundesweit im Schnitt nämlich 2,05 Euro und Diesel knapp 2,20 Euro. An einigen Tankstellen lag E10 sogar zeitweise unter 2 Euro. Dann kam der übliche Preissprung um 12 Uhr. ADAC und ACE raten zur Nutzung von Vergleichs-Apps oder einfach Google Maps. Auch dort werden die Spritpreise angezeigt. Bei der Auswahl der Tankstelle braucht man demnach nicht wählerisch sein. Kraftstoffe sind genormt, sagen die Autoclubs, also könne man bedenkenlos auch Discount-Tankstellen ansteuern. Thomas Bleskin, Nachrichtenredaktion.
1: Bundeskanzler Friedrich Merz warnt eindringlich vor nachlassender Ukraine-Hilfe. Bei der Verleihung des Westfälischen Friedenspreises an die NATO in Münster hat er gesagt, wanken wir in Deutschland, dann wankt Europa, dann wankt auch die Ukraine. Ohne deutsche Hilfe drohe ein diktierter Frieden und Massenmigration Richtung Westen sowie die Destabilisierung des ukrainischen Staats. Deutschland ist inzwischen der wichtigste Unterstützer der Ukraine. Ob Karotten, Äpfel oder Brot, in deutschen Supermärkten werden einer Untersuchung der deutschen Umwelthilfe zufolge nach wie vor viele Produkte in umweltschädlichen Verpackungen verkauft.
3: Einwegflaschen, Dosen, völlig unnötige Verpackungen, das sei noch immer die Realität in den Regalen, kritisiert die Deutsche Umwelthilfe. Teilweise habe der Verpackungsanteil sogar wieder zugenommen. Bei den Discountern steckten insbesondere viele Produkte in Plastik und Getränke gäbe es da fast nur in Einwegflaschen. Bei den größeren Supermarktketten gäbe es etwas häufiger Mehrweg und etwas weniger Plastik. Deutlich niedriger sei der Verpackungsanteil bei den Biomärkten. Die Umwelthilfe fordert verbindliche Regeln, etwa beim Thema Mehrweg. Freiwilligkeit funktioniere offenbar nicht. Ronny Thorau, Nachrichtenredaktion.
1: In Eisenach hat das Bundeskriminalamt ein mutmaßliches IS-Mitglied festgenommen. Der in Kuwait geborene Mann soll sich 2016 dem Islamischen Staat angeschlossen haben. Laut Bundesanwaltschaft war er bis Anfang 2017 für ihre Terrororganisation tätig, damals noch als Heranwachsender. Ihm wird Mitgliedschaft in einer terroristischen Vereinigung vorgeworfen. Er sitzt jetzt in Untersuchungshaft.
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2: Mein Name ist Thomas Rosa, ich komme von der Orangerie Aukam und leite dort den Inklusionsbetrieb. Ja, wir sind ein sehr ruhiger Ort und das passt wunderbar zu uns. Bei uns arbeiten auch Menschen mit Behinderung und für die ist es sowieso sehr wichtig, dass es bei uns ein bisschen ruhiger zugeht.
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2: Mein Name ist Thomas Rosa, ich komme von der Orangerie Aukamm und leite dort den Inklusionsbetrieb. Die stille Stunde ist von uns von mittwochs von 12 bis 2. Ich finde es ein ganz tolles Projekt, wusste gar nicht so viel über Menschen, für die das ganz wichtig ist, und finde es jetzt noch wichtiger dadurch.
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1: Ich bin Dirk Zeitler. Der neue Tankrabatt ist da und drückt die Preise an den Zapfsäulen. Am Nachmittag lagen die Literpreise von E10 und Diesel rund 10 Cent unter den gestrigen Werten.
2: Für Autofahrer lohnt sich trotz Tankrabatt der Blick auf die Uhr. Kurz vor Mittag kostete E10 bundesweit im Schnitt nämlich 2,05 Euro und Diesel knapp 2,20 Euro. An einigen Tankstellen lag E10 sogar zeitweise unter 2 Euro. Dann kam der übliche Preissprung um 12 Uhr. ADAC und ACE raten zur Nutzung von Vergleichs-Apps oder einfach Google Maps. Auch dort werden die Spritpreise angezeigt. Bei der Auswahl der Tankstelle braucht man demnach nicht wählerisch sein. Kraftstoffe sind genormt, sagen die Autoclubs, also könne man bedenkenlos auch Discount-Tankstellen ansteuern. Thomas Bleskin, Nachrichtenredaktion.
3: Bundeskanzler Friedrich Merz warnt eindringlich vor nachlassender Ukraine-Hilfe. Bei der Verleihung des Westfälischen Friedenspreises an die NATO in Münster hat er gesagt, wanken wir in Deutschland, dann wankt Europa, dann wankt auch die Ukraine. Ohne deutsche Hilfe drohe ein diktierter Frieden und Massenmigration Richtung Westen sowie die Destabilisierung des ukrainischen Staats. Deutschland ist inzwischen der wichtigste Unterstützer der Ukraine. Ob Karotten, Äpfel oder Brot, in deutschen Supermärkten werden einer Untersuchung der deutschen Umwelthilfe zufolge nach wie vor viele Produkte in umweltschädlichen Verpackungen verkauft.
4: Einwegflaschen, Dosen, völlig unnötige Verpackungen, das sei noch immer die Realität in den Regalen, kritisiert die Deutsche Umwelthilfe. Teilweise habe der Verpackungsanteil sogar wieder zugenommen. Bei den Discountern steckten insbesondere viele Produkte in Plastik und Getränke gäbe es da fast nur in Einwegflaschen. Bei den größeren Supermarktketten gäbe es etwas häufiger Mehrweg und etwas weniger Plastik. Deutlich niedriger sei der Verpackungsanteil bei den Biomärkten. Die Umwelthilfe fordert verbindliche Regeln, etwa beim Thema Mehrweg. Freiwilligkeit funktioniere offenbar nicht. Ronny Thorau, Nachrichtenredaktion.
5: In Eisenach hat das Bundeskriminalamt ein mutmaßliches IS-Mitglied festgenommen. Der in Kuwait geborene Mann soll sich 2016 dem Islamischen Staat angeschlossen haben. Laut Bundesanwaltschaft war er bis Anfang 2017 für ihre Terrororganisation tätig, damals noch als Heranwachsender. Ihm wird Mitgliedschaft in einer terroristischen Vereinigung vorgeworfen. Er sitzt jetzt in Untersuchungshaft.
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1: Ich bin Dirk Zeitler. Für den Kampf mit unbemannten Systemen stellt die Bundeswehr ein eigenes Drohnenregiment auf. Der Verband werde aus bis zu 600 Männern und Frauen bestehen und Reichweiten bis zu 500 Kilometer abdecken, sagte Verteidigungsminister Pistorius auf dem niedersächsischen Truppenübungsplatz Bergen. Es gehe nicht nur um fliegende Systeme, sondern auch um unbemannte Landsysteme. Der neue Tankrabatt ist da und drückt die Preise an den Zapfsäulen. Am Nachmittag lagen die Literpreise von E10 und Diesel rund 10 Cent unter den gestrigen Werten.
2: Für Autofahrer lohnt sich trotz Tankrabatt der Blick auf die Uhr. Kurz vor Mittag kostete E10 bundesweit im Schnitt nämlich 2,05 Euro und Diesel knapp 2,20 Euro. An einigen Tankstellen lag E10 sogar zeitweise unter 2 Euro. Dann kam der übliche Preissprung um 12 Uhr. ADAC und ACE raten zur Nutzung von Vergleichs-Apps oder einfach Google Maps. Auch dort werden die Spritpreise angezeigt. Bei der Auswahl der Tankstelle braucht man demnach nicht wählerisch sein. Kraftstoffe sind genormt, sagen die Autoclubs, also könne man bedenkenlos auch Discount-Tankstellen ansteuern. Thomas Bleskin, Nachrichtenredaktion.
1: Eine Preiserhöhung des Online-Händlers Amazon für Prime-Abonnements von 2022 ist laut einem Urteil des Bundesgerichtshofs unwirksam. Die Klauseln in den allgemeinen Geschäftsbedingungen verstoßen demzufolge gegen das Transparenzgebot. Betroffen sind Millionen Verbraucherinnen und Verbraucher.
3: Vor 4 Jahren hatte Amazon den Preis für sein Prime-Abonnement deutlich erhöht, bei jährlicher Abrechnung zum Beispiel von 69 auf 89,90 Euro. Allerdings bat Amazon nicht ausdrücklich um Zustimmung. Die Verbraucherzentrale NRW klagte, bekam in Vorinstanzen Recht und Amazon scheiterte nun mit seinem Einspruch am BGH. Für Altkunden gelten damit bis auf Weiteres wieder die alten Preise. Amazon will sie vor dem nächsten Zahlungstermin informieren. Schon gezahlte Mehrgebühren können Verbraucher entweder individuell zurückfordern oder sich einer Sammelklage der Verbraucherzentrale NRW anschließen. Ronny Thorau, Nachrichtenredaktion.
1: Angesichts völlig überfüllter Gefängnisse hat die britische Regierung erneut zahlreiche Insassen in England und Wales vorzeitig aus der Haft entlassen. Mit dem Programm können bestimmte Straftäter nun grundsätzlich bereits nach Verbüßung eines Drittels ihrer Strafe aus dem Gefängnis entlassen werden. Großbritannien kämpft seit Jahren mit massiv überfüllten Haftanstalten, in denen teils marode Zustände herrschen.

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1: Ich bin Uli Reitinger. Der Tankrabatt hat schnell für sinkende Preise und gut besuchte Tankstellen gesorgt. Schon um Mitternacht hatten die Preise schlagartig nachgegeben. Bis zum Vormittag stieg der Preisunterschied im Vergleich zu den jeweils gleichen Zeitpunkten des Mittwochs weiter an und lag nur noch wenige Cent unter der Höhe des Steuerrabatts von 16,7 Cent. Kurz vor dem üblichen Preissprung zur Mittagszeit waren die Tankstellen oft gut besucht. An außergewöhnlich günstigen bildeten sich sogar Schlangen. Bundeskanzler Merz hat in einer außenpolitischen Grundsatzrede eindringlich vor nachlassender Hilfe für den Abwehrkampf der Ukraine gegen Russland gewarnt. Wanken wir in Deutschland, dann wankt Europa und wankt Europa, dann wankt auch die Ukraine, sagte Merz bei der Verleihung des Westfälischen Friedenspreises an die NATO in Münster.
2: Gelingt es nicht, Moskau Einhalt zu gebieten, dann wird sich die russische Kriegsmaschinerie früher oder später auch gegen uns, gegen die NATO selbst richten. Drei Generationen nach 1945 käme der Krieg zurück in unseren Teil Europas.
1: Ohne deutsche Hilfe werde der Krieg in einen diktierten Frieden münden, sagte Merz weiter. Dann drohten Massenmigration Richtung Westen und die Destabilisierung des ukrainischen Staates. Für den Kampf mit unbemannten Systemen stellt die Bundeswehr ein eigenes Drohnenregiment auf. Der Verband soll aus bis zu 600 Männern und Frauen bestehen und Reichweiten bis zu 500 Kilometer abdecken, sagt Verteidigungsminister Boris Pistorius.
3: Wer sich zu Land durchsetzen will, der muss eben den Kampf mit unbemannten Systemen beherrschen, sagt der SPD-Politiker. Das Drohnenregiment soll Fähigkeiten bündeln und Tempo aufnehmen. Außerdem soll das Regiment mit neuen Kamikaze-Drohnen ausgerüstet werden. Für Pistorius ergänzen Drohnen das Spektrum der Waffensysteme, können aber etwa Panzer und Kampfflugzeuge nicht gänzlich ersetzen. Aus Berlin, Dirk Zeitler.
1: Amazon hatte den Preis für sein Prime-Abo in Deutschland im September 2022 erhöht, ohne die Kundinnen und Kunden ausdrücklich um Zustimmung zu bitten. Der Bundesgerichtshof hat jetzt geurteilt, diese Preiserhöhung war unwirksam. Sie verstieß gegen das Transparenzgebot. Das Unternehmen kündigte an, den Prime-Betrag für betroffene Kunden vorübergehend wieder zu senken. Schon gezahlte Gelder werden erstmal nicht zurückerstattet. Sie seien Gegenstand eines gesonderten Verfahrens, heißt es.

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1: Ich bin Uli Reitinger. Der neue Tankrabatt ist da und drückt direkt die Preise an den Zapfsäulen. Am Nachmittag lagen die Literpreise von E10 und Diesel rund 10 Cent unter den gestrigen Werten.
2: Für Autofahrer lohnt sich trotz Tankrabatt der Blick auf die Uhr. Kurz vor Mittag kostete E10 bundesweit im Schnitt nämlich 2,05 Euro und Diesel knapp 2,20 Euro. An einigen Tankstellen lag E10 sogar zeitweise unter 2 Euro. Dann kam der übliche Preissprung um 12 Uhr. ADAC und ACE raten zur Nutzung von Vergleichs-Apps oder einfach Google Maps. Auch dort werden die Spritpreise angezeigt. Bei der Auswahl der Tankstelle braucht man demnach nicht wählerisch sein. Kraftstoffe sind genormt, sagen die Autoclubs, also könne man bedenkenlos auch Discount-Tankstellen ansteuern. Thomas Bleskin, Nachrichtenredaktion.
1: Das Bundeskanzleramt stoppt vorerst den Entwurf von Finanzminister Klingbeil zur Einführung einer Steuer auf zuckerhaltige Getränke. Klingbeil hatte seine Pläne erst am Mittwoch zur Abstimmung an die Ministerien geschickt. In Regierungskreisen heißt es nun, sein Entwurf weiche vom Vorschlag der Finanzkommission Gesundheit ab und sei in dieser Form in der Regierung nicht mehrheitsfähig. Geplante Einnahmen rund 1 Milliarde Euro. Eine Preiserhöhung des Online-Händlers Amazon für Prime-Abos von 2022 ist laut einem Urteil des Bundesgerichtshofs unwirksam. Die Klauseln in den allgemeinen Geschäftsbedingungen verstoßen demzufolge gegen das Transparenzgebot. Betroffen sind Millionen Abonnenten.
3: Vor 4 Jahren hatte Amazon den Preis für sein Prime-Abonnement deutlich erhöht, bei jährlicher Abrechnung zum Beispiel von 69 auf 89,90 Euro. Allerdings bat Amazon nicht ausdrücklich um Zustimmung. Die Verbraucherzentrale NRW klagte, bekam in Vorinstanzen Recht und Amazon scheiterte nun mit seinem Einspruch am BGH. Für Altkunden gelten damit bis auf Weiteres wieder die alten Preise. Amazon will sie vor dem nächsten Zahlungstermin informieren. Schon gezahlte Mehrgebühren können Verbraucher entweder individuell zurückfordern oder sich einer Sammelklage der Verbraucherzentrale NRW anschließen. Ronny Thorau, Nachrichtenredaktion.
1: Zum Sport. Die deutsche Fußballnationalmannschaft hat den ersten Sieg unter Bundestrainer Jürgen Klopp eingefahren. Das Team setzte sich in der Nations League zu Hause gegen Serbien mit 2:0 durch. Die Tore in München schossen Tom Bischoff in der 39. Minute und Florian Wirtz nach einer Stunde. Eine Partie gibt es noch in dieser Länderspielphase, am Sonntag in Griechenland.

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1: Ich bin Uli Reitinger. Der Tankrabatt hat an den Tankstellen direkt für deutlich niedrigere Preise gesorgt. Am Mittag um 12 stiegen sie zwischenzeitlich zwar wieder leicht an, pendelten sich dann aber doch wieder auf einem Niveau ein, das viele Menschen vollgetankt haben. An manchen Tankstellen bildeten sich Schlangen. Grünen-Fraktionschefin Katharina Dröge hält den Tankrabatt bei NTV nicht für eine sinnvolle Maßnahme.
2: Ich kann total verstehen, dass man momentan Autofahrer beim Pendeln mit den hohen Benzinpreisen nicht alleine lassen will. Es gibt einen viel schlaueren Weg zu helfen. Und das wäre, wenn man pauschal ein Energiegeld auszahlen würde. Es würde allen Menschen Unterstützung geben. Und es würde nicht zu einem relevanten Anteil am Ende doch bei den Mineralölkonzernen landen, die in dieser Krise krasse Übergewinne machen.
1: Die grüne Fraktionschefin Katharina Dröge. Die Pläne für eine Zuckersteuer sind vorerst gestoppt. Das Bundeskanzleramt hält den Entwurf von Finanzminister Klingbeil in seiner jetzigen Form für nicht mehrheitsfähig.
3: 26 bis 38 Cent Steuer pro Liter, je nach Zuckergehalt, das ist der Plan von Bundesfinanzminister Klingbeil. Zum einen soll das die Haushaltskasse des Bundes füllen, zum anderen die Hersteller dazu bringen, ihre Getränke weniger zu zuckern, sprich gesünder zu machen. Dass so ein Anreiz funktionieren kann, zeigt Großbritannien. Dort gibt es seit 2018 eine Zuckersteuer. Inzwischen ist der durchschnittliche Zuckergehalt von Softdrinks dort um knapp die Hälfte gesunken. Lea Matschulat, Nachrichtenredaktion.
1: Bei den Schulprotesten in Frankreich sind knapp 2000 Menschen festgenommen worden. Den meisten werde Gewalt etwa gegen Einsatzkräfte vorgeworfen, heißt es aus dem Innenministerium. Gut 300 Polizisten wurden verletzt. An diesem Freitag sollen wegen des Protests gut 400 Schulen geschlossen bleiben und nur Fernunterricht anbieten. Laut Bildungsministerium wurden seit Beginn der Proteste 235 Schüler und Lehrer verletzt. Seit Ende vergangener Woche demonstrieren Schülerinnen und Schüler gegen marode Schulgebäude, überfüllte Klassen und zu wenig Lehrkräfte. Und noch zum Fußball, der erste Sieg im dritten Spiel für Bundestrainer Jürgen Klopp. Die deutsche Nationalmannschaft setzte sich in der Nations League in München mit 2:0 gegen Serbien durch. Die Tore schossen Bischoff in der 39. und Wirtz in der 61. Minute. In der letzten Partie dieser Länderspielphase trifft die deutsche Mannschaft am Sonntag in Thessaloniki auf Griechenland.

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1: Ich bin Uli Reitinger. Der Tankrabatt hat direkt für sinkende Preise und gut besuchte Tankstellen gesorgt. Bis zum Vormittag stieg der Preisunterschied im Vergleich zu den jeweils gleichen Zeitpunkten des Vortages immer weiter an und lag nur noch wenige Cent unter der Höhe des Steuerrabatts von 16,7 Cent. Das lockte offenbar viele Autofahrer an die Zapfsäulen. An außergewöhnlich günstigen Tankstellen bildeten sich sogar Schlangen. Wo werden öffentliche Gelder verschwendet? Der Bund der Steuerzahler hat 100 Beispiele in seinem neuen Schwarzbuch aufgelistet. Im Fokus hat der Lobbyverband dieses Mal vergiftete Geschenke.
2: Diese Geschenke sind staatliche Förderprogramme, die zum Beispiel Kommunen beantragen, nur weil es dann Geld gibt, ohne wirklichen Nutzen, sagt der Lobbyverband und fordert mehr Transparenz bei solchen Verfahren. Und dann wären da noch die Projekte, wo viele nur sagen, der Hammer, Designermöbel im Jobcenter, einen einzigen Fahrradstellplatz für 16.000 Euro oder Dienstlaptops, die nie eingeschaltet werden. Claudia Wächter, Nachrichtenredaktion.
1: Für den Kampf mit unbemannten Systemen stellt die Bundeswehr ein eigenes Drohnenregiment auf. Der Verband soll aus bis zu 600 Männern und Frauen bestehen und Reichweiten bis zu 500 Kilometer abdecken. Dabei gehe es nicht nur um fliegende Systeme, sondern auch um unbemannte Landsysteme, sagte Verteidigungsminister Boris Pistorius. Zum Fußball. Im dritten Spiel unter Bundestrainer Jürgen Klopp hat die Nationalmannschaft in der Nations League den ersten Sieg eingefahren. In München schlug die DFB-Elf Serbien mit 2:0 durch Tore von Tom Bischoff und Florian Wirtz. Klopp war nach dem Spiel im ZDF komplett zufrieden.
3: Wir wollen jetzt nicht durchdrehen und so weiter, aber wir haben eine sehr gute Anfangsphase gehabt, werden ja mehr Tore schießen können. Zu Beginn gleich aus Ballgewinn heraus. Also gegen den Ball war es herausragend und mit Ball haben wir einfach wundervollen Fußball gespielt. Die Jungs sind dran geblieben. Wenn man das macht und Spaß daran findet, dann kann das so aussehen.
4: Es ist ein Traum, mit vorm Spiel reinzukommen und Schwarz-Rot-Gold zu sehen. Das Herz aufgegangen. Atmosphäre während dem Spiel. Ich bin echt happy. Als die Dauer losging, dachte ich erst, wäre irgendwas passiert auf der Tribüne.
1: Eine Partie gibt's noch in dieser Länderspielphase. Am Sonntag in Thessaloniki gegen Griechenland.